0: gesenkt. Die deutsche Fußballnationalmannschaft ist in ihr WM-Quartier in Winston-Salem eingezogen. Nach dem Flug von Chicago landete die Mannschaft in North Carolina.
1: Das deutsche WM-Hotel Graylin Estate erinnert so ein bisschen an eine mittelalterliche Burg, in dem sich allerdings eine Luxusherberge befindet, idyllisch und ruhig zwischen grünen Hügeln gelegen und nur wenige Minuten entfernt vom Trainingsgelände der Wake Forest Universität. Dort auf dem riesigen Areal mit drei Plätzen und einer Turnhalle hat sich der Bundestrainer schon bei der ersten Besichtigung vergangenes Jahr richtig wohlgefühlt. Und in dieser Umgebung will er Wirtz, Musiala und Co. jetzt den passenden WM-Feinschliff verpassen. Thomas Thonfeld, Sportredaktion.
0: Am Sonntag startet das DFB-Team dann gegen Curaçao ins Turnier.
2: Das Wetter. Ja, die Nacht jetzt zum Dienstag hin, die wird bewölkt. Es wird immer wieder Regen geben, Temperaturen so 8 bis 12 Grad. Nachher dann auch tagsüber bewölkt, immer wieder Regenschauer, vor allen Dingen Richtung Nachmittag. Da sind auch mal Gewitter möglich und ein bisschen windiger ist es auch und ein paar Grad kühler auch, 16 bis 19 Grad nachher.
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4: A43 Recklinghausen-Wuppertal zwischen Kreuz Recklinghausen und Recklinghausen Hochlamark, 1 Kilometer Stau. Und A560 Hennef St. Augustin zwischen St. Augustin und Siegburg, dichter Verkehr, 5 Minuten Verzögerung. Wir wünschen allen unterwegs gute Fahrt.
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2: Jetzt ein Song, ich finde, da kann man richtig gut zu abtanzen, ja? Etwas älter schon, aber eigentlich ist es jetzt erst ein Hit geworden. Kato und Turn the Lights Off gibt's jetzt für euch, damit er euch gut durch die Nacht bringt und ihr nicht einschlaft, wenn ihr wach bleiben müsst.

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0: Digger, nice, cool. Sachen, die wir heutzutage ständig hören und sagen, ist auch voll okay so. Ich will das gar nicht bewerten. Aber vielleicht lohnt es sich auch mal zu schauen, welche Wörter wir noch so haben. Wörter, die wir nicht mehr auf dem Schirm haben. Sachen wie Heidewitzka oder Potzblitz. So schöne alte Wörter. Warum benutzen wir die eigentlich nicht? Ja, die sind uncool geworden. Oder wissen wir einfach nicht, was sie bedeuten? Bei letzterem kann Kollegin Nele Kernchen nämlich helfen jetzt.
1: Ihr sitzt im Restaurant. Vor euch eine richtig schöne, dampfende, käsige Pizza. Ihr beißt rein und sagt, was? Boah, voll lecker. Schmeckt mega geil. Ja, kannst du machen. Aber wie wär's mal mit etwas weniger 0815? Wie wär's mit, was ein Schmackofatz? Checkt jeder sofort, passt auch in die Situation, denn Schmackofatz kommt vom polnischen Verb smakować, was schmecken bedeutet. Eignet sich auch super fürs nächste Grillfest bei euch im Garten. Und falls euch dann einer am Grill kein Würstchen brät, sondern Kotelett ans Ohr labert, hab ich auch noch einen Tipp. Klar, ihr könntet sagen, lass mich mit dem Scheiß in Ruhe. Oder ihr sagt, Gillefit. Heißt so viel wie Unsinn, unnötiges Zeug. Es kommt wahrscheinlich vom französischen qui le fit, was so viel wie, wer macht denn sowas, meint. So, lange Rede, ganz viel Unsinn. Ich habe noch so viele Wörter, aber dann sitzen wir ja noch hier, wenn es schon stockdunkel ist. Oder besser noch, Zappenduster. Oh, Zappen, die Kurzform für Zapfenstreich in der Soldatensprache. Dieser bedeutete für die Soldaten den Beginn der Nachtruhe. Also Augen zu und Licht aus. Wobei ich sie ja am liebsten verwende, um liebevolle Drohungen auszusprechen. Schatz, wenn du dieses Kuddelmuddel nicht ratzfatz aufräumst, dann ist ja aber Zappenduster. Klingt gleich viel eloquenter. Ach übrigens, beleidigen in eloquent geht auch, ne? Du Pissnelke. Ich sag doch, alte Wörter machen voll Bock. Entschuldigung, ich meine, sind voll Knorke.

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0: Das Wetter.
1: Ja, das ist eine stark bewölkte Nacht und immer wieder kommt es da zu Regenschauer, teilweise auch Gewitter, die sich da durchsetzen immer wieder. 8 bis 12 Grad sind es in dieser Nacht. Nachher bleibt es dann bewölkt bei uns. Die Sonne hat es richtig schwer. Ab dem späten Nachmittag, da kommen dann auch Schauer herein und teilweise auch Gewitter. Temperaturen nur so 16 bis 19 Grad an diesem Dienstag.
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2: Zurzeit liegen uns keine Meldungen vor. Wir wünschen allen unterwegs gute Fahrt.
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1: Für alle, die in dieser Nacht gerade den Laden am Laufen halten, sei es in der 24-Stunden-Tankstelle, im Altenheim, im Krankenhaus, bei der Polizei. Ihr seid die Helden der Nacht und für euch spiele ich diesen Song, Chad Krüger.

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Alex Warren und Ordinary hier bei uns. Donnerstag ist es soweit, also quasi zwei Tage noch. Dann beginnt die Fußball-Weltmeisterschaft in Mexiko, USA und in Kanada. 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
1: Ich bin Thomas Brockt. Nach dem Brand in einem Umspannwerk in Reutlingen vergangene Nacht haben Staatsschutz und Antiterrorzentrum beim Landeskriminalamt in Stuttgart die Ermittlungen übernommen. Das teilte Innenminister Hagel mit. Es geht demnach um den Verdacht der vorsätzlichen Brandlegung und der Störung öffentlicher Betriebe. Bundesinnenminister Dobrindt geht von einem Anschlag aus, das sagte er im ZDF.
2: Wir gehen davon aus, dass es sich hier aller Wahrscheinlichkeit nach um einen Brandanschlag handelt. Notwendige Spuren wurden ermittelt. Jetzt geht es darum, dass man in alle Richtungen weiter ermittelt, um die Grundlage dieses Brandanschlags und die Täter entsprechend auch zu ermitteln.
1: Innenminister Dobrindt. Der Brand hatte zu einem großflächigen Stromausfall geführt. Die Deutsche Bahn stattet ihre Kundenbetreuer an Bahnhöfen und in Zügen seit einigen Wochen mit Bodycams aus. Rund ein Drittel haben das freiwillige Angebot bislang in Anspruch genommen. Bis Jahresmitte wolle man eine Quote von 50% erreichen, heißt es bei der Bahn. Außerdem sollen alle Beschäftigten mit Kundenkontakt eine verpflichtende Schulung besucht haben. Umfragen der Gewerkschaft EVG zeigen immer wieder, dass sich viele Zugbegleiter bei ihrer Arbeit nicht sicher fühlen. Der Tankrabatt entlastet Autofahrer zwar spürbar. Nach Berechnungen des IFO-Instituts bleibt aber ein Teil der rund 1,6 Milliarden Euro an Steuermitteln bei den Mineralölkonzernen hängen. Die Wirtschaftsforscher sehen die Maßnahme deshalb kritisch.
3: An der Zapfsäule kommt zwar ein Großteil des Rabatts an. Nach Einschätzung des IFO-Instituts profitieren davon aber vor allem Vielfahrer und Menschen mit größeren Autos. Wer nur selten tankt oder mit wenig Geld auskommen muss, habe deutlich weniger von dieser Entlastung. Die Forscher aus München sagen deshalb, wenn der Rabatt Ende des Monats ausläuft, sollte Schluss sein. Statt günstigeren Sprit für alle zu finanzieren, könnte der Staat Menschen mit geringem Einkommen gezielter unterstützen. Zoe Tassovali, Redaktion.
1: Nach jahrelangen Vorbereitungen ist das milliardenschwere Rüstungsprojekt eines deutsch-französischen Kampfjets gescheitert. Bundeskanzler Merz und der französische Präsident Macron seien zu der Einschätzung gekommen, dass die Unternehmen Dassault und Airbus beim Bau eines gemeinsamen Kampfflugzeugs nicht zusammenfinden, hieß es aus deutschen Regierungskreisen. Merz habe Macron daher nahegelegt, den Bau des Jets nicht weiter zu verfolgen.
4: Das Wetter.
5: Wir starten wirklich schön in den Tag mit einem Mix aus Sonne und Wolken und maximal 19 Grad. Ab dem Mittag gibt's aber eben auch wieder stellenweise Schauer. Morgen am Mittwoch wird's dann wechselnd bewölkt und teilweise schon zu Tagesbeginn nass mit weiter höchstens 19 Grad.
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6: A43 Recklinghausen-Wuppertal zwischen Kreuz Recklinghausen und Recklinghausen-Hochlamark. 1 Kilometer Stau. Und A560 Hennef St. Augustin zwischen St. Augustin und Siegburg dichter Verkehr, 9 Minuten Verzögerung. Wir wünschen allen unterwegs gute Fahrt.
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5: Ich bin Sascha Fassbender und das hier ist schon Wahnsinn. Der Papst Leo lernt Deutsch. Was? Da hat er Zeit für? Nein, da nimmt er sich Zeit für. Er macht das nachts. Ja, wenn andere im Vatikan Haja machen, setzt er sich hin und lernt Präsens bis Präteritum. Warum? Naja, damit wir mit ihm nicht mehr Englisch sprechen müssen.
7: On the one hand, the crisis revealed that there is a need for more governmental regulation.
8: My English is not very good.

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0: Atze Schröder. Oder wie ich ihn nenne, der letzte deutsche Rock'n'Roller. Ja, Atze hätte auch einen prima Rockmusiker abgegeben. Ja, den könnte ich mir bei den Rolling Stones irgendwie vorstellen. Wobei, dafür ist er vielleicht ein bisschen zu jung, wenn du Atze so reden hörst.
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3: Ja, nee, ist klar. Familienzuwachs im Hause Richards. Ja, Keith Richards ist Uropa geworden. Und für alle, die sich jetzt fragen, wer ist denn Keith Richards? Ja, das ist der Gitarrist von den Beatles. Ach nee, von den Stones. Ja, sicher. So, alle wach jetzt? Ja, war ein Spaß. Ich weiß natürlich, dass Keith Richards der Gitarrist der Stones war. Ist. Ja, aber dass der auch mal ein Jahr bei den Backstreet Boys gespielt hat, wisst ihr nicht, ne? Ja, müsst ihr mal googeln. So, und dieser alte Sack ist mit seinen 82 Jahren nochmal Uropa geworden, weil seine Enkelin Ella eine kleine Luna bekommen hat. So, und was machst du jetzt als Uropa mit dem kleinen Köttel? Ja, Wasserrutsche mit Sicherheit nicht mehr. Ruckzuck sind die Dritten weg. Fahrradtour, ne, mit 82. Naja, wenn der Rest der Stones auf dem Bierbike mitradelt, warum nicht? Stimmt auf jeden Fall der Flüssigkeitshaushalt, ne? Am wahrscheinlichsten ist doch, dass Uropa Keith die kleine Luna irgendwann mit auf Tour nimmt. Ja, sicher. Irgendwer muss die Stones doch in die nächste Generation führen. Ja, Gitarren hat Opa genug im Schrank. Der fast 3000 soll er haben, ne? Dann holt er sich noch Bill und Tom von Tokyo Hotel dazu und schon rollen die Steine und der Rubel weiter. Merkt doch kein Mensch.
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0: Das Wetter.
1: Sonne und Wolken wechseln sich am Himmel über uns ab. Erstmal ab dem späten Vormittag ziehen nämlich auch Regenwolken durch bei höchstens 19 Grad, maximal 19 Grad. Dann auch morgen wieder mit einem insgesamt ungemütlicheren Tag. Immer wieder bewölkt und nass, auch schon morgens.
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2: A43 Recklinghausen-Wuppertal zwischen Kreuz Recklinghausen und Recklinghausen-Hochlamark. 1 Kilometer Stau. Wir wünschen allen unterwegs gute Fahrt.
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1: Hä? Warum gibt's denn da jetzt so eine Aufregung? Hi, Sascha Wassmann da hier. Und an einer Bushaltestelle in einer Thüringer Kleinstadt liefen auf einem Infomonitor einer Bushaltestelle jetzt eben keine Infos und auch keine Werbung, sondern Videos. Ja, okay, es waren Pornos und schuld daran waren Hacker. Aber ich glaube, es waren jetzt nicht alle vor Ort sauer darüber.

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1: Ich bin Thomas Brock. Nach dem Brand in einem Umspannwerk in Reutlingen vergangene Nacht haben Staatsschutz und Antiterrorzentrum beim Landeskriminalamt in Stuttgart die Ermittlungen übernommen. Das teilte Innenminister Hagel in Reutlingen mit. Es geht demnach um den Verdacht der vorsätzlichen Brandlegung und der Störung öffentlicher Betriebe.
2: Selbst viele Stunden nach dem Feuer waren noch Haushalte in Reutlingen ohne Strom. Für die Nacht soll es zur Sicherheit einen Notfalltreffpunkt geben. Dort können die Menschen etwa Handys aufladen oder Babynahrung erwärmen. Der Netzbetreiber spricht von insgesamt 3 entdeckten Brandstellen und einem beschädigten Zaun. Ermittler fanden Spuren eines möglichen Brandbeschleunigers. Sicherheitskreisen zufolge deutet das Vorgehen auf Linksextremisten hin. Landesinnenminister Hagel sagte aber, man ermittle in alle Richtungen. Ursula Winkler, Nachrichtenredaktion.
1: Die 9 Atommächte haben im vergangenen Jahr 19% mehr in Atomwaffenarsenale investiert als im Jahr davor. Das geht aus einem Bericht der internationalen Kampagne zur Abschaffung von Atomwaffen hervor. Sie beziffert den Gesamtbetrag auf 119 Milliarden Dollar. Nach den Angaben der Organisation hat Russland mit 5.420 die meisten Atomwaffen. Dahinter kommen die USA, China und Frankreich. Schnelleres Internet, mehr Mobilfunk und weniger Bürokratie. Bund, Länder, Kommunen und die Telekommunikationsbranche haben einen gemeinsamen Ausbaupakt beschlossen. Allein im kommenden Jahr wollen die Unternehmen fast 11 Milliarden Euro in Glasfaser- und Mobilfunknetze investieren.
3: Damit neue Leitungen und Mobilfunkmasten schneller gebaut werden können, sollen Genehmigungen künftig deutlich einfacher und digitaler ablaufen. Außerdem wollen die Anbieter ihre Netze stärker gemeinsam nutzen. Das bedeutet mehr Wettbewerb, ohne dass überall doppelt gebaut werden muss. Ob die Ziele tatsächlich erreicht werden, soll regelmäßig überprüft werden. Dafür bekommt auch die Bundesnetzagentur zusätzliche Kontrollaufgaben. Zoe Tassovali, Redaktion.
1: Nach jahrelangen Vorbereitungen ist das milliardenschwere Rüstungsprojekt eines deutsch-französischen Kampfjets gescheitert. Bundeskanzler Merz und der französische Präsident Macron seien zu der Einschätzung gekommen, dass die Unternehmen Dassault und Airbus beim Bau eines gemeinsamen Kampfflugzeugs nicht zusammenfinden, hieß es aus deutschen Regierungskreisen. Merz habe Macron daher nahegelegt, den Bau des Jets nicht weiter zu verfolgen.
4: Das Wetter ist nicht wirklich so sommerlich. Klar, erstmal gibt's heute Sonne und Wolken im Wechsel, auch erstmal trocken bei höchstens 19 Grad. Ab dem Mittag gibt's heute dann aber auch immer wieder Regenschauer und die bleiben auch morgen am Mittwoch tatsächlich immer wieder grau und nass, weiter mit höchstens 19 Grad.
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5: A43 Recklinghausen-Wuppertal zwischen Kreuz Recklinghausen und Recklinghausen-Hochlamark. 1 Kilometer Stau. Wir wünschen allen unterwegs gute Fahrt.
4: Mit Sascha Fassbender und ja, er hat es wirklich getan. Bundeskanzler Merz hat bei einem Landesparteitag jetzt das hier gesagt.
6: Wir schaffen das.
4: Ja, richtig. Kennen wir von Ex-Kanzlerin Merkel.
7: Wir schaffen das.
4: Ich weiß nicht, wen zitiert Friedrich Merz als nächstes?
8: Sag mal, hol mir mal eine Flasche Bier, sonst streike ich hier und schreibe nicht weiter.

0: Jetzt kommen wir zu dem Ende einer Ära. Trink aus, wir müssen gehen. So heißt das neue Album der Toten Hosen und es wird das letzte reguläre Hosenalbum sein. So haben es die Hosen selbst angekündigt und auch Campino höchstpersönlich hat nämlich hier bei uns vorbeigeschaut und uns erzählt, wie das war, dieser Moment, wo das Album dann auch wirklich und wahrhaftig fertig war.
1: Ich war dermaßen sentimental am Schluss. Mir hat das gar nicht gut getan. Das war dann schon irgendwo, war irgendwie ein trauriger Moment, aber sehr intensiv und ich werde den auch nie vergessen. Irgendwann muss ja die letzte Scheibe kommen. Und mit dem Gefühl, dass das richtig ist, stehen wir, glaube ich, auch ganz gut da. Und das hat der Scheibe auch geholfen. Das bedeutet ja auch, dass man nach vorne hin nochmal Kapazitäten hat. Dinge vielleicht umzusetzen, die vorher keinen Platz hatten. Also ich finde, da kann man auch immer das Positive dran sehen.
0: Ja, und ihr müsst jetzt nicht nur nach Taschentüchern greifen, denn er hat auch gesagt, es wird zwar jetzt kein Studioalbum mehr geben, aber so ganz vorbei ist es dann vielleicht doch nicht. Erst kommt jetzt noch eine große Tour und dann?
1: Es kann ja immer noch sein, dass uns irgendein Thema so auf den Fingern brennt, dass wir dann trotzdem nochmal eine Single droppen oder dass ein Regisseur uns anspricht und sagt, er braucht einen Soundtrack und er kann sich da nur die Toten Hosen vorstellen, wie auch immer. Wir lassen uns das offen, aber andererseits kann ich mir zum jetzigen Zeitpunkt nicht vorstellen, dass wir so als Tote Hosen das Bühnenleben noch sehr lange zelebrieren werden miteinander.
0: Also ich würde dafür ab jetzt sofort Regisseur werden. Ich weiß nicht, wo muss man das machen? Kann ich studieren oder so? Ein Song auf dem neuen Album ist auf jeden Fall Nur nach vorn. Klingt erstmal wenig nach Abschied, soll auch eher ein hoffnungsvoller Song sein, sagt Campino.
1: Es ist vielleicht schon eine Botschaft an uns selber. Dieses muss in Bewegung bleiben, ja, kommt sonst aus dem Gleichgewicht. Dass man nicht zu viel nachdenken sollte, wenn die Tour zu Ende ist, sondern einfach machen. Ja. Nimm dir was Neues vor und lass das Denken über die Zukunft mal sein.
0: Und genau diesen Song hören wir jetzt. Ich lasse es den Meister höchstpersönlich ansagen.
1: Liebe Hörerinnen, liebe Hörer, hier ist der Campino von den Toten Hosen. Hier ist unsere neue Single, Nur nach vorn. Habt viel Spaß.

0: Das Wetter.
1: Wir starten wirklich schön in den Tag mit einem Mix aus Sonne und Wolken und maximal 19 Grad. Ab dem Mittag gibt's aber eben auch wieder stellenweise Schauer. Morgen am Mittwoch wird's dann wechselnd bewölkt und teilweise schon zu Tagesbeginn nass mit weiter höchstens 19 Grad.
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2: A43 Recklinghausen-Wuppertal zwischen Kreuz Recklinghausen und Recklinghausen-Hochlarmark. 1 Kilometer Stau. Wir wünschen allen unterwegs gute Fahrt.
1: Am Wochenende in der Kneipe wieder schön Vollgas gegeben. Ihr kennt das. Wenn ihr besonders gut in Darts oder Kickers spielen seid, erste Runde um 10 Euro spielen, mit Absicht schlecht, klar. Dann zweite Runde um den Fuffi und dann Vollgas. Bei uns könnt ihr mit Kickern einen ganzen Urlaub gewinnen. Nicht 10er oder Fuffi, nein, einen ganzen Urlaub. Wie das geht, hört ihr nach rund 10 Minuten hier.

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3: Nee, Katastrophe.
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0: Meinst du so kreiseln, rundschlagen, also ja, dieses Durchdrehen
1: genau
0: der Stange?
1: Das.
0: Ja? Das ist nicht erlaubt, nein. Mist. Wir orientieren uns so grob zumindest an den offiziellen Kicker-Regeln. Mhm. Es wird auch einen Schiedsrichter geben, also wir haben das alles durchdacht.
1: Ach krass. Also ja. 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
1: Ich bin Thomas Brockt. Nach dem Brand in einem Umspannwerk in Reutlingen verdichten sich die Hinweise auf eine mögliche Brandstiftung. Ermittler konnten einen möglichen Brandbeschleuniger sichern. Alle Spuren würden nun ausgewertet, teilte das Landeskriminalamt mit. Bisher gibt es weder Hinweise auf Tatverdächtige noch auf ein Motiv. Zeitweise waren zehntausende Menschen ohne Strom. Inzwischen sind die meisten wieder am Netz. Wann die Stromversorgung vollständig wiederhergestellt sein wird, ist aber noch unklar. Die neuen Atomwaffenländer haben im vergangenen Jahr 19% mehr in Atomwaffenarsenale investiert als im Jahr davor. Das geht aus einem Bericht der internationalen Kampagne zur Abschaffung von Atomwaffen hervor. Die Organisation beziffert den Gesamtbetrag auf umgerechnet 102 Milliarden Euro.
2: Mit Abstand am meisten Geld steckten die USA in ihr Atomwaffenarsenal. Sogar mehr als alle anderen Atommächte zusammen. Dahinter folgen China, Großbritannien und Russland. Die Friedensorganisation hält die Summen für völlig unverhältnismäßig. Sie verweist darauf, dass schon die Ausgaben eines einzigen Tages ausreichen würden, um Millionen Menschen vor Hunger zu schützen. Zoe Tassovali, Nachrichtenredaktion.
1: Kameras, Bodycams und Schutzhelme. Die Deutsche Bahn setzt auf neue Technik und Ausrüstung, um das Sicherheitsgefühl ihrer Beschäftigten und der Fahrgäste zu stärken. Denn immer wieder kommt es etwa zu Konflikten bei der Ticketkontrolle. Für bundesweites Entsetzen sorgte Anfang Februar ein tödlicher Angriff auf einen Zugbegleiter in der Westpfalz.
3: Die Bahn will kräftig aufrüsten für mehr Sicherheit. So laufen an Bahnhöfen und auch in Zügen tausende Kameras. Die Bilder sollen künftig in Echtzeit ausgewertet werden. Eine künstliche Intelligenz schlägt dann bei Konflikten Alarm. Außerdem wird in einigen Zügen eine Doppelbesetzung getestet. Die Zugbegleiter sind dann entweder zu zweit an Bord oder werden von Security-Leuten begleitet. Ursula Winkler, Nachrichtenredaktion.
1: Die deutsche Fußballnationalmannschaft ist in ihrem WM-Quartier in Winston-Salem im US-Bundesstaat North Carolina angekommen. Kurz darauf gab es gleich ein öffentliches Training vor 3000 Fans. Die wichtigste sportliche Nachricht dabei, Torwart Manuel Neuer war nach seinen Wadenproblemen mit vollem Einsatz dabei und konnte alle Übungen mitmachen. Bundestrainer Julian Nagelsmann plant mit Neuer in der Startelf am kommenden Sonntag im ersten Gruppenspiel gegen WM-Neuling Curaçao.
4: Das Wetter.
5: Sonne und Wolken wechseln sich am Himmel über uns ab. Erstmal ab dem späten Vormittag ziehen nämlich auch Regenwolken durch bei höchstens 19 Grad, maximal 19 Grad dann auch morgen wieder mit einem insgesamt ungemütlicheren Tag. Immer wieder bewölkt und nass, auch schon morgens.
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6: A43 Recklinghausen-Wuppertal zwischen Kreuz Recklinghausen und Recklinghausen-Hochlamark. 1 Kilometer Stau. Wir wünschen allen unterwegs gute Fahrt.
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5: Hä? Warum gibt's denn da jetzt so eine Aufregung? Hi, Sascha Wassmender hier und an einer Bushaltestelle in einer Thüringer Kleinstadt liefen auf einem Infomonitor einer Bushaltestelle jetzt eben keine Infos und auch keine Werbung, sondern Videos. Ja, okay, es waren Pornos und schuld daran waren Hacker. Aber ich glaube, es waren jetzt nicht alle vor Ort.

0: Atlas an diesem sehr, sehr frühen Dienstag, wirklich sehr früh. Wir sind aber schon wach und mit mir meine ich, mit wir meine ich, wir sind doch noch nicht so wach.
1: Ich wollte gerade sagen, wach ist auch ein dehnbarer Begriff. Also unsere Augen sind offen.
0: So, also physisch sind wir wach, psychisch noch nicht. So. Und du hast ganz viele Themen mitgebracht, liebe Laura. Wir schauen, was heute alles so geht.
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0: Laura, erstmal startet heute die Mitgliederversammlung des Städtetags NRW 2026.
1: Genau, und zwar unter dem Motto handlungsfähige Städte jetzt für ein starkes NRW. Rund 800 Delegierte und Gäste aus NRW kommen heute und morgen zusammen und tauschen sich echt über wichtige Themen aus. Es wird darum gehen, was zukunftsfähige Städte brauchen, welche Themen und Herausforderungen sie stemmen müssen und welche Rahmenbedingungen Bund und Land setzen müssen.
0: Klingt wichtig.
1: Absolut. Und der Städtetag Nordrhein-Westfalen ist ja so ein bisschen die Stimme der Städte bei uns im Land. In ihm haben sich 39 Städte mit rund 9 Millionen Einwohnern zusammengeschlossen.
0: Ah, guck mal. Dann noch ein Event, das eher was für die breite Masse ist. Das Seriencamp-Festival in Köln geht los.
1: Ja, das ist quasi ein riesengroßer öffentlicher Serienmarathon. Ich liebe alles daran.
0: Sehr gut.
1: Da werden deutsche und internationale Serien gezeigt. Von Drama über Thriller bis hin zu Comedy. Und das bis Donnerstag. Serienfans haben hier die Möglichkeit, Serien in exklusiven Screenings kostenlos auf der großen Leinwand sich anzugucken.
0: Boah. So, und wir bleiben auf der großen Leinwand, auf der ganz, ganz großen Leinwand. Ein ganz großer hat heute nämlich Geburtstag.
1: Michael J. Fox wird heute 65.
3: Du feige Sau.
4: Niemand nennt mich eine feige Sau.
1: Großartig. Weltberühmt wurde er natürlich als Marty McFly in Zurück in die Zukunft. Er hat übrigens eigentlich gar keinen Jay im Namen. Ja? Sein zweiter Name ist nämlich Andrew.
0: Ah, guck
1: mal. Er hat sich Michael J. Fox genannt, weil es in der Schauspielgewerkschaft damals schon ein Mitglied namens Michael Fox gab. So, Anfang der 90er Jahre bekam Michael J. Fox ja dann die Diagnose Parkinson. Lässt sich aber, muss man wirklich sagen, davon überhaupt nicht unterkriegen. Gerade erst stand er mit Kollege Harrison Ford für die Serie Shrinking vor der Kamera.
0: Bester Mann. Und wir sagen Happy Birthday und wünschen euch allen jetzt einen hervorragenden Tag.
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1: Ich bin Sascha Fassbender und das hier ist schon Wahnsinn. Der Papst Leo lernt Deutsch. Was? Da hat er Zeit für? Nein, da nimmt er sich Zeit für. Er macht das nachts. Ja, wenn andere im Vatikan Haja machen, setzt er sich hin und lernt Präsens bis Präteritum. Warum? Naja, damit wir mit ihm nicht mehr Englisch sprechen müssen.
2: On the one hand, the crisis revealed that there is a need for more governmental regulation.
3: My English is not very good.

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0: Einen schönen guten Morgen. Reagan Boneman und Human für den ganz, ganz frühen Dienstag. Ja, wunderschön und sehr bedroht. Hendrik Meisel erzählt heute Morgen im Augenblick mal von einem Projekt, bei dem Korallenriffe aufgezogen und ausgewildert werden. Denn was ein bisschen nach buntem Stein im Wasser aussieht, ist ein lebendes Wesen.
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2: Schon mal von Titoan Bernicourt gehört? Er ist nicht prominent, aber das, was er tut, hat Gewicht für die Welt und unsere Ozeane. Titoan Bernicourt lebt in Französisch-Polynesien. Und als er 16 Jahre alt ist, stellt er bei Tauchgängen fest, wie dramatisch sich die Korallenriffe hier in seiner Heimat verändern. Korallenbleiche nennen Experten das. Die Korallenriffe sterben. Langsam, Stück für Stück. Titoan wollte das nicht hinnehmen und gründete 2017 die Coral Gardeners, die Korallengärtner. Innerhalb von Jahren konnten die Korallengärtner zehntausende Korallen vermehren, wachsen lassen und dann wieder neu in den Riffen ansiedeln. Mit Unterwasserzement werden die kleinen Korallen dann festgeklebt und wachsen weiter. Das Engagement von Titoan und seinen Mitstreiterinnen und Mitstreitern hat Erfolg. Seine Idee wurde nach Thailand exportiert und inzwischen von Wissenschaftlern begleitet. Mich macht es froh, wenn ich solche Projekte wie die Coral Gardeners sehe. Für mich ist das eine wichtige Form des Engagements für Gottes Schöpfung. Nach der biblischen Erzählung ist uns Menschen alles auf dieser Erde anvertraut. Und damit eben auch Tiere und Pflanzen. Angesichts der Folgen des Klimawandels bin ich dankbar für Menschen wie Titoan Bernicourt, Menschen, die nicht aufgeben, weil sie denken, zu klein zu sein, sondern Wege finden, einen Unterschied zu machen und die Schöpfung so gut es geht zu bewahren. Hendrik Meisel von der Evangelischen Kirche für Augenblick mal.

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1: Mit Malte Heilbricht, guten Morgen. Ob von links, von rechts oder aus dem islamistischen Milieu, die Zahl der politisch motivierten Straftaten hat in Deutschland zuletzt immer mehr zugenommen. 2024 gab es mehr als 84.000 Fälle, so viele wie noch nie. Heute Vormittag stellt Bundesinnenminister Dobrindt die Zahlen für das vergangene Jahr vor. Danny Hoppe aus dem News-Team, es könnte wieder ein neuer Höchstwert erreicht worden sein.
2: Ja, das hat zumindest die Welt am Sonntag im Vorfeld berichtet. Sie schreibt, dass mindestens 85.000 politisch motivierte Straftaten erfasst wurden. Dafür wurden die Daten aus 15 Bundesländern ausgewertet. Bis auf Rheinland-Pfalz wegen der Landtagswahl hatte sich die Auswertung dort verzögert. Was die Sicherheitsbehörden laut Bericht vor allem alarmieren soll, ist, dass die Gewaltbereitschaft offenbar zugenommen hat. Unter politische Gewalttaten fallen zum Beispiel Körperverletzungen, Brand- und Sprengstoffanschläge oder Landfriedensbruch. Hiervon seien mehr als 4.100 Delikte erfasst worden. Die meisten davon gingen auf Rechtsextremisten zurück, aber auch linksextremistische Gewalt habe zugenommen, heißt es. Gründe für den Anstieg gibt es mehrere. Da wäre zum einen der Bundestagswahlkampf, der 2025 polarisiert hatte. Zum anderen sind da internationale Krisen wie der Nahostkonflikt, die sich auch in den Zahlen widerspiegeln. Und was wohl auch noch hinzukommt, ein verändertes Anzeigeverhalten. Hasskommentare im Netz oder Beleidigungen von Politikern werden inzwischen häufiger gemeldet als früher.
1: Danke, Danny. Und jetzt weitere Nachrichten im Überblick. Die Ausgaben für Atomwaffen haben weltweit einen neuen Rekordwert erreicht. Laut der internationalen Kampagne zur Abschaffung von Atomwaffen gaben die 9 Atommächte im letzten Jahr rund 102 Milliarden Euro für ihre nuklearen Waffen aus. Das sei 19% mehr als im Jahr davor. Bundesfinanzminister Klingbeil unterstützt den Vorschlag des Deutschen Gewerkschaftsbundes für verpflichtende Betriebsrenten. Auch das würde helfen, das Rentensystem zukunftsfähig zu machen, sagte er am Abend in der ARD. Die gesetzliche Rente müsse aber weiter die Grundlage für alles sein. Die Weltmeere erwärmen sich immer schneller, so steht es im Ozeanbericht der Vereinten Nationen. Das Ganze beschleunigt sich demnach durch Klimawandel, Umweltverschmutzung und Überfischung. Die Vereinten Nationen fordern deshalb von den Regierungen weltweit ein schnelles und entschlossenes Gegensteuern. Die Mission Weltmeister 2026 kann beginnen. Die deutsche Fußballnationalmannschaft hat am Abend ihr WM-Quartier im US-Bundesstaat North Carolina bezogen. Das Team reiste von Chicago aus nach Winston-Salem. Jetzt wohnt die ganze Mannschaft in einem schlossähnlichen Anwesen. Trainiert wird in der Nähe auf dem Gelände einer Uni. Bei der ersten Einheit war auch endlich Torwart Michael Neuer mit dabei. Am Sonntag steht das erste WM-Spiel an. Gegner ist Curaçao. Anschluss ist um 19 Uhr unserer Zeit. Und das waren die Nachrichten mit Malte Albrecht.
3: Dankeschön. Dann schauen wir aufs Hellweg Radio Wetter. Starten erstmal grau in den Tag. Einzelne Schauer sind auch dabei. Später zeigt sich aber auch mal die Sonne bei 17 Grad in Welver-Klotingen und Erwitte-Merklinghausen-Wegeringhausen. Ähnlich wechselhaft geht's auch morgen weiter bei uns. Der Blick auf die Straßen, der schnellste Verkehrsservice zwischen Lippe und Möhne. Aktuell kommt ihr gut durch. Aber wenn ihr was seht, ruft gerne an 0800 377 8080 oder schickt eine WhatsApp.
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3: Guten Morgen. Ja? Ich glaube, die Sonne baut gerade so ein paar Überstunden ab die Tage. Es sei ihr gegönnt, der Sommer ist ja auch noch lang genug. Kommt gut in den Dienstag. Ich helfe euch beim Aufstehen. Friederike Umminger hier. Guten Morgen.

0: Der Dienstagmorgen mit Hellweg Radio um 10 nach 6. Der Sommer macht so eine kleine Pause. Immer mal wieder so ein bisschen Regen zwischendrin. Da ist es auch nicht so schlimm, wenn man vielleicht mal nicht draußen unterwegs ist und sich vielleicht mit Freunden trifft und Runde zockt. Aber nicht am Rechner, sondern am Esstisch. Ich habe das Gefühl, Brettspiele erleben gerade wieder so ein kleines Comeback. Obwohl, waren eigentlich auch nie weg. In Lippstadt gibt es zum Beispiel jetzt ein Brettspielcafé, heißt Würfel und Bohne. Da treffen sich Menschen, um gemeinsam zu spielen. Monopoly, Siedler von Catan, Nilpferd in der Achterbahn, you name it. Wir wollten mal von euch wissen, was ist denn so euer Lieblingsbrettspiel?
1: Mein Lieblingsbrettspiel ist Monopoly. Ich weiß nicht, es macht irgendwie sehr viel Spaß, so zu handeln und Straßen zu kaufen, zu verkaufen und so weiter.
2: Ich glaube Cluedo.
3: Mein Lieblingsbrettspiel ist Mensch, ärgere dich nicht, weil ich da mit vielen Freunden immer zusammenspiele und es immer lustig ist.
2: Ich glaube Monopoly oder Mensch, ärgere dich nicht.
4: Mein Lieblingsbrettspiel ist, glaube ich, das Spiel des Lebens.
5: Monopoly war schon immer mein Lieblingsspiel gewesen mit Mensch, ärgere dich nicht, aber jetzt gerade Monopoly an erster Stelle.
0: Ja. Da sind viele Klassiker dabei, ne? Aber im Brettspiel geht es ja oft nicht nur ums Gewinnen, sondern auch ums Verlieren. Seid ihr da gut oder schlecht drin?
6: Na, sagen wir mal so, ich kann gut verlieren, aber ich bin sehr, wie soll ich das sagen, bissig, wenn es ums Spielen geht. Also ich lasse, selbst wenn es meine Kinder wären oder Freunde, mir geht es ums Gewinnen letztendlich. Sonst würde ich nicht spielen.
1: Eigentlich eher ein guter. Wenn alle fair spielen, dann bin ich ein guter Verlierer.
3: Das liegt am Glück. Manchmal ist das Glück da, manchmal nicht. Das ist eher ein Glücksspiel.
2: Ich glaube eher ein guter Verlierer.
7: Ein guter Verlierer, weil es ist ja eh nur ein Spiel. Deshalb.
5: Sehr schlechter Verlierer. Ich muss immer gewinnen eigentlich.
1: Ich würde sagen, ich bin eine gute Verliererin. Ja, also auch wenn es fair ist, dann kann man verlieren.
0: Ja, aber auch nur, wenn es fair ist. Und Kinder gewinnen lassen geht gar nicht. Wir müssen auch mal lernen, dass sie verlieren müssen. So. Hier ist Hellweg Radio, 11 nach 6. Guten Morgen. Ich höre

Freiwillig Radio um gleich 17:45. Guten Morgen. Es ist Dienstag. Mit so einem Laserpointer Katzen durch die Bude jagen ist ja ganz witzig, ne? Mit einem Laserpointer Hubschrauberpiloten blenden, während sie zu einem Notfall fliegen, eher unlustig. Ist passiert am Sonntag. Freiwillig Radio hat darüber berichtet. Eine Frau in Erwitte soll mit einem Rettungshubschrauber in eine Klinik gebracht werden. Und beim Landeanflug haben die Piloten berichtet, sind sie dann von einem grünen Laser geblendet worden. Passiert ist das im südlichen Teil Werls, also in der Nähe der A44. Die Piloten sind ja zum Glück nicht direkt geblendet worden. Die Polizei hat vor Ort dann niemanden mit einem Laserpointer gefunden. Die Ermittlungen laufen aber trotzdem wegen Eingriffs in den Luftverkehr. Und Laserblendungen sind wirklich für Piloten gefährlich, weil schon so ein kurzer Lichtimpuls Auswirkungen haben kann. Der Pilot sieht dann plötzlich nichts mehr, ist also wirklich kurze Zeit blind. Das sind nachts die Augen ja an die Dunkelheit angepasst und ganz extrem, wenn der Laser jetzt noch mehr Kraft hat, also nicht so ein Katzending, sondern so ein richtig starker, das kann zu echt Netzhautschäden am Auge kommen. Solche Spielereien wirklich am besten sein lassen. Und noch mehr Meldungen aus dem Kreis Soest hört ihr auch um halb bei uns in den Hellweg-Radio-Nachrichten.

0: Radio um 18 nach 6. Schönen guten Morgen am Dienstag und wir sind mittendrin in der Schützenfestsaison.
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0: Ich habe gerade mal kurz nachgezählt. 55 Schützenkönige wurden bereits gekrönt im Kreis Soest. Und an diesem Wochenende kommen im Optimalfall noch mal 5 dazu. Es wird gefeiert in Scheidingen, Ense, Bremen, Anreuchter und noch 2-mal in Rüthen. 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

0: Der Dienstagmorgen mit Hellweg Radio. Es ist 6:30.
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2: Mit Robin Lindemann, schönen guten Morgen. Die neuen Atomwaffenländer haben im vergangenen Jahr 19% mehr in Atomwaffenarsenale investiert als im Jahr davor. Das geht aus einem Bericht der internationalen Kampagne zur Abschaffung von Atomwaffen hervor. Die Organisation beziffert den Gesamtbetrag auf umgerechnet 102 Milliarden Euro. Wer mit Handy am Steuer erwischt wird, muss mit mindestens 100 Euro Bußgeld und einem Punkt in Flensburg rechnen. Telefonate und Texten bei der Fahrt, das lenkt ab und kann schnell lebensgefährlich werden. Der ADAC hat jetzt eine Untersuchung dazu gemacht. Dabei kam raus, dass Handyverstöße keine Einzelfälle seien, sondern Alltag. Laut ADAC werden im Jahr 400.000 Verstöße geahndet. Die Zahl der unentdeckten Fälle soll sogar im dreistelligen Millionenbereich liegen. Und jetzt die Nachrichten für den Kreis Soest. In Lippstadt rücken Schule und Studium enger zusammen. Das Stift Kappel Berufskolleg und die Hochschule Hamm-Lippstadt haben eine neue Kooperation beschlossen. Laut der Hochschule sollen Schülerinnen und Schüler so besser für Fächer wie Mathematik, Informatik und Technik begeistert werden. Die Jugendlichen dürfen künftig bei Veranstaltungen der Hochschule mitmachen und unter Anleitung sogar die Labore nutzen. Dabei geht es vor allem um praktische Workshops aus dem Bereich Gesundheit und Biomedizin. Die Polizei in Bad Sassendorf ermittelt hier nach einem Unfall jetzt gegen einen 20-Jährigen wegen Verdachts auf Gefährdung des Straßenverkehrs. Der junge Bad Sassendorfer war gestern Morgen auf der K29 mit seinem Auto von der Straße abgekommen, mit mehreren Bäumen kollidiert und hatte sich dann überschlagen. Die beiden Insassen sollen zunächst einen weiteren flüchtigen Dritten als Fahrer angegeben haben. Nach widersprüchlichen Aussagen gab der 20-Jährige schließlich aber zu, selbst am Steuer gesessen zu haben. Ein Atemalkoholtest ergab bei ihm einen Wert von fast 2 Promille. Er und sein Beifahrer wurden leicht verletzt ins Krankenhaus gebracht. Brettspiele erleben seit einigen Jahren wieder einen kleinen Boom. Vom bekannten Klassikern bis hin zu modernen Strategie- und Partyspielen ist die Auswahl inzwischen riesig. Im neuen Brettspielcafé Würfel und Bohne in Lippstadt wollen die Inhaber Simon Sturm und Eileen Krippner aber noch mehr bieten als nur Spiele und Kaffee. Was sie für die Zukunft des Cafés noch planen, erzählen sie selbst.
3: Geplant ist in Zukunft solche Sachen wie Quizabende, solche Sachen wie Hitster-Bingo-Abende, Hitster-Abende. Wir wollen Pen-and-Paper-Kennenlernrunden anbieten. Wir wollen Trading-Card-Turniere anbieten. Das wird sich alles in den nächsten Wochen noch ein bisschen genauer herausstellen, weil wir stehen noch relativ weit am Anfang. Allerdings wird alles, was dazu kommt, auch auf Instagram kommuniziert und steht hier im Laden und ist in unserer WhatsApp-Community im Kalender.
2: Mit ihren Ideen wollen sie das Café zu einem festen Treffpunkt für Spielefans machen und für alle, die einfach mal einen besonderen Abend mit Freunden oder Familie verbringen möchten. Und soweit die Nachrichten mit Robin Lindemann.
0: Dankeschön, Robin. Das Hellweg-Radio-Wetter heute ziemlich wechselhaft. Viele Wolken, zwischendurch mal ein bisschen Sonne, aber auch Schauer und Gewitter sind möglich. Später dazu 17 Grad maximal in Soest-Hattrop und Anrechte-Effeln. Morgen ähnlich. Der Blick auf die Straßen. Der schnellste Verkehrsservice zwischen Lippe und Möhne. Ohne Meldungen aktuell. Wenn ihr Staus oder Blitzer seht, gerne WhatsApp schicken oder anrufen 0800 377 80 80.
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0: Wie ist das bei euch gerade so Ende des Monats? Ist auf dem Konto noch was drauf oder doch eher gähnende Leere? Ist ja gerade nicht einfach, gut hauszuhalten, ne? Das Problem haben wir Privatmenschen, aber auch die Städte und Gemeinden in NRW. Kosten steigen, es kommt aber jetzt nicht mehr rein. Was da Bund und Land mit zu tun haben, das hört ihr gleich bei mir. Ich bin Friederike Umminger. Guten Morgen am Dienstag.

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0: 20 vor 7, Hellweg Radio am Dienstagmorgen. Viele Städte und Gemeinden in NRW stehen ja finanziell mit dem Rücken zur Wand gerade. Ist bei uns nicht anders. Der Kreis Soest hat eine Haushaltssperre verhängt. In Soest zum Beispiel steuert man auch auf ein Millionendefizit hin in den nächsten Jahren. Besonders die Ausgaben für soziale Aufgaben machen den Kommunen zu schaffen. Hosnin Dasyani in unserem Landtagsstudio hat zu dem Thema mal recherchiert. Die Kommunen sagen ja, sie könnten ihre Probleme nicht mehr allein lösen. Warum ist die Lage denn so angespannt?
1: Ja, weil die Ausgaben seit Jahren viel stärker steigen als die Einnahmen. Vor allem Sozialleistungen belasten die Haushalte. In vielen Städten fließt inzwischen fast die Hälfte des Geldes in diesen Bereich. Die Kommunen sagen, diese Aufgaben seien wichtig, würden aber von Bund und Land beschlossen, ohne ausreichend finanziert zu werden. Recklinghausens Kämmerin Erba Wulfen bringt den Frust vieler Rathäuser auf den Punkt.
2: Sag mal, wir fühlen uns in den Kommunen so ein bisschen als die Bad Bank von Bund und Land, wenn ich das mal so sagen darf. Da wird viel auf unserem Rücken ausgetragen.
1: Heißt übersetzt, die Städte müssen die Rechnung zahlen für politische Entscheidungen, die in Berlin und auch in Düsseldorf getroffen werden.
0: Dankeschön, José, für die Infos. Die Finanznot der Städte ist seit gestern auch in Berlin Thema. Der Landkreistag trifft sich dort unter anderem mit Finanzminister Klingbeil und auch Kanzler Merz, um über Lösungen zu diskutieren. Was da passieren könnte, wenn es keine Lösung gibt, das hört ihr später noch hier bei Hellweg Radio. Und alle Infos zum Thema gibt es auch nochmal bei uns im Netz auf hellwegradio.de. 6:41 Uhr. Guten Morgen.

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1: 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Sneaker oder rote Holzschuhe oder Trekkingstiefel mit Klettverschluss und Reflexstreifen. Es muss doch weitergehen. Sehen wir auch an den Socken. Die kurzen Sneakersocken verschwinden so langsam. Die sind ja eh immer so im Schuh heimlich hinten von der Hacke gerutscht. Dann kam der Internetboom, da hatten alle Netzstrümpfe. Und jetzt zieht man sich wieder Tennissocken an. Und nur wenn du die wirklich bis kurz unters Kinn hochziehst, heißt es coole Socke.
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6:49 Uhr. Sommer macht so eine kleine Pause heute, 17 Grad maximal und dazu auch immer mal wieder Regen, vielleicht sogar Gewitter. Und morgen sieht es leider ähnlich aus, die kommenden Tage auch. Müssen wir leider mit umgehen können, aber der Sommer.

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1: Mit Malte Albrecht, guten Morgen. Es ist ein Thema, das früher oder später so ziemlich jeden von uns betrifft, die Rente. Die Bundesregierung will sie mit Reformen stabil halten und gleichzeitig zukunftsfähig machen. Darüber wollen morgen auch Arbeitgeber und Gewerkschaften mit den Spitzen von Union und SPD im Koalitionsausschuss beraten. Vor dem Treffen hat sich Arbeitgeberpräsident Dulger zu Wort gemeldet. Christian Böder aus dem News-Team. Dulger sagt, tretet mal bei den Rentenerhöhungen ein bisschen auf die Bremse.
2: Ganz genau. Für die Arbeitgeber steigen die Renten zu schnell. Man könne Beitragszahlern nicht vermitteln, dass die Renten in diesem und auch im nächsten Jahr deutlich stärker steigen sollen als Löhne und Preise, sagte Dulger der Deutschen Presseagentur. Schon Anfang Juli bekommen über 21 Millionen Rentner in Deutschland über 4,2% mehr Geld. Und fürs kommende Jahr sind schon über 4,7% höhere Renten vorausgesagt. Dulger hofft nun auf die Rentenkommission, die in etwa 3 Wochen ihre Reformvorschläge vorlegen will. Die Reform müsse die Kosten senken und für mehr Wachstum und neue Arbeitsplätze mitsorgen, sagte Dulger. Es dürfe nicht zu Beitragssätzen für die Rente von 20% kommen. Die liegen aktuell bei 18,6%.
1: Und auch Bundesfinanzminister Klingbeil hat sich in Sachen Rente zu Wort gemeldet. Er schlug am Abend in der ARD vor, die Betriebsrente zur Pflicht zu machen.
2: Stimmt, der Vorschlag kommt allerdings nicht von Klingbeil selbst, sondern vom Deutschen Gewerkschaftsbund. Für Klingbeil ist eine verpflichtende Betriebsrente einer der 3 großen Bausteine der Altersvorsorge neben der gesetzlichen, die gestärkt werden soll, und der privaten, die ausgebaut werden soll. Darüber hinaus sollten die Bundesbürger selbst stärker in die Rente investieren, etwa mit der Frühstartrente, bei der der Staat Kindern und Jugendlichen monatlich 10 Euro in ein individuelles Altersvorsorgedepot einzahlt, sagte Klingbeil. Aber auch er wartet erstmal auf die Vorschläge der Rentenkommission. Und letztlich steht und fällt bei ihm auch alles mit dem Geld.
1: Dankeschön, Christian. Und das sind weitere Schlagzeilen heute Morgen. Nach dem Brand in einem Umspannwerk mit großflächigem Stromausfall in Reutlingen verdichten sich die Hinweise auf Brandstiftung. Laut dem LKA Baden-Württemberg wurde ein möglicher Brandbeschleuniger sichergestellt. Staatsschutz und Antiterrorzentrum ermitteln. Nach der neuen Eskalation im Nahostkonflikt haben der Iran und Israel ihre gegenseitigen Angriffe wieder eingestellt. Beide Seiten drohten aber im Fall von Verstößen mit noch härteren Kämpfen. Die israelische Luftwaffe fing unterdessen in der Nacht eine Drohne aus dem Jemen ab. Handy am Steuer bleibt, wie es aussieht, weiter ein Problem. Der ADAC hat das jetzt wieder gecheckt. Bei einer Beobachtung in 5 Großstädten hatten 2,7% der Autofahrer verbotenerweise ihr Smartphone am Ohr. Hochgerechnet auf die komplette Bevölkerung entspricht das rund 1 Milliarde Verstöße im Jahr. Mehr als jeder 2. Autofahrer gibt auch zu, dass er schon mal beim Fahren telefoniert hat, ohne eine Freisprechanlage zu haben. Und das waren die Nachrichten mit Malte Albrecht.
3: Dankeschön, und wir schauen aufs Hellweg-Radio-Wetter. Wir starten erst grau in den Tag. Einzelne Schauer und Gewitter sind auch noch dabei, gerade am Nachmittag. Aber auch später guckt mal die Sonne zwischendrin raus. Und wenn die dann da ist, dann sorgt die für 16 Grad in Möhnesee-Webringsen und 17 in Erwitte. Ähnlich wechselhaft geht's auch morgen weiter.
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3: Und hier der schnellste Verkehrsservice zwischen Lippe und Möhne. Die A1 Münster-Dortmund zwischen dem Karmener Kreuz und dem Kreuz Dortmund-Unna. 7 Kilometer stocken, 10 Minuten plus. Ein paar Minuten länger dauert es auch auf der A44 Kassel-Dortmund zwischen Unna-Ost und dem Kreuz Dortmund-Unna. 1 Kilometer Stau. Wenn ihr jetzt noch was seht, vielleicht einen Blitzer, gerne anrufen. 0800 377 8080 oder schickt eine WhatsApp.
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3: Guten Morgen. Muss ja sagen, ein Vorteil hat das Wetter aktuell. Man hat kein schlechtes Gewissen, wenn man mal drin bleibt zum Feierabend. Vielleicht eine Runde zocken mit Freunden oder der Familie. Und zwar nicht digital, sondern schön analog. Brettspiele gibt es ja bereits seit über 5000 Jahren. Ich glaube, das älteste wurde irgendwo in Ägypten gefunden. Und beliebt sind sie auch heute noch. Lin Lippstadt hat zum Beispiel jetzt ein Brettspielcafé aufgemacht. Wir haben das besucht. Und was so den Reiz des Brettspiels ausmacht, das hört ihr gleich bei mir. Ich bin Friederike Umminger. Guten Morgen.

0: Es ist gleich 11:55. Schönen guten Morgen am Dienstag mit Hellweg Radio. Monopoly, Mensch, ärger dich nicht. Bravo Traube. Spiel des Lebens, Siedler. Ich weiß ja nicht, was bei euch so alles im Schrank liegt an Brettspielen. Ich habe bei mir mal geguckt. Es ist das verrückte Labyrinth, Scotland Yard, Looping Louie und viel so Kartenzeug. Hitstar, Black Stories. Einfach Skat. Also, meine Auswahl ist ziemlich begrenzt, aber jetzt überlegt mal, ihr hättet die Wahl aus 450 Spielen, von Klassikern bis zu ganz neuen Dingern. Nicht schlecht, oder? Dazu gibt's dann auch noch einen leckeren Kaffee, vielleicht ein Stückchen Kuchen. In Lippstadt hat nämlich jetzt das erste Brettspielcafé im Kreishaus aufgemacht. Das heißt Würfel und Bohne. Katharina aus Herzfeld ist schon Fan.
1: Man kann sich mit Freunden treffen, ganz locker eine Limo trinken und Spiele ausprobieren, die man vorher noch nie gespielt hat. Das ist eigentlich ganz witzig.
0: Ja, die Idee dahinter, Menschen zusammenbringen, ganz ohne Handy oder Laptop. Aber wie kommt man eigentlich auf so eine Idee, ein Brettspielcafé zu eröffnen? Wir waren dort und haben mit den Inhabern Simon Sturm und Eileen Krippner gesprochen und sie sagen...
2: Also wir haben das damals in Holland gesehen und fanden die Idee einfach unfassbar cool, dass es einen Ort gibt, wo man Brettspiele ausprobieren kann, ohne sie selber kaufen zu müssen. Und über Nacht haben wir uns dann überlegt, warum gründen wir nicht einfach selber ein Brettspielcafé und haben dann 2020 angefangen, das Ganze zu planen und jetzt sitzen wir hier.
0: Und Brettspiele erleben ja seit einigen Jahren wieder so einen kleinen Boom. Vom Spieleklassiker bis hin zu modernen Strategiespielen gibt es inzwischen eine Riesenauswahl. Die beiden haben für ihr Brettspielcafé aber noch viel mehr in petto.
3: Geplant ist in Zukunft solche Sachen wie Quizabende, solche Sachen wie Hitster-Bingo-Abende, Hitster-Abende. Wir wollen Pen-and-Paper-Kennenlernrunden anbieten, wir wollen Trading-Card-Turniere anbieten. Das wird sich alles in den nächsten Wochen noch ein bisschen genauer herausstellen, weil wir stehen noch relativ weit am Anfang. Allerdings wird alles, was dazu kommt, auch auf Instagram kommuniziert und steht hier im Laden und ist in unserer WhatsApp-Community im Kalender.
0: Also ihr merkt, das Lippstädter Brettspielcafé hat noch einiges vor. Schaut da gerne mal vorbei. Wir haben für euch auch so ein kleines Video gedreht. Findet ihr auf unseren Social-Media-Kanälen auf Facebook und Insta. 12:07, Hellweg Radio am Dienstag. Schönen guten Morgen.

0: Radio um Viertel nach sieben. Schönen guten Morgen. Und das Geld in vielen Kommunen in NRW wird so langsam knapp. Kreis Soest zum Beispiel auch aktuell eine Haushaltssperre in Kraft. Die Kämmerer warnen vor steigenden Kosten, sinkenden Spielräumen und schwierigen Entscheidungen. Vor allem Sozialleistungen belasten da die Haushalte. Darüber entscheiden aber Bund und Land ohne ausreichende Finanzierung. So jedenfalls die Kritik vieler Stadtkämmerer. José Ignaciandi in unserem Landtagsstudio hat sich mit dem Thema mal beschäftigt. Was könnte denn passieren, wenn sich an dieser Finanzierung nichts ändert?
1: Dann könnten die Folgen sehr schnell sehr spürbar werden. Viele Städte prüfen schon höhere Gebühren und Steuern. Gleichzeitig könnten Investitionen verschoben werden, zum Beispiel für Schulen, Straßen oder Sportanlagen. Der Finanzwissenschaftler Martin Junkern-Heinrich warnt, dass die Krise inzwischen deutlich größer sei als noch vor einigen Jahren.
2: Die Schulden wachsen sehr viel schneller. Also für so eine Summe jetzt wie 10 Milliarden in einem Jahr, da hat man früher aber 15 Jahre gebraucht. Ja?
1: Und genau deshalb fordern die Kommunen jetzt schnelle Entscheidungen von Bund und Land, bevor aus den Finanzproblemen dauerhaft ein Problem für die Lebensqualität von Menschen wird.
0: Und das wollen wir ja nicht. Dankeschön, José, für diese Infos. Die Finanznot der Städte ist seit gestern auch in Berlin Thema. Der Landkreistag trifft sich dort unter anderem mit Finanzminister Klingbeil und Kanzler Merz, um über Lösungen zu diskutieren. Alle Infos dazu gibt es aber auch nochmal zum Nachlesen und Nachhören bei uns im Netz. Schaut da mal vorbei auf hellwegradio.de.

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0: Schönen Start in den Dienstagmorgen. Hellweg Radio begleitet euch mit allem, was wichtig ist. Es ist 7:30.
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2: Mit Robin Lindemann, schönen guten Morgen. Die Grünen setzen die schwarz-rote Koalition beim BAföG unter Druck. Im Bundestag soll nach dem Willen der Fraktion am Donnerstag namentlich über eine Vorlage zur Anhebung der BAföG-Sätze abgestimmt werden. Konkret geht es um einen Antrag der Grünen, der schon vom Oktober vergangenen Jahres stammt. Schnell eine WhatsApp verschicken oder auf der Autobahn mit dem Partner telefonieren. Das Smartphone während der Fahrt benutzen ist laut ADAC zu einer der gefährlichsten Gewohnheiten für einige Menschen geworden. Knapp 3% der Fahrerinnen und Fahrer nutzen demnach das Handy am Steuer. In einer Studie hat der ADAC herausgefunden, dass im Jahr 400.000 Verstöße geahndet werden. Die Zahl der unentdeckten Fälle soll sogar im hohen dreistelligen Millionenbereich liegen. Und jetzt die Nachrichten für den Kreis Soest. Menschen mit Zwangsstörungen sollen im Kreis Soest künftig ein neues Unterstützungsangebot bekommen. Dominik Pfeiffer aus der Hellweg Radio Nachrichtenredaktion mit den Einzelheiten.
3: In Soest wird derzeit eine neue Selbsthilfegruppe für Menschen mit Zwängen aufgebaut. Sie richtet sich an Erwachsene, die unter Zwangsgedanken oder Zwangshandlungen leiden und sich in einem geschützten Raum mit anderen Betroffenen austauschen möchten. Die Treffen sollen künftig 2-mal im Monat stattfinden und sind für die Beteiligten kostenlos. Unterstützt wird das Angebot von der Selbsthilfekontaktstelle des Kreises Soest. Interessierte können sich ab sofort dort anmelden.
2: Ein Unfall auf der K29 in Bad Sassendorf hat ein Nachspiel. Ein 20-jähriger Bad Sassendorfer verlor dort gestern Morgen die Kontrolle über sein Auto, prallte gegen mehrere Bäume und überschlug sich. Er und sein Beifahrer kamen mit leichten Verletzungen ins Krankenhaus. Gegenüber der Polizei behaupteten beide zunächst, ein dritter Mann habe das Steuer geführt und sei danach geflüchtet. Als die Aussagen nicht zusammenpassten, räumte der 20-Jährige schließlich ein, selbst gefahren zu sein. Ein Atemalkoholtest zeigte fast 2 Promille. Die Polizei ermittelt nun wegen Verdachts auf Gefährdung des Straßenverkehrs. In Möhnesee-Günne soll es bald neue pflegefreie Gräber geben. Darüber berät am Donnerstag der örtliche Sozialausschuss. Zur Auswahl stehen 2 Möglichkeiten. Entweder baut die Gemeinde ein sogenanntes Kolumbarium, also eine Stele mit Fächern für Urnen, oder es gibt ein Bestattungsmodul in der Erde, das ähnlich wie ein kleiner Flusslauf gestaltet ist. Laut Verwaltung werden Urnenbestattungen am Möhnesee immer beliebter. Für den Friedhof in Günne empfiehlt sie das Erdmodul, weil es in der Anschaffung deutlich günstiger ist und sich auf anderen Friedhöfen wie in Körbeke schon bewährt hat. Und soweit die Nachrichten mit Robin Lindemann.
0: Dankeschön, Robin. Das Hellweg Radio Wetter heute ziemlich wechselhaft. Bei uns viele Wolken, zwischendrin auch mal Schauer oder Gewitter, aber auch etwas Sonne. Dazu später maximal 17 Grad in Bad Sassendorf und 16 in Rüthen-Drehbar. Morgen sieht es ähnlich aus. Der Blick auf die Straßen, der schnellste Verkehrsservice zwischen Lippe und Möhne, die A1 Münster-Dortmund, zwischen dem Karmener Kreuz und Unna, 7 Kilometer stockend, 9 Minuten plus. Die A44 Kassel-Dortmund zwischen Unna-Ost und dem Kreuz Dortmund-Unna, 1 Kilometer stockend, auch da ein paar Minuten mehr. Wenn ihr noch was seht, gerne melden. 0800 377 8080. WhatsApp geht auch.
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0: Erinnert ihr euch noch an Paul das Orakel? Ich musste gerade kurz gucken, was das nochmal war. Eine Qualle, ein Tintenfisch. Es war eine Krake im Sea Life in Oberhausen. So, das war aber nur der Anfang. Wer da noch alles WM-Spiele vorhergesagt hat in den letzten Jahren, das hört ihr gleich bei mir. Ich bin Friederike Umminger. Guten Morgen am Dienstag.

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0: 8:20. Schönen guten Morgen. Wenn die Fußball-WM am Donnerstag losgeht, dann gucken wir alle gespannt rüber nach Amerika, aber auch ganz gespannt auf alle WM-Orakel dieser Welt. Kollege Leo Ricci.
1: Wahrscheinlich das bekannteste WM-Orakel, Krake Paul. Er wurde 2010 in Oberhausen weltberühmt, weil er bei der WM alle 7 Deutschlandspiele und sogar das Finale richtig vorhersagte. Seine Methode, 2 Futterboxen mit Länderflaggen und die Box, aus der er zuerst fraß, das war sein Tipp. Hochmoderne Sportanalyse. Dann gab's da Elefanten, die Bälle in Tore mit Länderflaggen geschossen haben. Nelly, eine Elefantendame aus Deutschland, soll über mehrere Turniere hinweg 30 von 33 Tipps richtig gehabt haben. Spätestens da fragt man sich, warum manche TV-Experten noch Anzüge tragen und nicht einfach einen Rüssel. 2018 in Russland kam dann Achilles, der Kater aus dem Eremitage-Museum in St. Petersburg. Der wurde sogar offiziell als Tierorakel für die WM eingesetzt. Ein tauber, weißer Kater als Fußballprophet. Und auch Japan hatte seine Orakelmomente. 2018 lag Octopus Rabio bei Japans Gruppenspielen richtig. Wurde danach aber verkauft und gegessen. Wirklich eine harte Karriere. Erst Sportexperte, dann Seafood. 2022 tippte dann Otter Tayo Japans überraschenden Sieg gegen Deutschland richtig. Ich habe nichts darüber gefunden, ob Otter Tayo danach auch verspeist wurde, aber falls es ihn noch gibt, könnte der doch als gutes Omen das erste Spiel für Deutschland vorhersagen?

Helwig Radio um 7.46 Uhr. Schönen guten Morgen. Ich muss ja öfter mal auf eine Katze aufpassen. Und die haben da auch so einen Laserpointer. Und dann kann man die immer so schön durch die Bude jagen. Das ist ganz witzig. Powert die auch ganz gut aus. Ich meine, mit einem Laserpointer Katzen jagen, das ist okay. Mit einem Laserpointer Hubschrauberpiloten blenden, wenn sie zum Notfall fliegen, das ist wirklich gar nicht mehr witzig. Passiert am Sonntag, Helwig Radio hat darüber berichtet, eine Frau in Erwitte sollte mit einem Rettungshubschrauber in eine Klinik gebracht werden und beim Landeanflug haben die Piloten berichtet, dass so ein grüner Laser auf sie gerichtet wurde. Passiert ist das im südlichen Teil Berls, also so in der Nähe der A44. Die Piloten sind zum Glück da nicht direkt geblendet worden. Die Polizei hat vor Ort auch niemanden mit einem Laserpointer gefunden. Die Ermittlungen laufen aber trotzdem natürlich wegen Eingriffs in den Luftverkehr. Und so Laserblendungen, das ist wirklich kein Kavaliersdelikt. Die sind für Piloten gefährlich, weil schon so ein kurzer Lichtimpuls Auswirkungen haben kann. Der Pilot, der sieht ja plötzlich nichts mehr, ist also kurze Zeit blind. Dann sind nachts die Augen auch an die Dunkelheit angepasst. Und ganz extrem, wenn der Laser also auch noch mehr Kraft hat, dann kann das wirklich zu echten Netzhautschäden am Auge kommen. Also solche Spielereien am besten sein lassen. Kommt gut in den Dienstag mit mir. Ich bin Friederike Ominger. Schönen guten Morgen.

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1: Mit Ralf Bosse. Die Generalproben für die Weltmeisterschaft sind geglückt. Frankreich feierte einen 3:1-Sieg gegen Nordirland. Mann des Abends war Michael Olise von Bayern München, der alle drei Treffer für die Franzosen erzielte. Die Niederlande besiegten Usbekistan knapp mit 2:1, suchen aber weiter nach der Bestform. Unterdessen fällt Jürgen Timber bei Oranje aus, der wegen einer Leistenverletzung die Weltmeisterschaft verpassen wird.
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2: Mit Malte Albrecht. Guten Morgen. Smartphones. Die meisten von uns können nicht mehr ohne. Viele merken gar nicht mehr, wie oft sie aufs Display schauen oder Nachrichten checken. Bei einigen geht diese Angewohnheit sogar so weit, dass sie ihr Handy auch beim Autofahren nutzen. Das zeigt eine aktuelle Beobachtung des ADAC in 5 deutschen Großstädten. Der Automobilclub warnt, Handy am Steuer sei nicht nur gefährlich, sondern auch ein wachsendes Problem. Weitere Infos hat Christian Böder.
3: Rund 2,7% aller Laster und Autofahrer fummeln während der Fahrt am Handy rum. Etwa halb so viele sind es bei Rad- und E-Scooterfahrern. Dabei berücksichtigen die Zahlen noch nicht mal, was passiert, wenn Menschen mit ihren Fahrzeugen erstmal an der Ampel stehen bleiben müssen. Untermauert wird die ADAC-Beobachtung von einer Studie der Bundesanstalt für Straßen- und Verkehrswesen. Auch hier wird bescheinigt, die Ablenkung durch Smartphones im Straßenverkehr ist weit verbreitet. Auf allen Straßen und ganz besonders auf Autobahnen. Interessant ist eine Beobachtung, dass gerade Autofahrer oft ihr Handy in der Hand halten, ohne es in irgendeiner Weise zu nutzen. Der ADAC schlägt wegen der Entwicklung Alarm. Schon ein kurzer Blick aufs Display mache eine Autofahrt für Sekunden zum Blindflug mit hohem Unfallrisiko. Besonders Unfälle durch Ablenkung haben oft verheerende Folgen. Neben der Aufklärung fordert der ADAC auch mehr Handykontrollen im Straßenverkehr.
2: Und jetzt weitere Meldungen in unserer Zusammenfassung. Die Ausgaben für Atomwaffen sind auf einen Rekordwert gestiegen. Das zeigt ein Bericht der internationalen Kampagne zur Abschaffung von Atomwaffen. Demnach gaben die 9 Atommächte im letzten Jahr rund 102 Milliarden Euro für nukleare Waffen aus. Das sind rund 19% mehr als im Jahr davor. Das deutsche Bäckerhandwerk verzeichnet so viele Neugründungen wie noch nie. Nach Angaben des Branchenverbandes haben sich letztes Jahr knapp 450 Bäckermeisterinnen und Bäckermeister selbstständig gemacht. Trotzdem ging die Zahl der Betriebe weiter zurück. In Beckum läuft seit dem frühen Morgen ein Polizeieinsatz mit Spezialeinsatzkräften. Das hat ein Polizeisprecher bestätigt, erhielt sich zu den Hintergründen aber noch bedeckt. Nach unseren Informationen sprengten die Einsatzkräfte die Eingangstür einer Doppelhaushälfte und drangen dann in das Gebäude ein. Die Fußball-Weltmeisterschaft rückt immer näher und die deutsche Fußballnationalmannschaft hat jetzt ihr WM-Quartier bezogen. Das Team reiste am Abend von Chicago nach Winston-Salem im US-Bundesstaat North Carolina. Spieler, Trainer und Betreuer sind in einem schlossähnlichen Anwesen untergekommen. Trainiert wird auf dem Gelände einer Uni in der Nähe. Noch am Abend gab es die erste Einheit, da war auch Torwart Manuel Neuer mit dabei. Das erste WM-Spiel ist am Sonntag gegen Curaçao, los geht es dann um 19 Uhr unserer Zeit. Und das waren die Nachrichten mit Malte Albrecht.
4: Dankeschön. Schauen wir aufs Hellweg-Radio-Wetter. Wir starten grau in den Tag, aber die Sonne kämpft sich zwischen den Wolken hin und wieder mal durch. Allerdings am Nachmittag vielleicht auch einzelne Schauer und Gewitter mit dabei. Das Ganze bei 17 Grad in Werl und 16 in Rüthen-Nettelstedt und ähnlich wechselhaft geht's morgen weiter bei uns. Der Blick auf die Straßen, der schnellste Verkehrsservice zwischen Lippe und Möhne. Die A1 Münster-Dortmund zwischen dem Karmener Kreuz und Unna, 7 Kilometer stocken, 12 Minuten plus. Die A1 Münster-Köln zwischen dem Kreuz Dortmund-Unna und dem Westhofener Kreuz, 1 Kilometer stocken, ein paar Minuten mehr. Und auch ein paar Minuten kommen obendrauf auf der A44 Kassel-Dortmund zwischen Unna-Ost und dem Kreuz Dortmund-Unna, 2 Kilometer stockend. Wenn ihr noch einen Blitzer seht, sagt Bescheid über die 0800 377 80 80 oder per WhatsApp.
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4: Guten Morgen. US-Präsident Donald Trump wird nächste Woche 80. Und was macht man, wenn man 80 wird? So eine kleine Party mit den Enkeln. Nicht so lange. Aber nicht Donald Trump. Nein. Nein, natürlich nicht. An seinem Geburtstag soll bitte Blut fließen, im wahrsten Sinne des Wortes. Er hat auf dem Rasen hinter dem Weißen Haus so einen riesigen Käfig aufstellen lassen mit so einem mit so einem Dingen drin, mit so einem Kampfring, ne? Und für so Mixed Martial Arts Kämpfe. Das Event heißt UFC Freedom 250, so rum. Weil es für die 250-Jahr-Feier, ne? Müssen wir mal die Fotos dazu angucken. Das sieht aus. Und er hat auch schon angedeutet, er will es dauerhaft stehen lassen, so wie den Eiffelturm damals. Das sollte man ja auch nur auf der Weltausstellung sehen. Naja, ich meine mit 80, willst du mal sagen, ich meine mit 80 ist auch okay, wenn man mal ein bisschen ruhiger ist, ein bisschen kürzer tritt, eine Rente oder so, nur so als kleiner Wink mit dem, naja. Kommt gut in den Dienstag. Ich bin Friederike Umminger. Guten Morgen. 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

0: Hellweg Radio am Dienstagmorgen, 7:45. Würfel rollen über den Tisch, Karten werden gemischt. Zwischendurch wird auch mal ein bisschen lauter diskutiert, gefeiert oder auch gerne mal geflucht. Ne? Aber immerhin macht man es zusammen. Brettspiele erleben seit einiger Zeit wirklich ein kleines Comeback. Sie sind vielfältiger geworden, schnell erklärt und oft einfach auch clever gemacht. Ne? Vom kooperativen Abenteuer bis hin zum taktischen Duell. Inzwischen gibt es wirklich für fast jede Stimmung das passende Spiel eigentlich. Warum das gerade jetzt so gut funktioniert und was die Leute daran so begeistert, das weiß wohl keiner besser als die Betreiber vom Brettspielcafé Würfel und Bohne in Lippstadt. Haben hier neu aufgemacht. Simone Sturm zum Beispiel erzählt uns, welche Spiele gerade besonders im Trend sind und warum genau diese Spiele auch so gut ankommen.
1: Also es ist wirklich komplett durchgemischt von Kennerspielen über Familienspiele. Was sehr viel gespielt wird hier im Laden ist God Five, weil es einfach leicht zu lernen ist und super viel Spaß macht. In 10 Minuten gespielt ist, in 5 Minuten erklärt ist. Aber es ist wirklich komplett, man kann vorher nie sagen, was sich die Leute aus dem Regal nehmen.
0: Das war Simon Sturm. Falls ihr also auch mal Lust habt, neue Spiele auszuprobieren, ist das auf jeden Fall der perfekte Ort für euch. Die Auswahl in ihrem Café ist riesig, verrät uns Aileen Krippner.
2: Also genau gezählt haben wir nicht. Wir sind so bei roundabout 400, 450 und es ist eigentlich für jeden was dabei. Also wir haben von Familienspiele, Partyspiele, Kennerspiele, Expertenspiele, ist alles da. Ein paar Sachen haben wir auch für die Kleineren, so ab 4 aufwärts. Also eigentlich wird hier jeder fündig.
0: Also 450 Spiele, das ist schon eine Menge. Ich glaube wirklich, dass da jeder was Passendes findet. Ich glaube ich auch. Wobei das Einzige, was ich nicht spielen darf, sind so Competitive Sachen, so Ligretto zum Beispiel. Da werde ich tatsächlich immer so ein bisschen aggressiv. Bin aber auch ein schlechter Verlierer. Ich glaube, mit mir darfst du nichts spielen. Hier ist Hellweg Radio, 7:48. Schönen guten Morgen.

0: Hellweg Radio um 8.23 Uhr. Schönen guten Morgen am Dienstag. Der perfekte Dresscode lässt sich ja immer mit weißen Sneakern kombinieren mittlerweile. Und den korrekten Socken dazu, natürlich.
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2: Weiße Sneaker haben die ganze Welt erobert. Vom Schüler bis zum Wirtschaftsboss, auch alle Fußballmoderatoren und WM-Experten im Fernsehen, weiße Sneaker. Es wird Zeit für den nächsten Trend. Warum nicht schwarze Sneaker oder rote Holzschuhe oder Trekkingstiefel mit Klettverschluss und Reflexstreifen? Es muss doch weitergehen. Sehen wir auch an den Socken. Die kurzen Sneakersocken verschwinden so langsam. Die sind ja eh immer so im Schuh heimlich hinten von der Hacke gerutscht. Dann kam der Internetboom, da hatten alle Netzstrümpfe. Und jetzt zieht man sich wieder Tennissocken an. Und nur wenn du die wirklich bis kurz unters Kinn hochziehst, heißt es coole Socke.
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0: Hello Notes, Man Eater bei Hellweg Radio. Es ist 8:30.
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2: Mit Robin Lindemann, schönen guten Morgen. Morgen treffen Arbeitgeber und Gewerkschaften mit den Spitzen von Union und SPD im Koalitionsausschuss zu Beratungen über Reformen zusammen. Dabei geht es auch um die Rente und wie sie künftig finanziert werden soll. Arbeitgeberpräsident Rainer Dulger sagt, bei den Rentenerhöhungen müsse dringend Tempo rausgenommen werden. Die Grünen setzen die schwarz-rote Koalition beim BAföG unter Druck. Im Bundestag soll nach dem Willen der Fraktion am Donnerstag namentlich über eine Vorlage zur Anhebung der BAföG-Sitze abgestimmt werden. Konkret geht es um einen Antrag der Grünen, der schon vom Oktober vergangenen Jahres stammt. Und jetzt die Nachrichten für den Kreis Soest. Das Stift Kappel Berufskolleg und die Hochschule Hamm-Lippstadt kooperieren künftig. Die Vereinbarung wurde am vergangenen Freitag auf dem Campus Lippstadt unterzeichnet. Ziel ist die Förderung von Schülerinnen und Schülern in Mathematik, Informatik, Naturwissenschaften und Technik. Geplant sind Workshops in den Bereichen Gesundheits- und Sportingenieurwesen sowie biomedizinische Technologie. Außerdem sollen Schülerinnen und Schüler Labore der Hochschule nutzen dürfen. Für die Hochschule Hamm-Lippstadt ist das die 34. Schulpartnerschaft. Am Sonntagabend wurde ein Rettungshubschrauber im Landeanflug bei Werl von einem grünen Laser gestört. Zu einer konkreten Blendung der Piloten ist es aber nicht gekommen. Noch in der Luft alarmierten die Piloten die Polizei. Die rückte auch aus, konnte aber in dem Bereich am Boden niemanden sehen, der mit so einem Laser auf den Hubschrauber geleuchtet hat. Warum das kein harmloser Streich ist, weiß Holger Wackerzapp aus der Hellweg Radio Redaktion.
3: Ja, Laserblendungen sind für Piloten gefährlich, weil schon ein kurzer Lichtimpuls in einer kritischen Flugphase wie einem Landeanflug starke Auswirkungen haben kann. Der Laser kann das Sichtfeld plötzlich überstrahlen. Der Pilot sieht dann vorübergehend aus seinem Cockpit heraus gar nichts mehr. Dann sind nachts auch die Augen an Dunkelheit angepasst. Ein Laser kann die Anpassung abrupt zerstören, sodass der Pilot danach schlechter sieht. Bei starken Lasern oder ungünstigen Bedingungen kann es auch zu echten Netzhautschäden am Auge kommen. Also, Laser sind ganz bestimmt kein Spielzeug.
2: Der Friedhof in Münnesee-Günne könnte schon bald neue pflegefreie Grabstätten bekommen. Am Donnerstag befasst sich der Sozialausschuss mit dem Thema. Zwei Varianten stehen zur Debatte. Ein Kolumbarium, also eine Stele mit Fächern für Urnen, oder ein Bestattungsmodul in der Erde, das optisch an einen kleinen Flusslauf erinnert. Hintergrund ist, dass Urnenbestattungen am Münnesee zunehmend gefragt sind. Die Gemeindeverwaltung spricht sich für das Erdmodul aus. Das ist deutlich kostengünstiger und hat sich auf anderen Friedhöfen im Ort, zum Beispiel in Körbeke, bereits bewährt. Und soweit die Nachrichten mit Robin Lindemann.
0: Dankeschön, Robin. Schauen wir aufs Hellweg-Radio. Wetter. Es sind viele Wolken heute unterwegs. Einzelne Schauer und am Nachmittag auch mal Gewitter sind auch möglich. Die Sonne hat aber auch ein paar Chancen. Klassisch wechselhaft bei 17 Grad in Wickede-Wimpern und Lippstadt-Esbeck. Und genauso geht's morgen weiter. Der Blick auf die Straßen. Der schnellste Verkehrsservice zwischen Lippe und Möhne. Die A1 Münster-Köln zwischen dem Carmener Kreuz und dem Westhofener Kreuz. 7 Kilometer stockend, 9 Minuten plus. Die A44 Kassel-Dortmund zwischen Unna-Ost und dem Kreuz Dortmund-Unna. 2 Kilometer stockend, 2 Minuten Zeitverlust. Und wenn ihr noch was seht, vielleicht ein Blitzer, gerne kurz anrufen 0800 377 8080 oder schicken eine WhatsApp.
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0: Rock am Ring und Rock im Park liegen hinter uns, die größten Festivals in Deutschland. Haben ja diesmal viele im Nachhinein auch ein bisschen gemeckert. Waren zu viele Leute, zu wenig Dixie-Klos, viel zu groß das alles. 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Das sind ja nur, in Anführungszeichen, 22.000 Menschen. Aber alle sind bunt, haben gute Laune und Partymusik gibt's obendrauf. Zum Beispiel von den No Angels. Und auf was die sich besonders freuen, das verraten sie euch gleich selbst. Hier bei Hellweg Radio. Ich bin Friederike Umminger. Guten Morgen.

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1: Mit Malte Albrecht, guten Morgen. Ob von links, von rechts oder aus dem islamistischen Milieu, die Zahl der politisch motivierten Straftaten hat in Deutschland zuletzt immer mehr zugenommen. 2024 gab es mehr als 84.000 Fälle, so viele wie noch nie. Gleich stellt Bundesinnenminister Dobrindt die Zahlen für das vergangene Jahr vor. Danny Hoppe aus dem News-Team, es könnte wieder ein neuer Höchstwert erreicht worden sein.
2: Ja, das hat zumindest die Welt am Sonntag im Vorfeld berichtet. Sie schreibt, dass mindestens 85.000 politisch motivierte Straftaten erfasst wurden. Dafür wurden die Daten aus 15 Bundesländern ausgewertet. Bis auf Rheinland-Pfalz, wegen der Landtagswahl, hatte sich die Auswertung dort verzögert. Was die Sicherheitsbehörden laut Bericht vor allem alarmieren soll, ist, dass die Gewaltbereitschaft offenbar zugenommen hat. Unter politische Gewalttaten fallen zum Beispiel Körperverletzungen, Brand- und Sprengstoffanschläge oder Landfriedensbruch. Hiervon seien mehr als 4.100 Delikte erfasst worden. Die meisten davon gingen auf Rechtsextremisten zurück, aber auch linksextremistische Gewalt habe zugenommen, heißt es. Gründe für den Anstieg gibt es mehrere. Da wäre zum einen der Bundestagswahlkampf, der 2025 polarisiert hatte. Zum anderen sind da internationale Krisen wie der Nahostkonflikt, die sich auch in den Zahlen widerspiegeln. Und was wohl auch noch hinzukommt, ein verändertes Anzeigeverhalten. Hasskommentare im Netz oder Beleidigungen von Politikern werden inzwischen häufiger gemeldet als früher.
1: Danke, Danny. Und jetzt weitere Nachrichten, kurz und kompakt. Bundesfinanzminister Klingbeil ist für den Vorschlag des Deutschen Gewerkschaftsbundes, Betriebsrenten zur Pflicht zu machen. Auch das würde helfen, das Rentensystem zukunftsfähig zu machen, sagte er am Abend in der ARD. Die gesetzliche Rente müsse aber Grundlage für alles bleiben. Die Weltmeere sind in einer zunehmenden Krise, so steht es im neuen Ozeanbericht der Vereinten Nationen. Durch Klimawandel, Umweltverschmutzung und Überfischung erwärmten sich die Meere immer schneller, heißt es. Die UN fordern deshalb dringend zum Handeln auf. Der Schaden durch Korruption hat in NRW drastisch zugenommen. Das zeigt das aktuelle Lagebild des LKA für 2024. Wegen mehrerer Großverfahren stieg die Schadenssumme von rund 1 Million Euro im Vorjahr auf 31 Millionen Euro. Glück hat ab sofort eine neue Postleitzahl, und zwar die von Erfurt. In der Landeshauptstadt von Thüringen wohnen die glücklichsten Menschen in ganz Deutschland. Das zeigt der sogenannte SKL-Glücksatlas. Erfurt punktet unter anderem mit günstigen Mieten, hoher Umweltqualität und einer relativ guten wirtschaftlichen Lage. Der bisherige Spitzenreiter Kassel fiel auf Platz 13 ab. Gleich 6 NRW-Städte sind unter den Top 10, zum Beispiel Düsseldorf, Krefeld und Aachen. Schlusslicht bleibt weiter Rostock. Für den Glücksatlas wurden mehr als 23.000 Menschen in den 40 größten deutschen Städten zu ihrer Lebenszufriedenheit befragt. Und das waren die Nachrichten mit Malte Albrecht.
3: Dankeschön. Schauen wir aufs Hellweg-Radio-Wetter. Wir starten mit einigen Wolken in den Tag. Immer mal wieder sind Schauer, vereinzelt auch Gewitter möglich. Aber später zeigt sich auch mal die Sonne. 17 Grad die Höchstwerte heute in Ense-Sieveringen und Erwitte-Bad Westernkotten. Und ähnlich wechselhaft geht's morgen weiter bei uns.
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3: Und hier der schnellste Verkehrsservice zwischen Lippe und Möhne. Die A1 Dortmund-Münster zwischen dem Kreuz Dortmund-Unna und Kamen-Zentrum 4 Kilometer Stau, 9 Minuten plus. In der Gegenrichtung zwischen Hamburg-Kamen und Unna 3 Kilometer stockend, auch da 5 Minuten obendrauf. Und das war's bis jetzt. Noch keine Blitzer, wenn ihr doch einen seht, gern anrufen 0800 377 8080 oder schickt ins Studio eine WhatsApp.
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3: Guten Morgen. Shawn Mendes, Tom Gregory und Culture Club. Drei Hits am Stück jetzt bei mir. Ich bin Friederike Umhänger. Guten Morgen.

0: Dienstagmorgen, der Sommer macht so eine kleine Pause, immer wieder so ein bisschen Regen zwischendrin heute. Da ist es auch nicht so schlimm, wenn ihr vielleicht einfach nicht mal draußen unterwegs seid. Ne? Könnt sich auch drinnen gemütlich machen, vielleicht mit Freunden treffen, eine Runde zocken, aber jetzt nicht am Rechner, sondern am Esstisch. Ich habe das Gefühl, so Brettspiele erleben gerade wie so ein kleines Comeback. In Lippstadt gibt es zum Beispiel jetzt ein eigenes Brettspiel-Café. Würfel und Bohne heißt es, da treffen sich Menschen, um gemeinsam zu spielen. Monopoly, Siedler von Catan, Nebenpferd in der Achterbahn, you name it. Wir wollten mal von euch wissen, was ist denn euer Lieblingsspiel?
1: Mein Lieblingsbrettspiel ist Monopoly. Ich weiß nicht, es macht irgendwie sehr viel Spaß, so zu handeln und Straßen zu kaufen, zu verkaufen und so weiter.
2: Ich glaube Cluedo.
3: Mein Lieblingsbrettspiel ist Mensch, ärgere dich nicht, weil ich da mit vielen Freunden immer zusammenspiele und es immer lustig ist.
2: Ich glaube Monopoly oder Mensch, ärgere dich nicht.
4: Mein Lieblingsbrettspiel ist, glaube ich, das Spiel des Lebens.
5: Monopoly war schon immer mein Lieblingsspiel gewesen mit Mensch, ärgere dich nicht, aber jetzt gerade Monopoly an erster Stelle.
0: Ja. Ach, guck mal, viele Klassiker dabei auch. Aber was macht denn so ein richtig gutes Brettspiel für euch aus?
1: Vor allem zusammen sein und eine gute Zeit zusammen haben und auch eine Strategie dahinter zu haben, finde ich. Weil wenn es nur um Glück geht, ist irgendwie ist nicht fair, keine Ahnung.
2: Also mir macht halt Denken dabei schon Spaß, aber auch halt, wenn man so zusammenarbeiten kann, so im Team arbeiten.
6: Alles. Einfach nur gewinnen wäre langweilig. Es geht um Spaß, natürlich um Geselligkeit und um auch natürlich Strategie.
2: Ich würde sagen, Spaß und ein bisschen Strategie ist schon gut, aber vor allem das Zusammensein.
5: Ich finde es immer schön, wenn man so eine kleine Aktivität hat, wenn man mit seinen Freunden unterwegs ist, und ich finde, sowas ist eigentlich immer die beste Möglichkeit, die man machen kann.
0: Also egal, wie das Spiel am Ende ausgeht, Brettspiele bleiben für viele vor allem eins, eine gute Gelegenheit, um gemeinsam Zeit zu verbringen, und das ist doch auch die Hauptsache. Kommt gut in den Dienstag, Helwig Radio begleitet euch, es ist 13 nach 9, schönen guten Morgen.
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0: Radio am Dienstagmorgen. Wir sind mittendrin in der Schützenfestsaison.
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0: 55 Schützenkönige wurden ja bereits gekrönt bei uns im Kreis Soest und an diesem Wochenende kommen im Optimalfall nochmal 5 dazu. Es wird gefeiert in Scheidingen, in Anröchte, in Ensebremen, zweimal sogar in Rüthen. Und wenn ihr jetzt da in den Schützenvereinen drin seid, dann sind natürlich eure Schützenvereine die allerbesten im Kreis Soest, weiß ich, ne? 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Hier bei Hellweg Radio. Ich bin Friederike Umminger, 29.
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0: Schönen Dienstagmorgen. Hier ist Hellweg Radio um 9:30.
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2: Mit Robin Lindemann, schönen guten Morgen. Nach dem Brand in einem Umspannwerk mit großflächigem Stromausfall in Reutlingen verdichten sich Hinweise auf eine mögliche Brandstiftung. Ermittler konnten einen möglichen Brandbeschleuniger sichern. Der Staatsschutz und das Antiterrorzentrum beim LKA ermitteln. Unterdessen bemüht sich der Netzbetreiber nach eigenen Angaben weiterhin darum, alle betroffenen Haushalte wieder ans Netz zu bringen. Das Bäckerhandwerk hat im vergangenen Jahr so viele Neugründungen wie nie zuvor registriert. 2025 machten sich rund 450 Bäckermeisterinnen und Meister selbstständig. Der Zentralverband des deutschen Bäckerhandwerks spricht von einem Rekord. Trotzdem sinkt die Zahl der kleinen handwerklichen Bäckerbetriebe weiter. Und jetzt die Nachrichten für den Kreis Soest. Ein Rettungshubschrauber ist am Sonntagabend beim Anflug auf Werl mit einem grünen Laser angestrahlt worden. Die Piloten wurden dabei aber nicht direkt geblendet. Noch während des Fluges alarmierten sie die Polizei. Wer hinter dem Laserstrahl steckt, ist bisher unklar. Die Polizei rückte zwar sofort auf, fand im betroffenen Bereich am Boden aber niemanden mehr. Warum so etwas alles andere als ein harmloser Spaß ist, erklärt Holger Wackersapp aus der Hellweg Radio Redaktion.
3: Ja, Laserblendungen sind für Piloten gefährlich, weil schon ein kurzer Lichtimpuls in einer kritischen Flugphase wie einem Landeanflug starke Auswirkungen haben kann. Der Laser kann das Sichtfeld plötzlich überstrahlen. Der Pilot sieht dann vorübergehend aus seinem Cockpit heraus gar nichts mehr. Dann sind nachts auch die Augen an Dunkelheit angepasst. Ein Laser kann die Anpassung abrupt zerstören, sodass der Pilot danach schlechter sieht. Bei starken Lasern oder ungünstigen Bedingungen kann es auch zu echten Netzhautschäden am Auge kommen. Also, Laser sind ganz bestimmt kein Spielzeug.
2: In Soest soll eine neue Selbsthilfegruppe für Menschen mit Zwangsstörungen entstehen. Die Gruppe richtet sich an Erwachsene, die Erfahrungen mit Zwangsgedanken oder Zwangshandlungen haben und sich regelmäßig austauschen möchten. Die Treffen sollen zweimal im Monat stattfinden und sind kostenlos. Unterstützt wird die Gründung von der Kontakt- und Informationsstelle für Selbsthilfegruppen im Kreis Soest. Interessierte können sich ab sofort da melden. In vielen Cafés gehören Laptops und Kopfhörer inzwischen zum Alltag. Im neuen Brettspielcafé Würfel und Bohne in Lippstadt stehen dagegen Spielbretter und Würfel auf den Tischen. Die Inhaber Simon Sturm und Aileen Kribner wollen einen Ort schaffen, an dem Menschen wieder gemeinsam spielen und miteinander ins Gespräch kommen. Wie sie auf die Idee gekommen sind für das Café, erklären sie so.
4: Also wir haben das damals in Holland gesehen und fanden die Idee einfach unfassbar cool, dass es einen Ort gibt, wo man Brettspiele ausprobieren kann, ohne sie selber kaufen zu müssen. Und über Nacht haben wir uns dann überlegt, warum gründen wir nicht einfach selber ein Brettspielcafé und haben dann 2020 angefangen, das Ganze zu planen. Und jetzt sitzen wir hier.
2: Wer also mal eine Pause von Bildschirm und Alltag braucht, kann jetzt in Lippstadt bei einer Tasse Kaffee und einer Runde Brettspiel abschalten. Und soweit die Nachrichten mit Robin Lindemann.
0: Dankeschön, Robin. Und wir schauen aufs Hellweg-Radio-Wetter. Viele Wolken sind heute unterwegs bei uns im Kreis Soest. Immer mal wieder kann es ein bisschen regnen, vielleicht auch ein oder andere Gewitter mit dabei. Aber die Sonne hat auch Chancen. Einfach wechselhaft. Das Ganze bei 16 Grad maximal in Möhnesee-Berlingsen und Rüthen-Östereiden. Morgen ähnlich wechselhaft wie heute.
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0: Und hier der schnellste Verkehrsservice zwischen Lippe und Möhne, die A1 Dortmund-Münster, zwischen dem Kreuz Dortmund-Unna und Kamen-Zentrum 4 Kilometer Stau, 10 Minuten plus. In der Gegenrichtung zwischen Hamburg-Kamen und Unna 3 Kilometer stockend, 5 Minuten Zeitverlust. Wenn ihr noch einen Blitzer seht, gerne kurz eine WhatsApp schicken oder anrufen 0800 377 8080.
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0: Zabern noch so ein bisschen im Vorfeld der WM in den USA, Kanada und Mexiko. Ne? Jetzt durfte ein Schiedsrichter aus Somalia in Miami nicht einreisen. Er wäre der Erste seines Landes gewesen, der bei einer WM pfeifen darf. Und jetzt wird er wahrscheinlich nichts draus. Ein Stürmer aus dem Irak haben sie in Chicago stundenlang bei einer Einreise befragt. Der durfte immerhin dann doch noch rein. Mehr zu den Einreiseproblemen bei der WM, die gibt's gleich bei mir. Ich bin Friederike Ominger. Guten Morgen.

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0: Hellweg Radio am Dienstagmorgen. Übermorgen beginnt in den USA, Kanada und Mexiko die Fußball-WM.
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0: Allerdings nicht für jeden. Omar Abdulkadir Artran wird fehlen. Ich hoffe, das war richtig ausgesprochen. Dem Schiedsrichter aus Somalia wurde die Einreise in die USA verweigert. Ralf Bosse aus unserem WM-Studio. Warum durfte Artran denn nicht einreisen?
2: Die US-amerikanische Zoll- und Grenzschutzbehörde CBP hatte Omar Abdulkadir Artran aufgrund von Sicherheitsbedenken die Einreise verweigert. Eine Zusatzkontrolle habe zu diesem Ergebnis geführt. Weitere Einzelheiten nannte die Behörde nicht. Der Fußballweltverband FIFA sei nicht in die Einwanderungsprozesse der USA eingebunden und müsse die Entscheidung akzeptieren. Artan wäre der erste Schiedsrichter aus Somalia bei einer Fußballweltmeisterschaft gewesen.
0: Damit setzt sich ja die Reihe der Einreiseverweigerungen fort, ne?
2: Leider ja, denn einem Fotografen aus dem Irak wurde die Einreise verweigert. Die Visa-Anträge einiger schottischer Fans wurden abgelehnt, obwohl die schon Flüge und Eintrittskarten gekauft und bezahlt hatten. Ayman Hussein von der irakischen Nationalmannschaft wurde rund 7 Stunden verhört, durfte dann aber einreisen. Die iranische Nationalmannschaft hat nur Tagesvisa bekommen, darf am Spieltag anreisen, muss aber nach der Partie sofort wieder zurück in ihr Trainingslager, das aufgrund der Visaprobleme nach Mexiko verlegt wurde. Und der frühere Borussia aus Mönchengladbach, Brel Embolo, hatte als verurteilter Straftäter auch Probleme, mit der Schweiz einreisen zu dürfen, ist aber bei der WM dabei.
0: Übermorgen beginnt in den USA, Kanada und Mexiko die Fußball-WM. Mexiko, Südafrika ist das erste Spiel. 21 Uhr geht's los. Ist ja fast noch früh bei dieser WM. Danke dir, Ralf.
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0: Wir Radio um 9.48 Uhr und gleich nach 10 geht's weiter mit Kevin Zimmer am Vormittag und wir bleiben beim Thema Fußball-WM, ne?
1: Übermorgen geht's los mit der Fußball-Weltmeisterschaft und es sind 104 Spiele, die wir gucken können. Die meisten davon nach 22 Uhr. Das bedeutet auch, wie ist denn das eigentlich mit der Ruhestörung, ja? Also, ich sag mal so, wenn einige gucken möchten, finden es vielleicht die Nachbarn, die nicht so Fußball interessiert sind, es nicht so doll, wenn es dann ein bisschen lauter wird. Wie ist es mit den Public Viewings da? Also, dürfen die mal irgendwie ein bisschen lauter sein oder so? Klären wir alles gleich nach 10 bei mir in der Show.
0: Das und mehr gleich bei Kevin und bedeutet für mich, ich habe Feierabend. Wir hören uns dann morgen wieder ab 6. Friederike Umminger. Macht's gut, tschüss.

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0: Unsere Nachrichten nach nur einem Spot. 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
2: Mit Malte Albrecht, guten Morgen. 31 Millionen Euro. So hoch ist der Schaden, der zuletzt in NRW durch Bestechlichkeit verursacht wurde. Das zeigt das aktuelle Lagebild des Landeskriminalamtes zur Korruption im Jahr 2024. Und die Entwicklung ist alarmierend, denn im Jahr davor lag die Schadenssumme noch bei 1 Million Euro. Der drastische Anstieg auf 31 Millionen liegt laut LKA vor allem an mehreren größeren Verfahren mit Millionenschäden. Weitere Infos hat Christian Böder.
3: Insgesamt stieg die Zahl der Verfahren wegen Bestechlichkeit oder Vorteilsnahme nur wenig an und lag zuletzt bei 207. Allerdings wuchs die Zahl jener, die die Hand aufhielten, um mehr als die Hälfte an. Der Großteil waren Amtsträger. Betrachtet man diese Gruppe allein, dann stieg ihre Zahl sogar um 80% an, heißt es in dem LKA-Bericht. In dem nennen die Ermittler auch einige Beispiele für Korruptionsfälle. So soll ein Versicherungsunternehmen für Brandschutzmaßnahmen 5 Millionen Euro mehr als ursprünglich kalkuliert bezahlt haben. Der Grund, die Preisabsprachen waren manipuliert. Die in die Machenschaften Verwickelten nutzten die extra Millionen, um ihre Eigenheime zu sanieren. Verdächtigt wird auch ein Feuerwehrchef, der für mehr als 1 Million Euro Notstromaggregate angeschafft hat, ohne auf die Vergaberichtlinien zu achten. Ob er dafür Geld kassierte, ist noch nicht klar. Unterm Strich sieht es bei der Korruption laut LKA aber so aus. Trotz aller aufgeflogener Fälle mache das Dunkelfeld bei Korruption über 95% aus, mit Schäden in Milliardenhöhe in NRW.
2: Und jetzt weitere Meldungen kurz zusammengefasst. NRW-Innenminister Reul ist gegen ein Ende der Grenzkontrollen zu Belgien und den Niederlanden. Die Kontrollen seien ein Baustein, um Ordnung in die Migrationspolitik zu bringen, sagte Reul dem Kölner Stadtanzeiger. Hintergrund sind die neuen europäischen Asylregeln, die ab Freitag gelten. EU-Migrationskommissar Brunner fordert deshalb, die Kontrollen an den Binnengrenzen schrittweise abzuschaffen. Die Exporte aus Deutschland haben im April weiter zugelegt. Laut dem Statistischen Bundesamt stiegen die Ausfuhren im Vergleich zum Vormonat um fast 1% auf mehr als 136 Milliarden Euro. Deutlich mehr als die Hälfte der deutschen Exporte ging in andere EU-Staaten, aber auch die Nachfrage aus den USA zog wieder leicht an. Der ChatGPT-Entwickler OpenAI will an die Börse. Das US-Unternehmen hat nach eigenen Angaben die nötigen Unterlagen bei der amerikanischen Börsenaufsicht eingereicht. Angaben zum Volumen, zu den Bedingungen oder zum genauen Zeitplan machte OpenAI bisher nicht. Erst vor einer Woche hatte auch Konkurrent Anthropic seinen Börsengang angemeldet. Der Markt für vegetarische und vegane Alternativprodukte in Deutschland wächst weiter. Der Gesamtumsatz ist im vergangenen Jahr um gut 3% auf rund 1,7 Milliarden Euro gestiegen. Das hat das Good Food Institute Europe mitgeteilt. Besonders gefragt waren demnach pflanzliche Milchalternativen. Hier legten Umsatz und Verkaufsmenge deutlich zu, obwohl pflanzliche Milch im Schnitt 10% teurer war als tierische Milch. Bei Fleischersatzprodukten hingegen blieb der Umsatz konstant und der Absatz ging sogar leicht zurück. Nach Einschätzung des Instituts können vor allem günstige Eigenmarken die Erwartungen vieler Menschen beim Geschmack und bei der Konsistenz noch nicht erfüllen. Und das waren die Nachrichten mit Malte Albrecht.
4: Das Wetter. Das Wetter ist nicht so richtig pralle. Heute ist es meistens wolkig. Immer wieder gibt es kleinere Regenschauer. Örtlich sind auch mal ein paar Gewitter nicht ausgeschlossen, besonders zum Abend hin. Mehr als 19 Grad bekommen wir heute nicht. Morgen bekommen wir nochmal so ein graues Wetter. Auch da sind Schauer immer wieder dabei. Und so wie es aussieht, bleibt das Wetter auch die ganze Woche so.
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4: Und jetzt alle Staus ab 12 Minuten Wartezeit. A1 Dortmund-Münster zwischen Kreuz Dortmund-Unna und Kamen-Zentrum 4 Kilometer 12 Minuten. Die A1 Dortmund-Euskirchen zwischen Burscheid und Köln-Bocklemünz 7 Kilometer, hier seid ihr nach 18 Minuten durch. A2 Dortmund-Oberhausen zwischen Bottrop und Kreuz-Oberhausen 5 Kilometer, 16 Minuten on top. Die A4 Olpe-Aachen zwischen Kreuz-Köln-Ost und Kreuz-Köln-Süd 7 Kilometer, kostet euch 27 Minuten. Die 45 Hagen-Dortmund zwischen Kreuz-Hagen und Westhofener Kreuz 6 Kilometer plus 12. Die 59 Bonn-Köln zwischen Spich und Flughafen Köln-Bonn 5 Kilometer, 16 Minuten on top. Und die 555 Bonn-Köln zwischen Köln-Godorf und Kreuz-Köln-Süd 3 Kilometer, hier seid ihr nach 13 Minuten durch.
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4: Hallo, Kevin Zimmer hier. In den USA sind die ja gerade nicht so im Soccer, also wie Fußball da heißt, Fieber. Derzeit laufen die Basketball-Finalspiele. Ist da viel wichtiger als Fußball, so ehrlich muss man sein. Und beim Finalspiel New York Knicks gegen San Antonio im New Yorker Madison Square Garden war auch Donald Trump zu Gast. Und als der Präsident auf dem großen Videowürfel zu sehen war, war die Reaktion des Publikums... Uiuiui. Er wurde ausgebuht. Vielleicht war er auch einfach nur eingeschlafen und das Publikum wollte ihn wieder wach bekommen. Jetzt, ihr seid wach, ich so, naja. Aber nach dem Song, der jetzt kommt, sind wir bestimmt alle gleich wach.
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4: Hier ist Alle Farben mit Baby Goodbye.
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0: Matt Simons und Open Up. Seid ihr schon so ein bisschen aufgeregt? Ich meine, übermorgen geht's ja los mit der Fußball-Weltmeisterschaft und das heißt, tschüss Schlafrhythmus, ja? Wegen der Zeitverschiebung starten viele Spiele erst am späten Abend oder nachts. Kollege Robert Jans, da wird beim Ordnungsamt hier und da das Telefon wahrscheinlich mal heiß laufen, oder?
1: Ja, ich sag mal so, es würde mich nicht wundern. Ne? Lärmschutz ist ja bei uns heilig. Ich glaube, jeder hat schon mal diesen einen Nachbarn in seinem Leben gehabt, der es da mit den Ruhezeiten ganz genau genommen hat. Eine gute Nachricht habe ich da aber. Die Bundesregierung hat die Lärmschutzregeln für alle WM-Spiele gelockert. Das ermöglicht den Kommunen, ein Auge zuzudrücken. Und viele Städte und Gemeinden in NRW machen das auch.
0: Das heißt, ich kann richtig Gas geben nach 22 Uhr auch.
1: Ja, fast.
0: Ich wusste, da kommt wieder ein Haken.
1: Also, für die Gastro sollte es kein Problem sein, mindestens bis Mitternacht die Spiele auch draußen zu zeigen. Also vielerorts gibt es da Ausnahmen, für Kneipen und Restaurants zum Beispiel. Aber jetzt kommt der Haken, diese Sonderregeln, die gelten nur für öffentliche Veranstaltungen. Also bei privaten Veranstaltungen, da gelten dann die ganz normalen Ruhezeiten. Also im Wohnzimmer, auf dem Balkon oder die Grill-Fußballparty im Garten. Da muss man dann trotzdem Rücksicht nehmen, aber das bekommen wir hin. Gerade wir beide.
0: Ja, Rücksicht ist mein zweiter
1: Absolut.
0: Vorname. Gleich gibt's dann bei uns noch mal ein paar Tipps, wie das klappt mit dem leise Jubeln. Hey.

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0: Es ist 10:30.
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0: Mit Robin Lindemann, schönen guten Morgen. Nach dem Brand in einem Umspannwerk mit großflächigem Stromausfall in Reutlingen verdichten sich die Hinweise auf eine mögliche Brandstiftung. Ermittler konnten einen möglichen Brandbeschleuniger sichern. Der Staatsschutz und das Antiterrorzentrum beim LKA ermitteln. Unterdessen bemüht sich der Netzbetreiber nach eigenen Angaben weiterhin darum, alle betroffenen Haushalte wieder ans Netz zu bringen. Wer mit dem Handy am Steuer erwischt wird, muss mit mindestens 100 Euro Bußgeld und einem Punkt in Flensburg rechnen. Telefonate und Texten bei der Fahrt, das lenkt ab und kann schnell lebensgefährlich werden. Der ADAC hat dazu jetzt eine Untersuchung gemacht. Dabei kam raus, dass Handyverstöße keine Einzelfälle seien, sondern Alltag. Laut ADAC werden im Jahr 400.000 Verstöße geahndet. Die Zahl der unentdeckten Fälle soll sogar im dreistelligen Millionenbereich liegen. Und jetzt die Nachrichten für den Kreis Soest. Wer sich bei uns im Kreis Soest besonders für ein gutes Miteinander einsetzt, kann jetzt belohnt werden. Der Kreis sucht wieder Vorschläge für den Integrationspreis, der mit insgesamt 3.000 Euro dotiert ist. In diesem Jahr lautet das Motto: Viele Wurzeln, eine Gesellschaft. Bewerben können sich zum Beispiel Vereine, Kitas, Schulen oder auch einzelne Ehrenamtliche. Laut dem Kommunalen Integrationszentrum soll der Preis zeigen, wie unterschiedlich unsere Gesellschaft ist und wie gut Zusammenleben funktionieren kann. Eure Vorschläge könnt ihr noch bis zum 10. Juli einreichen. An der Rangekreuzung in Warstein beginnt ab heute der zweite Bauabschnitt der laufenden Straßenarbeiten. Der Abschnitt reicht von der Eisdiele entlang der B55 bis in die Rangestraße in Richtung Rosengasse. Im Zuge der Arbeiten wird die Straße auf dem Bruch teilweise wieder freigegeben. Die Einfahrt ist künftig möglich, die Ausfahrt bleibt jedoch gesperrt. Dadurch soll der Verkehrsfluss verbessert und eine zusätzliche Ampelphase vermieden werden. Die Arbeiten beschränken sich wie im ersten Abschnitt auf die Erneuerung der Fahrbahnoberfläche. Eine weitere Verkehrsregelung, eine Einbahnstraße Richtung Belecke, ist für die Kalenderwoche 26 geplant. Im Möhnesee-Günne soll es bald neue pflegefreie Gräber geben. Darüber berät am Donnerstag der örtliche Sozialausschuss. Zur Auswahl stehen zwei Möglichkeiten. Entweder baut die Gemeinde ein sogenanntes Kolumbarium, also eine Stele mit Fächern für die Urnen, oder es gibt ein Bestattungsmodul in der Erde, das ähnlich wie ein kleiner Flusslauf gestaltet ist. Laut Verwaltung werden Urnenbestattungen am Möhnesee immer beliebter. Für den Friedhof in Günne empfiehlt sie das Erdmodul, weil es in der Anschaffung deutlich günstiger ist und sich auf anderen Friedhöfen wie in Körbeke schon bewährt hat. Und soweit die Nachrichten mit Robin Lindemann. Das Hellweg-Radio-Wetter, das ist heute dann doch noch ausbaufähig. Heute Nachmittag kommen einige Schauer runter, stellenweise auch mit Gewittern. Dafür kommt dann heute Abend etwas die Sonne raus bei aktuell 12 Grad in Ensa-Niederense und in Warstein so trocken. Morgen dann starten wir wieder sonnig in den Mittwoch. Am Nachmittag ziehen dann doch noch ein paar dichte Wolken auf und gegen Abend wird es wieder nass bei Spitzenwerten um die 16 Grad. Hier ist der schnellste Verkehrsservice zwischen Lippe und Möhne und der ist wirklich schnell. Aktuell werden uns keine Staus oder Störungen gemeldet. Wenn ihr was gesehen haben solltet, dann ruft gerne kurz kostenlos durch unter der 0800 377 8080 oder per WhatsApp.
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2: Und das Ganze mit Kevin Zimmer. Schön, dass ihr da seid. Ab heute ist Bundespräsident Frank-Walter Steinmeier ganz in der Nähe von uns. Er ist nämlich auf Staatsbesuch bei unserem direkten Nachbarn, den Niederlanden. Es geht um die deutsch-niederländische Freundschaft. Ich meine, dann jetzt noch mal schnell vor der WM dahin, ja? Währenddessen ist ja mit unserer Freundschaft, naja, da läuft's dann meistens nicht so gut. Erstes mögliches Aufeinandertreffen zwischen Deutschland und den Niederlanden bei der WM. Bei gewissen Konstellationen sogar schon im 16. Finale gibt's diesmal wirklich. Ja, es ist eine große WM.

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0: muss mir schon mal einen Wecker stellen, so 2 Uhr nachts, 4 Uhr nachts.
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0: Ja, das sind die Anstoßzeiten und an die muss man sich bei dieser Fußball-Weltmeisterschaft erstmal gewöhnen. 2 Uhr nachts wird ein Spiel angepfiffen, also 2 Uhr nachts unserer Zeit, ja? 4 Uhr nachts unserer Zeit. So, wir haben gerade schon darüber gesprochen, wie das mit dem Lärm nachts ist bei dieser WM und der Ruhestörung. Man kann aber auch ganz einfach leise jubeln und Fußball gucken. Unser Reporter Stefan Rieck hilft euch mit ein paar leisen Tipps.
2: Ja, Freunde, unser letztes Gruppenspiel, Deutschland gegen Ecuador, das läuft auf den Donnerstag um 22 Uhr. Gut, ist jetzt nicht mitten in der Nacht, aber auch schon zu spät für so die richtig fette Feier im Wohnzimmer. Wir müssen also alle ein bisschen leiser jubeln.
3: Jubel!
2: Nee, jetzt eben nicht. Diesmal wird das leider nichts mit. Oder mit dem Teil hier. Ja, sogar die Vuvuzela muss dieses Jahr leider im Schrank bleiben. Aber keine Sorge, Leute, ich habe mich mal informiert. Online gibt's wirklich die wildesten Tipps für den leisen Fußballrausch. Tipp 1, Thema Jubeln. Atmen Sie tief durch die Nase ein und pressen Sie die Freude in ein kurzes, kontrolliertes Ja! Beziehungsweise ein leises Flüstern, das im eigenen Hals stecken bleibt. Ja, ist ja quasi wie richtiges Jubeln. Gut, jetzt Tipp 2, Thema Klatschen. Klatschen Sie nicht in die Hände, sondern ballen Sie die Fäuste und reiben Sie sie aneinander, um die Energie physisch abzubauen. Ja, funktioniert doch auch top. Sieht doch einfach nach purer Torfreude aus. Dann hier, lecker Bierchen. Dazu ein Spezialtipp von mir. Diesmal einfach nicht so gierig trinken. Dann gibt's auch kein lautes Rülpsen, sondern nur ein leises Bäuerchen. Ja, kann ja jetzt nichts mehr schief gehen. Ich wünsche uns allen eine geniale WM und ich sag mal, völlig losgelöst.

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0: 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Es ist 11 Uhr.
2: Mit Malte Albrecht, guten Tag. Moral, Respekt, Fairness oder Mitgefühl, das sind Werte, die eigentlich Eltern an ihre Kinder weitergeben. Aber viele Mütter und Väter machen das mittlerweile nicht mehr selber. Sie legen diese elterliche Kernaufgabe viel lieber in die digitalen Hände von künstlicher Intelligenz. Das zeigt die aktuelle Studie KI-Nutzung im privaten Alltag der Krankenkasse Pronova BKK. Christian Böder aus dem News-Team. In der Studie haben rund 4 von 10 Befragten gesagt, KI könne Werte besser vermitteln als Eltern oder Freunde.
3: Das ist richtig. Der Anteil schrumpft aber etwas, wenn keine minderjährigen Kinder mehr im Spiel sind. Dann sind es knapp weniger als 3 von 10 Befragten. Die Studie zeigt auch, KI kommt weniger bei den großen Problemen zum Einsatz, sondern vor allem im Erziehungsalter. Knapp 6 von 10 Befragten sagten, dass sie sich Rat bei KI-Chatbots holen. Besonders hoch ist dabei der Anteil der Eltern, die Kinder im Kindergarten- oder Vorschulalter haben. Dabei verlassen sich die meisten blind auf die digitale Expertise. Nur etwa ein Drittel checkt auch nach, was ihnen als Lösung oder Antwort geboten wird. In der Studie heißt es weiter, ausgerechnet die, die in ihrem Alltag viel mit Kindern zu tun haben, erwarten moralische Erziehungsarbeit von der Technologie.
2: Der Trend hat aber weniger damit zu tun, dass KI immer besser wird.
3: Richtig, es hat vielmehr damit zu tun, dass viele Eltern ein schlechtes Selbstbild von sich haben und in ihrer Rolle verunsichert oder überkritisch sind, sagen die Studienmacher. Immer weniger Väter und Mütter treten selbstsicher oder souverän auf. Was machen sie also? Sie geben die Verantwortung der Erziehung ab. Das führt aber zu neuen Problemen, denn die Experten sagen, soziale Kompetenzen kann man nur im menschlichen Miteinander lernen. KI kann Werte zwar erklären, aber nicht vorleben oder empfinden. Das eigentliche Potenzial liege aber auch darin, dass Eltern Fehler machen und emotional sind, und daran könnten alle Beteiligten wachsen und lernen.
2: Dankeschön für die Infos, Christian Böder. Und jetzt weitere Nachrichten im Überblick. Die Polizei hat im letzten Jahr so viele politisch motivierte Straftaten registriert wie noch nie. Fast 86.000 waren es, knapp 2% mehr als im Jahr davor. Das teilten Bundesinnenminister Dobrindt und BKA-Chef Münch in Berlin mit. Vor allem die linksextremistische Kriminalität nahm deutlich zu. Rechtsextremistische Straftaten bleiben aber mit Abstand der größte Bereich. Die Stromerzeugung aus erneuerbaren Energien ist in Deutschland deutlich gestiegen. Nach Zahlen des Statistischen Bundesamtes wurde im ersten Quartal knapp 14% mehr Ökostrom produziert als ein Jahr vorher. Erneuerbare Energien deckten demnach rund 53% der inländischen Stromerzeugung ab. Die Akzeptanz für queere Menschen nimmt weltweit ab. Das zeigt eine internationale Studie des Meinungsforschungsinstituts Ipsos. Demnach findet nur noch knapp jeder Zweite, dass queere Menschen offen zu ihrer sexuellen Orientierung oder Geschlechtsidentität stehen sollten. Und auch in Deutschland bröckelt die Zustimmung. Zwar sagen mehr als 3/4 der Befragten, dass zum Beispiel Schwule, Lesben und Transmenschen bei der Arbeit oder Wohnungssuche nicht benachteiligt werden sollten. Konkrete Gesetze gegen Diskriminierung unterstützen aber nur 45%. Die Ehe für alle stößt in Deutschland weiterhin auf breite Zustimmung. Sie liegt bei 70%. Der Wert ist aber leicht gesunken. Und das waren die Nachrichten mit Malte Albrecht.
4: Das Wetter. So richtig toll ist das Wetter gerade nicht. Heute ist es überwiegend wolkig. Dazu gibt es immer mal wieder kleinere Regenschauer. Lokal können sogar ein paar Gewitter dabei sein, vor allen Dingen Richtung Abend. Wärmer als 19 Grad wird es wohl heute nicht. Morgen geht es mit dem grauen Wetter direkt weiter. Auch da sind zwischendurch immer wieder Regenschauer möglich. Und im Moment deutet alles darauf hin, dass das die ganze Woche so bleibt.
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4: Und jetzt alle Staus ab 9 Minuten Wartezeit. A1 Dortmund-Münster zwischen Kreuz Dortmund-Unna und Kamenzentrum 4 Kilometer. Da sind es 9 Minuten. Die A2 Hannover-Dortmund zwischen Feldheim und Kreuzbad Oeynhausen 6 Kilometer 19 Minuten. Die A3 Köln-Oberhausen zwischen Köln-Mülheim und Kreuz-Leverkusen 3 Kilometer 15 Minuten on top. Die A4 Olpe-Aachen zwischen Köln-Merheim und Köln-Eifeltor 7 Kilometer, kostet euch 26 Minuten. Plant auch 9 Minuten auf der A40 Duisburg-Venlo zwischen Kerken und Wachtendonk ein, da gibt es 4 Kilometer Stau. A44 Mönchengladbach-Aachen zwischen Jülich-West und Bruchweiden 6 Kilometer 9 Minuten. Und die 57 Köln-Nimwegen zwischen Kreuz-Meerbusch und Krefeld-Gartenstadt 5 Kilometer, 14 Minuten on top. Allen unterwegs, gute Fahrt mit uns.
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4: Hallo, Kevin Zimmer hier. Es gibt ja Bundesländer, die haben einen Slogan. Niedersachsen hat jetzt einen neuen Slogan. Könnt ihr dann bald sehen, wenn ihr von NRW, dem Bundesland ohne Slogan, auf der Autobahn nach Niedersachsen fahrt. Achtung, der Slogan der Niedersachsen ist: Niedersachsen, das ist groß. Ja, das war schon. Den muss man so ein bisschen auf sich wirken lassen. Das ist groß. Sätze, mit denen du kleinen Kindern erklärst, was man alles auf dem Klo machen kann. Du.
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4: Das ist groß. Der Song übrigens auch.

0: To Love Somebody von Holly Humberstone. Die heißt Holly Humberstone. Mit dem Namen kannst du auch in Harry Potter Filmen mitspielen.
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0: Ist eine Lehrerin bei Hogwarts. Holly Humberstone. Na gut. Schlafen die lieben Kleinen noch von Rock am Ring? Ich weiß nicht. Ja, so ein bisschen Erholung gönnen wir ihnen noch, aber bis zum 27. Juni bitte wieder fit sein. Dann geht's nämlich weiter mit dem nächsten Festival. Es wird die bunteste Party des Jahres. Unser Rainbow Festival, präsentiert von uns, den NRW-Lokalradios, direkt am Fühlinger See in Köln mit dabei. Alphaville, Boney M., die No Angels, kölsche Musik mit Kassalle, also wirklich eine richtig bunte Mischung. Und heute Morgen unter der Dusche habe ich einen Song gehört, habe ich gedacht, ach hier, der Kollege ist doch auch am Start beim Rainbow Festival. Ja, ich dusche nur kurz. Wegen der Kosten natürlich, da bin ich geizig. Konntet ihr ihn erkennen? Wenn ja, ruft an 0800 50 80 550. Wen habe ich da unter der Dusche gehört? Ich habe hier die besten Karten für euch liegen, die es überhaupt gibt, nämlich Freikarten. Bekommt ihr mit ein bisschen Glück, wenn ihr wisst, welchen Rainbow-Künstler ich mir heute Morgen über mein Duschradio noch angehört habe. 0800 50 80 550. Wir bringen uns schon mal ein bisschen in Festivalstimmung, jetzt mit Cascada und Evacuate the Dance Floor.

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0: Es ist 11:30.
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2: Mit Robin Lindemann, schönen guten Morgen. Die Zahl politisch motivierter Straftaten in Deutschland ist erneut gestiegen. Die Polizei registrierte im vergangenen Jahr bundesweit mehr als 85.000 solcher Delikte, knapp 2% mehr als im Vorjahr. Das geht aus der Statistik politisch motivierter Kriminalität hervor, die am Vormittag in Berlin vorgestellt wurde. Morgen treffen Arbeitgeber und Gewerkschaften mit den Spitzen von Union und SPD im Koalitionsausschuss zu Beratungen über Reformen zusammen. Dabei geht es auch um die Rente und wie sie künftig finanziert werden soll. Arbeitgeberpräsident Rainer Dulger sagt, bei den Rentenerhöhungen müsse dringend Tempo rausgenommen werden. Und jetzt die Nachrichten für den Kreis Soest. Wer sich bei uns im Kreis Soest besonders für ein gutes Miteinander einsetzt, kann jetzt belohnt werden. Der Kreis sucht wieder Vorschläge für den Integrationspreis, der mit insgesamt 3.000 Euro dotiert ist. In diesem Jahr lautet das Motto: Viele Wurzeln, eine Gesellschaft. Bewerben können sich zum Beispiel Vereine, Kitas, Schulen oder auch einzelne Ehrenamtliche. Laut dem Kommunalen Integrationszentrum soll der Preis zeigen, wie unterschiedlich unsere Gesellschaft ist und wie gut Zusammenleben funktionieren kann. Eure Vorschläge könnt ihr noch bis zum 10. Juli einreichen. An der Rangekreuzung in Warstein beginnt ab heute der zweite Bauabschnitt der laufenden Straßenarbeiten. Der Abschnitt reicht von der Eisdiele entlang der B55 bis in die Rangestraße in Richtung Rosengasse. Im Zuge der Arbeiten wird die Straße auf dem Bruch teilweise wieder freigegeben. Die Einfahrt ist künftig möglich, die Ausfahrt bleibt jedoch gesperrt. Dadurch soll der Verkehrsfluss verbessert und eine zusätzliche Ampelphase vermieden werden. Die Arbeiten beschränken sich wie im ersten Abschnitt auf die Erneuerung der Fahrbahnoberfläche. Eine weitere Verkehrsregelung, eine Einbahnstraße Richtung Belecke. Ist für die Kalenderwoche 26 geplant. Im Möhnesee-Günne soll es bald neue pflegefreie Gräber geben. Darüber berät am Donnerstag der örtliche Sozialausschuss. Zur Auswahl stehen zwei Möglichkeiten. Entweder baut die Gemeinde ein sogenanntes Kolumbarium, also eine Stele mit Fächern für die Urnen, oder es gibt ein Bestattungsmodul in der Erde, das ähnlich wie ein kleiner Flusslauf gestaltet ist. Laut Verwaltung werden Urnenbestattungen am Möhnesee immer beliebter. Für den Friedhof in Günne empfiehlt sie das Erdmodul, weil es in der Anschaffung deutlich günstiger ist und sich auf anderen Friedhöfen wie in Körbeke schon bewährt hat. Und soweit die Nachrichten mit Robin Lennemann. Das Hellweg Radio Wetter, das ist heute dann doch ausbaufähig, wobei auch immer mal wieder die Sonne rauskommt. Heute Nachmittag kommen dann einige Schauer runter, stellenweise auch mit Gewittern. Dafür kommt dann heute Abend nochmal wieder die Sonne raus, bei aktuell 14 Grad in Welver-Stocklahn und 12 Grad in Rüthen-Meiste. Morgen dann starten wir sonnig in den Mittwoch. Am Nachmittag ziehen wieder dichte Wolken auf und gegen Abend wird es wieder nass, bei Spitzenwerten um die 16 Grad.
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2: Hier ist der schnellste Verkehrsservice zwischen Lippe und Möhne. A44 Kassel Richtung Dortmund zwischen dem Kreuz Werl und Unna Ost. Da sind 3 Kilometer stockender Verkehr. 5 Minuten dauert es da länger. Und die neuesten Blitzer nur bei Hellweg Radio. In Lippstadt auf der B55 an der Baustelle Abfahrt Rixbeck steht ein Blitzeranhänger. Und wenn ihr noch was gesehen haben solltet, Staus und Blitzer, meldet ihr uns kostenlos unter 0800 377 8080 oder per WhatsApp. Daraus geht. Gute Fahrt.
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3: Hallo und ich bin Kevin Zimmer. Freue mich, dass ihr dabei seid an diesem Dienstagvormittag. Ihr seid ja auch alles irgendwie, so wie ich, Kind der 90er, oder? Oder wenn nicht, dann liebt ihr zumindest die 90er. Habe ich so das Gefühl, die 90er, voll hip, ja? Die 90er, sie waren auch toll, weil man sich ja um nichts Sorgen machen musste, ja? Da haben wir Blut, aber die, aber da gesungen, ja, weil wir wussten gar nicht, worüber wir singen sollten. Also haben wir Blut, aber die gesungen. So sind wir durch die Straßen gelaufen. Ach Mensch, das machen wir gleich auch wieder mit Eiffel 65 Blue. Gleich hier. Vorher noch ein aktueller Hit von Loy. Hier ist sie mit Red Eyes.

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0: Leonie und Don't Worry hier bei uns.
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0: Wir feiern mit euch eine bunte Party am Fühlinger See in Köln. Also schönste Sommeratmosphäre beim Rainbow Festival. Dazu gute Laune und Live-Musik. Agnes an der 0800 50 80 550. Du hast Bock auf das Festival, oder?
4: Ja, auf jeden Fall.
0: Dann hören wir nochmal. Ja, du musst mal wieder raus. Ist es so schlimm schon, Agnes?
4: Ja, ich war schon lange nicht mehr weg, ne?
0: So, Agnes muss mal wieder vor die Tür, aber ich sag mal, du musst noch ein bisschen was lösen dafür, ja? Ich habe heute Morgen geduscht, das mache ich alle zwei Wochen mal. Und ich habe dazu diesen Song gehört. Ich dusche nie lange, wie du merkst. So, Agnes, gut, ne? Wer ist es oder wie heißt der Song? Eins von beiden reicht mir.
4: Das ist Kamrat, I Believe.
0: Das ist richtig, herzlichen Glückwunsch.
4: Oh, geil, danke.
0: Agnes, kommt mal vor die Tür.
4: Danke. Da freue ich mich.
0: Du bist beim Rainbow Festival dabei. Das ist ja ein Festival, da wird so Vielfalt auch gefeiert. Ja? Kannst du mit dem Motto was anfangen oder gehst du hauptsächlich für die Musik jetzt dahin?
4: Ich gehe für die Musik, aber auch Dings, was ist so. Ne? Ich sag mal so, man muss ja auch ein bisschen wieder die 90er und alles. Ne? Das ist ja alles mit dabei und ja, ich freue mich einfach.
0: Ich spüre, wenn die Wenger Boys auf die Bühne kommen, dann flippt Agnes aus.
4: Ja, das ist ja so meine Zeit, ne?
0: Ja. Dann viel Spaß dort. Und jetzt der Act, der dich dahin gebracht hat. Hier ist für Agnes.
4: Kamrat mit I Believe.
0: Richtig. Agnes, viel Spaß beim Rainbow Festival.
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0: Unsere Nachrichten nach nur einem Spot. 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
2: Mit Malte Heilbricht, guten Tag.
3: Die politisch motivierte Kriminalität ist erneut auf einen Höchststand gestiegen.
2: Bundesinnenminister Dobrindt war das. Er hat am Vormittag in Berlin die aktuelle Statistik zu Straftaten mit politischem Hintergrund vorgestellt. Die Polizei verzeichnete demnach im vergangenen Jahr einen Anstieg auf knapp 86.000 Fälle. Mehr als 4.100 davon waren tatsächliche Gewalttaten. Weitere Infos hat Christian Böder.
4: Der Großteil der Gewalttaten geht auf das Konto der rechten Szene und rechter Täter. Damit geht laut Dobrindt vom Rechtsextremismus auch weiter die aktuell größte Gefahr in Deutschland aus. Aber die linke Szene holt auf. Und das rasant mit einem Plus von über 40% an politischen Gewalttaten im Vergleich zum Vorjahr. Angefeuert wird die Radikalisierung in beiden Lagern, vor allem durch das, was in sozialen Medien über Hass, Hetz und Propagandapostings verbreitet wird. Das sagt BKA-Chef Münch. Der sogenannten Hasskriminalität werden demnach über 22.000 Fälle zugeordnet. Jeder dritte davon passierte im Internet. Die meisten waren fremdenfeindlich. Ziele politischer Gewalt waren im vergangenen Jahr auch immer wieder Amts- und Mandatsträger. Mit fast 5.800 Fällen gab es zwar einen leichten Rückgang, aber das Niveau bleibe hoch, hieß es.
2: Und das sind weitere Nachrichten im Überblick. Der Verfassungsschutz warnt Unternehmen in Deutschland vor einer wachsenden Gefahr durch Spionage- und Sabotagedrohnen. Die Geräte würden immer kleiner, unauffälliger und technisch leistungsfähiger, heißt es. Besonders gefährdet seien Industrieanlagen, das Militär und die Energie- und Wasserversorgung. Im vergangenen Jahr zählte das BKA fast 1.300 verdächtige Drohnenüberflüge. In vielen NRW-Städten gibt es laut einer Untersuchung der Deutschen Umwelthilfe zu wenig Schutz gegen Hitze. 8 Städte mit mehr als 50.000 Einwohnern kamen beim sogenannten Hitzecheck in die schlechteste Kategorie. Am besten schnitt nur Wuppertal ab. Die Umwelthilfe kritisiert aber, dass auch dort die Flächenversiegelung weiter zunimmt. Die USA haben einem Fußball-WM-Schiedsrichter aus Somalia die Einreise verweigert. Die Grenzschutzbehörde begründete das mit Bedenken im Rahmen der Sicherheitsüberprüfung. Der Somalier war einer von insgesamt 52 Schiedsrichtern, die von der FIFA für das XXL-Turnier nominiert wurden. Er wäre als erster Schiedsrichter seines Landes bei einer WM zum Einsatz gekommen. Zum Schluss schauen wir noch in die Kreissäle und besonders auf die Namenskettchen der Neugeborenen. Da steht bei den Mädchen nämlich noch immer besonders oft Sophia drauf und bei den Jungs Noah. Das sind in Deutschland weiterhin die beliebtesten Vornamen, zeigt eine Auswertung der Gesellschaft für deutsche Sprache für das vergangene Jahr. Damit steht das Namensduo schon zum dritten Mal in Folge an der Spitze. Die Experten sagen, Sophia und Noah hätten sich inzwischen als moderne Klassiker etabliert. Außerdem seien kurze und leicht einprägsame Namen derzeit bei vielen Eltern ohnehin besonders gefragt, denn bei den Mädchen folgen hinter Sophia die Namen Mia, Lina und Ella, bei den Jungen liegen hinter Noah die Namen Matteo, Theo und Leo. Und das waren die Nachrichten mit Malte Heilbricht.
5: Das Wetter.
6: Ja, ist ein bisschen mau das Wetter, ne? Es ist meistens bewölkt und zwischendurch gibt es immer mal wieder kleinere Regenschauer. Hier und da kann es auch mal gewittern, Richtung Abend und auch nur örtlich logischerweise. Mehr als 19 Grad werden heute nicht erreicht. Morgen bleibt es dann nochmal grau in grau. Auch da ziehen immer wieder Regenschauer durch. Und nach aktuellem Stand bleibt uns das Wetter dann auch die ganze Woche treu.
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6: Und das sind die längsten Staus. Alles ab 11 Minuten Zeitverlust. Wir starten auf der A1 Köln-Münster zwischen Hagen-Nord und Unna. Aktuell 7 Kilometer Stau. Da hat es einen Unfall gegeben. Derzeit ist ein Rettungshubschrauber im Einsatz. Das Kreuz Dortmund-Unna ist derzeit gesperrt. Ihr steht dort aktuell eine Stunde. Die A2 Dortmund-Hannover zwischen Feldheim und Bad Alsen 4 Kilometer, 12 Minuten. Die A3 Köln-Arnheim zwischen Kreuz-Oberhausen-West und Kreuz-Oberhausen 4 Kilometer, 12 Minuten on top. Die A4 Olpe-Aachen zwischen Kreuz-Köln-Ost und Köln-Eifeltor 6 Kilometer plus 19. Die 40 Dortmund-Duisburg zwischen Bochum-Wattenscheid und Essen-Frillendorf 4 Kilometer 14 Minuten und die A57 Köln-Nimwegen zwischen Kreuz-Meerbusch und Krefeld-Gartenstadt 3 Kilometer seid ihr nach 11 Minuten durch. Kommt gut an euer Ziel.
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6: Hallo Kevin Zimmer, ich komm einfach nicht darüber hinweg, dass das Bundesland Niedersachsen jetzt ernsthaft einen Slogan hat, der heißt Niedersachsen, das ist groß. Steht bald überall an den Autobahnschildern, könnt ihr euch angucken. Niedersachsen, das ist groß. Ich denke, es werden jetzt schnell andere Bundesländer nachziehen von diesem Marketing-Coup der Niedersachsen und werden sich davon inspirieren lassen. Das Saarland zum Beispiel. Saarland, das ist aber klein.

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0: somebody else. Er ist wahrscheinlich nicht nur mein Held, sondern wahrscheinlich auch euer. Ich meine, ey, das ist Kindheitserinnerung. Doc Hollywood, Teen Wolf oder natürlich die ganzen Zurück in die Zukunft-Filme. Legendär. Michael J. Fox wird heute 65 Jahre. Wir müssen gratulieren.
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2: Ey, wer will heute noch in die Zukunft reisen, ne? Als Kind fand ich die Vorstellung auch toll. Wie lange habe ich von einem Hoverboard geträumt? Selbstbindende Schuhe, hier diese Air Jordans wie ein Zurück in die Zukunft. Das ist eine Erfindung. Was haben wir heute? Skechers Slip-Ins. Die Zukunft ist kein Sehnsuchtsort mehr. Wenn heute so ein Terminator in unsere Zeit reisen würde. Ich komme aus der Zukunft. Ja, vor dem jetzt auch keinen Schiss, dem wird sie erstmal in den Arm nehmen, dem eine Schüssel Milchreis kochen und ihm erklären, warum wir das mit dem Klimawandel, der Rente und dem Videobeweis beim Fußball so verkackt haben. Ich will mich doch auch lieber in die 90er kuscheln, den ganzen Tag Duckwing Duck gucken und ein Bum-Bum-Eis nach dem anderen lutschen. Ich wette, technisch ist das schon möglich. Wahrscheinlich hat Elon Musk längst eine Zeitmaschine im Keller stehen, aber nicht mal der ist bekloppt genug, um ins Jahr 2100 reisen zu wollen. Trotzdem, für gestern gibt's nichts und immer dran denken. Natürlich kümmere ich mich um die Zukunft. Ich habe ja vor, den Rest meines Lebens daran zu verbringen. Ist jetzt nicht ganz von mir, sondern von Mark Twain, aber ich hätte es genauso gesagt.
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1: Mit Robin Lindemann, schönen guten Tag. Die politisch motivierte Kriminalität hat im vergangenen Jahr einen neuen Höchststand erreicht. Die Polizei zählte bundesweit mehr als 85.000 Straftaten mit politischem Hintergrund, knapp 2% mehr als 2024. Nach dem Brand in einem Umspannwerk mit großflächigem Stromausfall in Reutlingen verdichten sich die Hinweise auf eine mögliche Brandstiftung. Ermittler konnten einen möglichen Brandbeschleuniger sichern. Der Staatsschutz und das Antiterrorzentrum beim LKA ermitteln. Unterdessen bemüht sich der Netzbetreiber nach eigenen Angaben weiterhin darum, alle betroffenen Haushalte wieder ans Netz zu bringen. Und jetzt die Nachrichten für den Kreis Soest. In NRW sind 2025 das vierte Jahr in Folge weniger Kinder geboren worden. Nach Angaben von IT-NRW kamen landesweit rund 148.000 Babys zur Welt. Das sind 3,1% weniger als 2024. So wenige Geburten gab es in NRW zuletzt im Jahr 2013. Im Kreis Soest fiel der Rückgang deutlich geringer aus. Hier kamen 2.350 Kinder zur Welt, etwa 40 weniger als im Vorjahr. Das entspricht einem Minus von nur etwa 1,5%. Die Geburtenzahl im Kreis Soest ging damit nur geringfügig zurück. In Lippstadt rücken Schule und Studium enger zusammen. Das Stift Kappel Berufskolleg und die Hochschule Hamm-Lippstadt haben eine neue Kooperation beschlossen. Laut der Hochschule sollen Schülerinnen und Schüler so besser für Fächer wie Mathematik, Informatik und Technik begeistert werden. Die Jugendlichen dürfen künftig bei Veranstaltungen der Hochschule mitmachen und unter Anleitung sogar die Labore nutzen. Dabei geht es vor allem um praktische Workshops aus dem Bereich Gesundheit und Biomedizin. Für die Hochschule ist es bereits die 34. Partnerschaft mit einer Schule. Brettspiele erleben seit einigen Jahren wieder einen kleinen Boom. Von bekannten Klassikern bis hin zu modernen Strategie- und Partyspielen ist die Auswahl inzwischen riesig. Im neuen Brettspielcafé Würfel und Bohne in Lippstadt wollen die Inhaber Simon Sturm und Aileen Krippner aber noch mehr bieten als nur Spiele und Kaffee. Was sie für die Zukunft des Cafés noch planen, erzählen sie selbst.
3: Geplant ist in Zukunft solche Sachen wie Quizabende, solche Sachen wie Hitster-Bingo-Abende, Hitster-Abende. Wir wollen Pen-and-Paper-Kennenlernrunden anbieten, wir wollen Trading-Card-Turniere anbieten. Das wird sich alles in den nächsten Wochen noch ein bisschen genauer herausstellen, weil wir stehen noch relativ weit am Anfang. Allerdings wird alles, was dazu kommt, auch auf Instagram kommuniziert und steht hier im Laden und ist in unserer WhatsApp-Community im Kalender.
1: Mit ihren Ideen wollen sie das Café zu einem festen Treffpunkt für Spielefans machen und für alle, die einfach mal einen besonderen Abend mit Freunden oder Familie verbringen möchten. Und soweit die Nachrichten mit Robin Lindemann. Das Hellweg Radio Wetter, das ist dann heute doch noch ausbaufähig. Heute Nachmittag kommen einige Schauer runter, stellenweise dann auch mit Gewittern. Dafür kommt dann heute Abend etwas die Sonne wieder raus. Bei aktuell 15 Grad in Erwitte, Mecklinghausen, Wiggeringhausen und Welver-Klotingen. Morgen dann starten wir sonnig in den Mittwoch. Am Nachmittag ziehen dann wieder ein paar dichte Wolken auf und gegen Abend wird es dann auch wieder nass bei Spitzenwerten um die 16 Grad. Hier ist der schnellste Verkehrsservice zwischen Lippe und Möhne. A1 Köln Richtung Münster. Zwischen dem Westhofener Kreuz und dem Kreuzdorf und Unna, da besteht gefahrlich eine ungesicherte Unfallstelle. Fahrt da bitte vorsichtig. Das sind auch Rettungshubschrauber im Einsatz. Denkt da auch an die Rettungsgasse. Und die neuesten Blitzer nur bei Hellweg Radio. In Lippstadt auf der B55 an der Baustelle der Abfahrt Rixbeck steht ein Blitzeranhänger. Wenn ihr auch was gesehen haben solltet, Staus und Blitzer meldet ihr uns kostenlos unter 0800 377 8080 oder per WhatsApp.
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4: Hallo, ich war ja am Wochenende bei Robbie Williams in Düsseldorf. Riesenshow, zwei Konzerte hat er bei uns gegeben und da hatte er auch eine Bühne in der Mitte des Publikums, also quasi in der Mitte des Stadions. Und er hat gesagt, wo er sich das abgeschaut hat. Er hat es nämlich bei Coldplay gesehen und dann hat er sein Management angerufen und hat gesagt, ich will auch so eine Bühne in der Mitte vom Publikum haben. Haben die erst gesagt, naja, komm, es ist so teuer und so. Aber hat er gesagt, hey, ich bin Robbie Williams. Also hat er die Bühne wie Coldplay bekommen. Er wollte auch so Leuchtarmbänder haben wie Coldplay immer auf den Konzerten. Hat das Management aber von Robbie Williams gesagt, das wäre jetzt wirklich zu teuer. Lass die Leute ihre Handytaschenlampe anmachen, ja, das ist viel, viel billiger. Jetzt also die Inspiration für die Bühne in der Mitte vom Robbie Williams Konzert. Coldplay. Das sind die Armbänder bekommen haben. Angeblich 10 Euro pro Stück. Viel zu teuer. We Pray jetzt bei uns. Ich bin Kevin Zimmer.

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0: Robin Schulz, All We Got. Schönen Dienstag, Kevin Zimmer hier. Wie groß ist bei euch die Versuchung, während der Autofahrt das Handy in die Hand zu nehmen? Mal schnell drauf zu gucken, WhatsApp zu schreiben, vielleicht mal anzurufen, E-Mails checken. Ist laut ADAC zu einer gefährlichen Gewohnheit für sehr, sehr viele Menschen geworden. Knapp 3% der Autofahrerinnen und Fahrer nutzen demnach das Handy am Steuer, besonders oft auf der Autobahn. Das ist auch das Ergebnis einer ADAC-Studie in 5 Großstädten. Wer auch nur wenige Sekunden auf das Display schaut, ist im Straßenverkehr praktisch blind unterwegs, sagt ADAC-Verkehrsexperte Roman Sutthold. Die Polizei kontrolliert regelmäßig, ob Handys während der Fahrt benutzt werden. Thorsten Ortmann war bei so einer Kontrolle mal für uns dabei.
1: 2 Polizeibeamte stehen hier auf der Brücke. Der eine beobachtet den Verkehr mit dem Fernglas, der andere mit der Kamera. Und fast im Minutentakt klickt hier bei Hauptkommissar Thomas Marsberg die Kamera. Und was er bei diesen Kontrollen so alles da sieht, das macht ihn selbst fassungslos.
2: Gerade bei Lkw-Fahrern, da wird telefoniert, da wird am Laptop gearbeitet, da wird am Navigationsgerät gearbeitet, da wird gesimst und geappt.
1: Ein Fahrer fällt der Polizei auf, weil er mit dem Ladekabel und Handy gleichzeitig beschäftigt ist. Da wird das Autofahren zur lästigen Nebensache.
3: Was haben Sie gemacht am Handy heute?
4: Weil ich brauchte den Akku, deswegen wollte ich wissen, ob ich richtig daran dran gemacht habe.
1: Der Akku ist voll, das Portemonnaie dagegen leer. Er muss jetzt 100 Euro zahlen. Dazu gibt es einen Punkt. Er zahlt das mit einem Lächeln. Andere sind da weniger gelassen.
2: Wir hatten in den letzten Monaten 2 Beleidigungsanzeigen schreiben müssen, weil die Leute uns aus dem Cockpit heraus den Finger gezeigt haben. Und einmal hat der Beifahrer auch versucht, die Hose runterzuziehen und sich umzudrehen. Ja, ist kein Witz.
1: Ja, und wieder andere Fahrer diskutieren mit den Beamten, denn WhatsApps sind für viele unverzichtbar. Blöd ist da halt nur das nervige Autofahren nebenbei.
5: Wir arbeiten mit einem verdeckten Beobachtungsposten. Er hat das genau.

Helvi Gradius hier mit einer aktuellen Warnmeldung. Auf der B55 hat es zwischen Warstein-Belecke und Anröch einen Unfall gegeben. Hier laufen gerade die Bergungsarbeiten. Die Essener Straße ist gesperrt. An der Unfallstelle selbst läuft der Verkehr nur einspurig vorbei. Wenn ihr könnt, dann umfahrt den Bereich möglichst weiträumig. Hier bei Helvi Gradius bekommt ihr mit, wenn die Sperrung aufgehoben ist.

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3: Mit Danny Hoppe. Guten Tag. Auch wenn der Sommer bei uns gerade eine kleine Pause eingelegt hat, generell nehmen Hitzewellen zu und werden auch immer extremer. Davor warnen Forscher und Wetterexperten schon lange. Die Deutsche Umwelthilfe hat sich deshalb angeschaut, wie gut die Städte bei uns auf Hitzewellen vorbereitet sind. Für den Check wurden unter anderem Luftbilder ausgewertet. Thorsten Adolfs aus dem News-Team aus NRW-Sicht hat Wuppertal da besonders gut abgeschnitten.
4: Ja, die Stadt landet im bundesweiten Hitze-Ranking von fast 200 Städten hinter Kiel auf dem zweiten Platz. Laut Umwelthilfe agiert die Stadt vorbildlich. Es gibt laut Ranking dort vergleichsweise wenig Beton und Asphalt und viele schattenspendende Bäume und Grünflächen. Dass es die gibt, ist wichtig, weil Hitzewellen durch den Klimawandel immer heftiger werden und das vor allem für ältere Menschen oder Menschen mit Vorerkrankungen zu einem echten Gesundheitsrisiko werden kann. Die Umwelthilfe sagt aber auch, wirklich perfekt ist der Hitzeschutz in keiner der untersuchten Städte. Die Experten kritisieren besonders die fortschreitende Versiegelung von Flächen und die hat auch in Wuppertal zugenommen. Die Umwelthilfe fordert deshalb von der Politik verbindliche Regeln. Bei jedem Bauprojekt oder Straßenumbau sollte mehr Wert auf die Entsiegelung von Flächen und echtes Stadtgrün gelegt werden, heißt es. Übrigens, am schlechtesten bewertet wurde in NRW die Stadt Euskirchen. Auch Grevenbroich, Kerpen und Düren bekamen schlechte Noten. An der Spitze stehen aus NRW-Sicht hinter Wuppertal die Städte Solingen, Hattingen und Bochum.
3: Danke, Thorsten. Und jetzt weitere Meldungen im Überblick. Rund 70% der Lehrerinnen und Lehrer finden, dass das Niveau in den Klassen 1 bis 10 immer schlechter wird. Das zeigt eine neue Umfrage für den Klett-Verlag. Dabei gehe es nicht nur um Lesen, Schreiben und Rechnen, heißt es. Immer häufiger gäbe es auch Probleme in den Bereichen Konzentration, Ausdauer oder Sozialverhalten. Die politisch motivierte Kriminalität in Deutschland hat erneut einen neuen Höchststand erreicht. Im vergangenen Jahr wurden fast 86.000 solcher Straftaten erfasst. Diese Zahl hat Bundesinnenminister Dobrindt jetzt vorgelegt. Einen starken Zuwachs gab es demnach bei linksextremen Gewalttaten. Die meisten Taten werden aber weiter der rechten Szene zugerechnet. Die beliebtesten Babynamen in Deutschland sind weiter Sophia und Noah, wie schon in den beiden Vorjahren. Das hat die Gesellschaft für deutsche Sprache mitgeteilt. Sie hat die Daten der Standesämter ausgewertet. Bei Mädchen waren außerdem Mia, Lina, Ella und Hanna beliebt. Bei den Jungs Matteo, Theo, Leo und Emil. Wochenlang hatte das Schicksal von Buckelwald Timmy Tierfreunde in ganz Deutschland beschäftigt. Ein Happy End gab es nicht. Timmy wurde tot auf der dänischen Insel Anholt angespült. Und jetzt steht auch fest, was mit seinem Kadaver passiert. Einige Knochen kommen ins Naturhistorische Museum in der Hauptstadt Kopenhagen. Der Rest von Timmy wird verwertet. Sein Fett wird in Biodiesel umgewandelt. Alles andere, wie weitere Knochen, Haut oder Sehnen, wird zu einer Art Mehl verarbeitet und kommt dann in eine Zementfabrik. Das hat die Firma Dacca Dänemark bestätigt, die sich um den Kadaver kümmert. Unklar ist noch immer, woran Timmy letztendlich gestorben ist. Die Daten des angebrachten Trackers werden weiter ausgewertet. Und das waren die Nachrichten mit Danny Hoppe.
5: Das Wetter. Vom Wetter her ist heute nicht viel zu holen, würde ich mal sagen. Die meiste Zeit hängen Wolken am Himmel und immer wieder kommen kleinere Regenschauer dazu. Örtlich kann es auch mal ein Gewitter geben. Viel wärmer als 19 Grad wird's nicht. Morgen geht's dann ähnlich weiter mit dem grauen Himmel. Auch da sind immer mal wieder Regenschauer dabei. Und im Moment sieht's so aus, als würde das die ganze Woche so weitergehen.
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5: Kommen wir zu den Staus. Das sind die längsten, alles ab 12 Minuten Wartezeit. A1 Köln-Münster zwischen Westhofener Kreuz und Unna 10 Kilometer. Da hat's einen Unfall gegeben. Mittlerweile ist die Strecke wieder frei. Die war kurzfristig gesperrt, aber ihr steht immer noch 54 Minuten dort. Die A3 Köln-Arnheim zwischen Kreuz-Oberhausen West und Kreuz-Oberhausen 4 Kilometer, seid ihr nach 12 Minuten durch. Die A4 Olpe-Aachen zwischen Kreuz-Köln-Ost und Köln-Eifeltor 6 Kilometer, 13 Minuten. Die A40 Dortmund-Duisburg zwischen Bochum-Wattenscheid-West und Dreieck-Essen-Ost 5 Kilometer, 20 Minuten on top. Und auf der A46 Düsseldorf-Heinsberg zwischen Neuss-Reuschenberg und Neuss-Holzheim 1 Kilometer Stau. 15 Minuten, dann seid ihr durch. Gute Fahrt euch!
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5: Hallo Kevin Zimmer, hier kurze Frage. Gibt ihr so Haustiertypen? Seid ihr mehr der Hundetyp oder mehr so der Katzentyp? Ed Sheeran ist auf jeden Fall der Katzentyp. Deswegen war sein erstes Tattoo eine Katzenpfote. Ist das süß, Mensch. Ed Sheeran jetzt bei uns mit Castle on the Hill. Lassen sich Meerschweinchen-Typen Meerschweinchen tätowieren? Meerschweinchen-Füllchen? Zu klein, ne? 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

0: Ray, where is my husband? Tja, kann ich auch nicht helfen. Guck doch mal in der Kneipe nebenan. Oder?
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1: Mit Dominik Pfeiffer einen schönen guten Tag. Wenige Tage vor Beginn der Fußball-Weltmeisterschaft in den USA, Kanada und Mexiko ist dem Iran nach Angaben des iranischen Fußballverbandes das Ticketkontingent für Fans entzogen worden. Demnach könnten viele Anhänger trotz bereits geplanter Reisen die Spiele ihrer Mannschaft nicht besuchen. Der Verband spricht von einem Bruch früherer Zusagen. Eine Stellungnahme der FIFA oder der Gastgeberländer liegt bislang nicht vor. Sophia und Noah bleiben derweil die beliebtesten Babynamen in Deutschland. Das teilte die Gesellschaft für deutsche Sprache mit. Beide Namen führen die Liste bereits im dritten Jahr in Folge. Dahinter folgen bei den Mädchen die Namen Mia, Lina, Ella und Hanna und bei den Jungen Matteo, Theo, Leo und Emil. Und jetzt die Nachrichten für den Kreis Soest. In Nordrhein-Westfalen sind im vergangenen Jahr erneut weniger Kinder geboren worden. Landesweit kamen rund 148.000 Babys zur Welt. Nach Angaben des Statistischen Landesamtes setzt sich damit der rückläufige Trend der vergangenen Jahre fort. Im Kreis Soest fiel der Rückgang allerdings deutlich geringer aus. Dort kamen rund 2.350 Kinder zur Welt. Das entspricht einem Minus von etwa 1,5%. Die Geburtenzahlen im Kreis bleiben damit also weitgehend stabil. Zwei Seniorinnen aus dem Kreis Soest sind gestern Ziel von Betrügern geworden. In Ehrwitte haben Unbekannte Geld abgehoben, in Lippstadt hat eine Tochter Schlimmeres verhindert. Robin Lindemann aus der Hellweg-Radio-Nachrichtenredaktion mit den Einzelheiten.
2: In beiden Fällen haben Anrufer die Frauen unter einem Vorwand kontaktiert und dann jemanden zur Wohnung geschickt. In Lippstadt habe sich der Anrufer als Sparkassenmitarbeiter ausgegeben und wollte den PIN der Seniorin und den ihres Mannes. Als der falsche Sparkassenmitarbeiter dann die IC-Karten der Seniorin bei ihrem Zuhause mit einem Vorwand abholen wollte, schritt die Tochter ein und hat die Kartenübergabe verhindert. In Erwitte hatten Unbekannte dann aber mehr Erfolg. Sie haben eine EC-Karte abgeholt und einen niedrigen vierstelligen Betrag abgehoben. Dieser Täter sei etwa 30 bis 40 Jahre alt und 1,80 Meter groß gewesen. Zeugen können sich bei der Polizeiwache in Lippstadt melden. Die Polizei weist außerdem darauf hin, Banken fragen niemals am Telefon nach PINs oder Bankkarten.
1: Wer sich bei uns im Kreis Soest besonders für ein gutes Miteinander einsetzt, kann jetzt wieder belohnt werden. Der Kreis sucht erneut Vorschläge für den Integrationspreis, der mit insgesamt 3.000 Euro dotiert ist. In diesem Jahr lautet das Motto: viele Wurzeln, eine Gesellschaft. Bewerben können sich zum Beispiel Vereine, Kitas, Schulen oder auch einzelne Ehrenamtliche. Laut dem Kommunalen Integrationszentrum soll der Preis zeigen, wie unterschiedlich unsere Gesellschaft ist und wie gut Zusammenleben funktionieren kann. Eure Vorschläge könnt ihr noch bis zum 10. Juli einreichen. Und das waren die Nachrichten mit Dominik Pfeiffer. 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
3: Das Wetter. Heute zeigt sich das Wetter nicht gerade von seiner besten Seite. Es bleibt meist wolkig und ab und zu gibt es kleinere Regenschauer. An manchen Orten sind sogar ein paar Gewitter möglich. Mehr als 19 Grad sind heute nicht zu erwarten. Morgen bleibt es erstmal weiterhin grau. Auch da ziehen immer mal wieder Regenschauer durch. Und momentan sieht es danach aus, dass uns dieses Wetter die ganze Woche begleitet.
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5: Kommen wir zu den Staus. Das sind die längsten, alles ab 12 Minuten Wartezeit. A1 Köln-Münster zwischen Westhofener Kreuz und Unna 10 Kilometer. Da hat es einen Unfall gegeben. Mittlerweile ist die Strecke wieder frei. Die war kurzfristig gesperrt, aber ihr steht immer noch 54 Minuten dort. Die A3 Köln-Arnheim zwischen Kreuz-Oberhausen-West und Kreuz-Oberhausen 4 Kilometer, seid ihr nach 12 Minuten durch. Die A4 Olpe-Aachen zwischen Kreuz-Köln-Ost und Köln-Eiffeltor 6 Kilometer, 13 Minuten. Die A40 Dortmund-Duisburg zwischen Bochum-Wattenscheid-West und Dreieck-Essen-Ost 5 Kilometer, 20 Minuten on top. Und auf der A46 Düsseldorf-Heinsberg zwischen Neuss-Reuschenberg und Neuss-Holzheim 1 Kilometer Stau, 15 Minuten, dann seid ihr durch. Gute Fahrt euch!
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5: Hallo, Kevin Zimmer hier. Die Promis müssen uns immer mit ihren Hochzeiten auf den Sack gehen, oder? Dua Lipa hat ja in Palermo Hochzeit gefeiert. Ein paar Anwohner waren richtig genervt, aber nicht lange. Dua Lipa hat den Anwohnern 5.800 Euro gegeben. Dafür gab es gesperrte Straßen und die Anwohner konnten gefühlt 3 Tage nicht aus ihren Wohnungen. Dafür 5.800 Euro. 3 Tage zu Hause bleiben für 5.800 Euro, wie wär's? Ich würd's machen, aber ich spekuliere ja noch, dass Taylor Swift bei uns in der Gegend feiert. Die zahlt bestimmt noch ein bisschen mehr, oder? Die ist ja noch reicher. Ich bleibe auch 4 Tage zu Hause, wenn sie will. Ja, sie müsste es nur mit meinem Chef abklären und ein paar Dollar rüberwachsen lassen. So, Taylor Swift gleich bei uns. Jetzt eine Band. Vom Image her würde ich sagen, heiraten ist nichts für die. Ich weiß gar nicht, ob die da verheiratet sind oder so. Green Day jetzt mit Boulevard of Broken Dreams. Schönen Dienstag.

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0: War nicht alles Coco Jumbo in den 90ern? Nein, wir hatten auch coole Musik. Soul Asylum, Runaway Train, freue ich mich immer sehr drüber, wenn wir den spielen können. 10 Konzerte hat dieser Mann hier in Amsterdam in den letzten Wochen gespielt. Ja, Harry Styles, das waren wirklich unglaubliche Konzerte. Bei uns konntet ihr auch Tickets für die Auftaktshow in Amsterdam gewinnen. Wir haben Hörer hingeschickt. Mittlerweile ist die Konzertreihe zu Ende. Ruhe wieder in Amsterdam. Fans drehen aber immer noch durch und alles wegen einer niederländischen Tageszeitung. In einer Ausgabe war nämlich eine fette handgeschriebene Nachricht von Harry Styles abgedruckt. Unter anderem steht da auf Niederländisch: Amsterdam, danke, ich liebe euch. Jetzt gibt es einen krassen Run auf diese Zeitung. Die ist nämlich komplett ausverkauft. Online bieten Fans schon bis zu 200 Euro für eine Ausgabe.
1: Unsere Inbox komt namelijk vol met fans die het Parool als collectors item willen hebben. Maar helaas staat de drukpers hier uit. Dus heb jij of je oma, je moeder, je buren of een totale vreemde nog het Parool in huis?

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1: Mit Danny Hoppe, guten Tag. Viele Lehrerinnen und Lehrer in Deutschland schlagen Alarm, denn aus ihrer Sicht wird das Niveau der Schülerinnen und Schüler in den Klassen 1 bis 10 immer schlechter. Das zeigt eine neue Umfrage für den Klettverband. 7 von 10 befragten Lehrern sehen das demnach so. Thorsten Adolfs aus dem News-Team, was läuft aus Ihrer Sicht denn gerade falsch an unseren Schulen?
2: Ja, die Lehrer finden, dass bei den Schülern die ganz wichtigen Grundlagen fehlen. Und dabei geht es nicht mehr nur ums Lesen, Schreiben oder Rechnen. Auch Dinge wie Ausdauer, Konzentration oder wie man im Team miteinander umgeht. Und da, so die Lehrer, seien die Kompetenzen in den letzten 5 Jahren schwächer geworden. Deshalb müssten im Unterricht zuerst die Basics vermittelt werden, weil soziale Kompetenzen oder feinmotorische Fähigkeiten bei vielen Schülern gar nicht richtig ausgeprägt seien. Als Hauptgrund für diese Entwicklung nennen die Pädagogen übrigens den massiven Medienkonsum. Sie sagen, dadurch werde die Aufmerksamkeitsspanne bei den Schülern kürzer und auch das Lernen im Unterricht extrem ausgebremst.
1: Und gibt es denn Lösungen für das Problem?
2: Ja, da ist die Stimmung unter den Lehrerinnen und Lehrern im Moment eher skeptisch, was die nächsten Jahre angeht. Trotzdem sagt der Bildungsforscher Kai Maas, dass wir möglicherweise vor einem Wendepunkt stehen. Wenn alle merken würden, wie ernst die Lage sei, dann könnten Reformen vielleicht schneller kommen. Die Lehrer wurden auch nach ihren Wünschen für die nächsten Jahre befragt. Und da stehen kleinere Klassen und mehr Personal ganz oben auf dem Wunschzettel. Außerdem möchten sie, dass Eltern und andere Partner außerhalb der Schulen stärker mit anpacken.
1: Danke, Thorsten. Und jetzt weitere Meldungen im Überblick. In vielen NRW-Städten gibt es zu wenig Schutz gegen Hitze. So steht es im neuen Hitzecheck der Deutschen Umwelthilfe. Am besten in NRW schnitt demnach Wuppertal ab. Und auch bundesweit liegt die Stadt nach Kiel auf dem 2. Platz. Untersucht wurde unter anderem, wie viel Bäume und Grünflächen es gibt oder wie viel Fläche versiegelt ist. In Europa kommen immer mehr synthetische Drogen auf den Markt. So steht es im neuen Jahresbericht der Europäischen Drogenagentur. Darin ist von mindestens 7.600 Toten durch Überdosen die Rede. Dazu setze die Drogenmafia immer häufiger Jugendliche aus sozial schwachen Vierteln für Handel und Gewalttaten ein, heißt es. Deutschland bekommt ein KI-Sicherheitsinstitut. Das hat die Bundesregierung mitgeteilt. Das neue Institut soll Chancen und Risiken moderner KI-Modelle besser einschätzen können. Es soll sich außerdem mit vergleichbaren ausländischen Instituten austauschen. Die Kuh muss gemolken werden, bis nichts mehr rauskommt. Das scheint das Motto des Fußball-Weltverbands FIFA bei dieser WM zu sein. Tickets, Parkplätze oder Bahnfahrten kosten richtig viel und gefühlt wird so ziemlich alles zu Geld gemacht, was geht. Jetzt auch noch Grüße der Fans. Wer bei den WM-Spielen einen kleinen Gruß oder auch einfach seinen Namen auf der Anzeigetafel im Stadion sehen will, kann das tun. $79 kostet dieser Spaß. Die FIFA hat dafür jetzt eine eigene Website eingerichtet. Ein paar Regeln für diese Shoutouts gibt es aber auch. Beleidigungen oder unangemessene Sprache sind nicht erlaubt und auch keine Emojis. Heiratsanträge allerdings schon, die müssen allerdings kurz ausfallen. Mehr als 30 Zeichen erlaubt die FIFA nicht. Und das waren die Nachrichten mit Danny Hoppe.
3: Dankeschön, Danny. Hier ist das Hellweg Radio Wetter. Die Sonne ist heute Nachmittag immer wieder gut mit dabei. 18 Grad haben wir zurzeit in Bad Westernkotten. 18 Grad haben wir ebenso in Ense. Wir haben so eine leicht erhöhte Regenwahrscheinlichkeit. Das heißt, ein bisschen Regen kann es hier und da geben. Die Nacht bringt 11 Grad. Morgen am Mittwoch ist es erst wolkig, später auch mal sonnig. Die Temperaturen liegen morgen in der Spitze bei 18 Grad. Erst ist es trocken, morgen Abend und in der Nacht ist dann etwas Regen möglich. Hier ist der schnellste Verkehrsservice zwischen Lippe und Möhne. Die A1 Köln-Münster zwischen Schwerte und Unna 7 Kilometer. Stau plus 19 Minuten zeigt die Hellweg Radio Echtzeitmessung. Staus und Blitzer meldet ihr kostenfrei unter 0800 377 80 80 oder über WhatsApp.
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3: Latricia McNeil aus dem Jahr 1997, Ain't That Just The Way, kommt gleich vor. Jetzt das Beste von heute. Hier ist Michael Schulte mit 5 a.m. Ich bin Philipp Böckmann. Schöner Dienstagnachmittag im Kreis Soest mit Hellweg Radio.

0: Dienstagnachmittag, Hellweg Radio ist hier. Niklas Rahmann aus Niederense ist 16 Jahre alt und hat eine besondere Geschäftsidee entwickelt. Jetzt nimmt Niklas mit seiner Idee an einem bundesweiten Startup-Wettbewerb teil und hofft auf das Finale in Berlin. Niklas, du machst bei der Startup Teens Business Plan Challenge mit. Mit was für einer Geschäftsidee?
1: Ich mache bei der Startup Teens Business Plan Challenge mit meiner Idee des Sakura Safe Lights mit. Das Sakura Safe Light ist eine intelligente und stilvolle Deckenleuchte, die im Ernstfall Rauch erkennt und vor allem visuell davor warnt, statt rein akustisch, wie es Rauchmelder tun. Damit lassen sich besonders ältere oder hörbeeinträchtigte Menschen mehr schützen. Darüber hinaus bietet es direkt Orientierung, wodurch eine schnelle Flucht aus einem brennenden Gebäude möglich ist.
0: Wie bist du auf die Idee gekommen, so eine Deckenleuchte zu entwickeln?
1: Ich glaube, es liegt bei mir einfach an zwei Dingen. Einmal, ich habe das Problem erkannt, dass Rauchmelder eben keine optimale Lösung für alle sind, eben gerade hörbeeinträchtigte ältere Menschen und auch generell für jeden anderen, weil am Ende bei einem Brand, man möchte ja oder muss möglichst schnell das Gebäude verlassen. Da geht es ja am Ende um Leben und Tod, jede Sekunde entscheidet. Das ist so Nummer eins. Und Nummer zwei, ich interessiere mich einfach generell total für Leuchten. Ich gehe auch jedes Jahr auf die Lichtwoche Sauerland und mich fasziniert einfach das ganze Produkt dahinter. Ich möchte unbedingt später in die Leuchtindustrie, natürlich am besten mit dem eigenen Startup. Und dann auch so aus der Kombination aus beidem bin ich eigentlich, glaube ich, drauf gekommen, weil technisch begabt bin ich tatsächlich eher nicht. Das sind, glaube ich, andere. Aber ich glaube, ich bin da in der Hinsicht eher der Visionär, der es auch auf den Markt bringen will am Ende. Soll es ja keine Vision, keine Idee bleiben, sondern wirklich auf den Markt kommen. Das ist ja eigentlich auch mein Ziel. Ich möchte ja Menschenleben damit retten am Ende. Das ist ja wirklich das Einzige, was ich eigentlich mit dem Projekt erreichen will und eben Erfahrung zu sammeln.
0: Und was geht's beim Voting genau? Das heißt, was gibt's für dich, wenn du dich durchsetzt?
1: Also wenn ich mich im Online-Voting durchsetze, dann darf ich zum Finale nach Berlin fahren, wo ich eben meine Idee dann vor einer hochkarätigen Jury pitchen kann. Und am Ende kriegt der Sieger jeder Kategorie 10.000 Euro, was natürlich ein wahnsinniges Startkapital für die Idee wäre, damit es eben nicht eine Idee bleibt, sondern wirklich ein marktfähiges Produkt am Ende auch wird.
0: Niklas Rahmann aus Niederense ist 16 Jahre alt und hat eine Deckenleuchte entwickelt, die im Brandfall mit Rauchwarntechnik, Notstrom und Lichtsignalen helfen soll. Abstimmen geht noch bis morgen um 15 Uhr, bis dann läuft das Voting auf der Seite www.startupteens.de und dann geht ihr einfach auf Challenge 2026 und dann aufs Voting. Also abstimmen geht noch bis morgen um 15 Uhr www.startupteens.de und dann zur Challenge 2026 und zum Voting. Niklas, viel Erfolg.
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0: Hellweg Radio ist hier am Dienstagnachmittag. Aktuell gilt eine Warnung vor starkem Gewitter bei uns im Kreis Soest. Rausgegeben vom Deutschen Wetterdienst. Die Warnung gilt noch bis 15 Uhr. Das als Information für euch.
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0: Schönen Dienstagnachmittag im Kreis Soest mit Hellweg Radio. Es ist 2:30.
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2: Mit Dominik Pfeiffer einen schönen guten Tag. Wenige Tage vor Beginn der Fußball-Weltmeisterschaft in den USA, Kanada und Mexiko ist dem Iran nach Angaben des iranischen Fußballverbandes das Ticketkontingent für Fans entzogen worden. Demnach könnten viele Anhänger trotz bereits geplanter Reisen die Spiele ihrer Mannschaft nicht besuchen. Der Verband spricht von einem Bruch früherer Zusagen. Eine Stellungnahme der FIFA oder der Gastgeberländer liegt bislang nicht vor. Sophia und Noah bleiben derweil die beliebtesten Babynamen in Deutschland. Das teilte die Gesellschaft für deutsche Sprache mit. Beide Namen führen die Liste bereits im dritten Jahr in Folge. Dahinter folgen bei den Mädchen die Namen Mia, Lina, Ella und Hanna und bei den Jungen Matteo, Theo, Leo und Emil. Und jetzt die Nachrichten für den Kreis Soest. In Nordrhein-Westfalen sind im vergangenen Jahr erneut weniger Kinder geboren worden. Landesweit kamen rund 148.000 Babys zur Welt. Nach Angaben des Statistischen Landesamtes setzt sich damit der rückläufige Trend der vergangenen Jahre fort. Im Kreis Soest fiel der Rückgang allerdings deutlich geringer aus. Dort kamen rund 2.350 Kinder zur Welt. Das entspricht einem Minus von etwa 1,5%. Die Geburtenzahlen im Kreis bleiben damit also weitgehend stabil. Zwei Seniorinnen aus dem Kreis Soest sind gestern Ziel von Betrügern geworden. In Ehrwitte haben Unbekannte Geld abgehoben, in Lippstadt hat eine Tochter Schlimmeres verhindert. Robin Lindemann aus der Hellweg Radio Nachrichtenredaktion mit den Einzelheiten.
3: In beiden Fällen haben Anrufer die Frauen unter einem Vorwand kontaktiert und dann jemanden zur Wohnung geschickt. In Lippstadt habe sich der Anrufer als Sparkassenmitarbeiter ausgegeben und wollte den PIN der Seniorin und den ihres Mannes. Als der falsche Sparkassenmitarbeiter dann die EC-Karten der Seniorin bei ihrem Zuhause mit einem Vorwand abholen wollte, schritt die Tochter ein und hat die Kartenübergabe verhindert. In Erwitte hatten Unbekannte dann aber mehr Erfolg. Sie haben eine EC-Karte abgeholt und einen niedrigen vierstelligen Betrag abgehoben. Dieser Täter sei etwa 30 bis 40 Jahre alt und 1,80 Meter groß gewesen. Zeugen können sich bei der Polizeiwache in Lippstadt melden. Die Polizei weist außerdem darauf hin, Banken fragen niemals am Telefon nach PINs oder Bankkarten.
2: Wer sich bei uns im Kreis Soest besonders für ein gutes Miteinander einsetzt, kann jetzt wieder belohnt werden. Der Kreis sucht erneut Vorschläge für den Integrationspreis, der mit insgesamt 3.000 Euro dotiert ist. In diesem Jahr lautet das Motto: Viele Wurzeln, eine Gesellschaft. Bewerben können sich zum Beispiel Vereine, Kitas, Schulen oder auch einzelne Ehrenamtliche. Laut dem Kommunalen Integrationszentrum soll der Preis zeigen, wie unterschiedlich unsere Gesellschaft ist und wie gut Zusammenleben funktionieren kann. Eure Vorschläge könnt ihr noch bis zum 10. Juli einreichen. Und das waren die Nachrichten mit Dominik Pfeiffer. 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
0: Vielen Dank, hier ist das Hellweg Radio. Wetter, die Sonne ist heute Nachmittag immer wieder gut mit dabei. 18 Grad haben wir zurzeit in Bad Westernkotten, 18 Grad haben wir ebenso in Ense. Wir haben so eine leicht erhöhte Regenwahrscheinlichkeit, das heißt ein bisschen Regen kann es hier und da geben. Die Nacht bringt 11 Grad. Morgen am Mittwoch ist es erst wolkig, später auch mal sonnig. Die Temperaturen liegen morgen in der Spitze bei 18 Grad. Erst ist es trocken, morgen Abend und in der Nacht ist dann etwas Regen möglich. Hier ist der schnellste Verkehrsservice zwischen Lippe und Möhne. Die A1 Köln-Münster zwischen Schwerte und Unna, 7 Kilometer Stau plus 20 Minuten, zeigt die Hellweg Radio Echtzeitmessung. Und die A1 Münster-Köln zwischen Hamburg-Kamen und Schwerte, 7 Kilometer Stocken plus 10 Minuten. Staus und Blitzer meldet ihr kostenfrei unter 0800 377 80 80 oder über WhatsApp.
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0: Aktuell gilt noch eine Warnung des Deutschen Wetterdienstes vor starkem Gewitter im Kreis Soest. Die Warnung gilt noch eine knappe halbe Stunde bis 15 Uhr. Ich bin Philipp Böckmann. Schönen Dienstagnachmittag mit Hellweg Radio.

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0: Teddy Swims, Mr. Know-It-All hier bei Hellweg Radio. Gleich Miley Cyrus mit Flowers und hier ist Atze.
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3: Ja, nee, ist klar.
4: Der Sommer ist da. Ja, woran erkennt man das? Ja, richtig, die Brummer sind wieder auf den Straßen unterwegs. Nicht Insekten, nein, Motorradfahrer. Ja, und die sind ja wie Zugvögel. Von Ende Oktober bis Ostern siehst du gar keinen. Dann vereinzelt quasi die Späher, die sich schon mal auf die Straße trauen, um die Schlaglöcher zu zählen. Ja, und sobald die Spargelsaison sich dem Ende zuneigt, bäm, sind die Straßen wieder voll mit Schwärmen, Großverbänden, Divisionen, Rotten von Motorradfahrern. Da fahren Motorradketten an dir vorbei. Ja, dagegen wirkt der Eichenprozessionsspinner wie ein Einzelgänger. Aber wir sehen natürlich auch die einsamen Wölfe. Meistens stehen die so mit so einem Platten- oder Motorschaden am Straßenrand. Tja, Alleinfahren ist nicht immer gut. Und das Schöne ist ja, Motorradfahren ist so vielfältig. Da findet jeder das Passende. Es sieht ja auch nicht jeder auf seinem Bock aus wie der Terminator auf der Fatboy. Ja, manche sehen auch aus wie Wolfgang Viereck auf seinem Traktor mit Resi. Bei vielen denkt man sich, ey, muss das denn sein mit dem Moped? Hättest du dir nicht einfach einen Thermomix kaufen können? Und bei anderen Bikern denkst du, ach guck, der fährt sogar einen Thermomix. Ich werde ja immer wieder gefragt, Atze, warum fährst du kein Motorrad? Ja, ganz einfache Antwort. Weil Porsche keine baut.
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3: Mit Danny Hoppe, guten Tag. Mal eben schnell zur Apotheke gehen, um Fiebersaft fürs Kind zu holen, das könnte für einige von uns in Zukunft immer schwieriger werden. Zu diesem Ergebnis kommt eine neue Studie, die der Apothekerverband in Auftrag gegeben hat. Die zeigt allerdings auch, dass das davon abhängt, wo man wohnt. Denn bei der Apothekendichte gibt es große regionale Unterschiede. Yannick Böke aus dem News-Team, vor allem Menschen auf dem Land, müssen immer häufiger lange Wege in Kauf nehmen.
4: Ja, konkret kommen die Studienautoren auf über 4 Millionen Menschen, die mehr als 6 Kilometer bis zur nächsten Apotheke zurücklegen müssen. Klingt viel, bedeutet aber auch, dass für über 95% die Wege kürzer als 6 Kilometer sind. Die Studienautoren sagen deshalb selber, die Apothekenversorgung ist insgesamt gut. Trotzdem geht der Trend in eine aus ihrer Sicht bedenkliche Richtung. In ländlichen Regionen gibt es oft nur noch eine einzige Apotheke. Würde die wegfallen, drohen dort dann deutlich längere Wege.
3: Jetzt ist das Apothekensterben ja keine neue Entwicklung. In den letzten 13 Jahren hat etwa jeder fünfte Standort dicht gemacht. Was muss denn getan werden, um diesen Trend zu stoppen?
4: Also wenn man die Apotheker fragt, dann muss die Vergütung für die Apotheken mit der wirtschaftlichen Gesamtentwicklung gekoppelt werden. Heißt, steigt die Inflation, steigen auch die Honorare. Dazu kommt, dass immer mehr Menschen Medikamente online bestellen, weil es bequemer und in vielen Fällen günstiger ist. Nur haben diese Online-Apotheken zum Beispiel keinen Notdienst, der nachts wichtige Medikamente schnell organisieren könnte. Eine Lösung für dieses Dilemma ist aber weiter nicht in Sicht.
3: Danke, Yannick. Und jetzt weitere Meldungen im Überblick. Viele Städte in NRW tun zu wenig, um die Menschen vernünftig vor Hitze zu schützen. Das zeigt der neue Hitzecheck der Deutschen Umwelthilfe. Sie hat sich angeschaut, wie viele Bäume und Grünflächen es in den Städten zum Beispiel gibt und wie viel Fläche Beton und Asphalt einnehmen. Die beste Bewertung in NRW bekam Wuppertal. Auch bundesweit liegt die Stadt auf Platz 2. Die EU arbeitet am nächsten Sanktionspaket gegen Russland. Geplant ist unter anderem ein Einreiseverbot für russische Soldaten, die in der Ukraine gekämpft haben. Das hat EU-Kommissionschefin von der Leyen angekündigt. Der somalische WM-Schiedsrichter Omar Attan darf nicht in die USA einreisen. Die Grenzschutzbehörde CBP hat ihm die Einreise verweigert. Das hat die FIFA bestätigt. Er werde bei der WM deshalb nicht zum Einsatz kommen. Die SPD im NRW-Landtag macht ernst in der Affäre um Heimatministerin Scharrenbach. Sie will vom Landtag einen Untersuchungsausschuss einsetzen lassen. Es geht um Machtmissbrauch und Mobbing in gleich 2 Ministerien der Landesregierung. Hossein Asyandi berichtet aus Düsseldorf.
5: Hintergrund sind unter anderem die Vorwürfe gegen Heimatministerin Scharrenbach. Mitarbeiter hatten laut Medienberichten unter anderem über einen rauen Führungsstil und Mobbing geklagt. Auch über NRW-Innenminister Reul soll es Beschwerden gegeben haben. Die parlamentarische Geschäftsführerin der SPD-Fraktion Ina Blumenthal sagte uns, man habe auch andere Wege zur Aufklärung versucht.
6: Wir haben mehrfach angeboten, setzt bitte eine Sonderermittlerin, einen Sonderermittler ein. Das alles hat nicht gefruchtet.
5: Der Ausschuss soll nun klären, wann Ministerpräsident Wüst und die Staatskanzlei von den Vorwürfen erfahren haben und wie sie darauf reagiert haben.
3: Und das waren die Nachrichten mit Danny Hoppe.
7: Dankeschön, Danny. Hier ist das Hellweg Radio Wetter. Ja, die Sonne ist heute Nachmittag ganz gut mit dabei. 18 Grad haben wir dazu in Soestbergede. 18 Grad haben wir ebenso in Lippstadt. Aber wir haben so eine leicht erhöhte Regenwahrscheinlichkeit. Das heißt, ein kleines bisschen Regen kann hier und da runterkommen. In der Nacht geht es dann runter auf Werte um 11 Grad. Morgen am Mittwoch erst wolkig, später auch mal sonnig. Die Temperaturen liegen morgen in der Spitze bei 18 Grad. Erst ist es den Tag über trocken, morgen Abend. Und in der Nacht ist dann etwas Regen möglich.
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7: Hier ist der schnellste Verkehrsservice zwischen Lippe und Möhne. Die A1 Dortmund-Münster zwischen dem Kamener Kreuz und Hamberg-Kamen. 2 Kilometer stocken plus 4 Minuten. Jetzt die A1 Münster-Köln zwischen dem Kamener Kreuz und Schwerte. 5 Kilometer stocken plus 7 Minuten. Und die 44 Dortmund-Kassel zwischen dem Kreuz Dortmund-Unna und Unna aus 2 Kilometer Stau plus 5 Minuten. Staus Blitzer meldet ihr kostenfrei unter 0800 377 80 80 oder über WhatsApp.
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7: Gleich das Beste von heute. Es kommt von Tate McRae, Greedy. Vorher geht es ins Jahr 1999 mit Santana und Maria Maria. Euch einen schönen Dienstagnachmittag im Kreis Soest mit Hellweg Radio. Ich bin Philipp Böckmann.

0: Dienstagnachmittag, Hellweg Radio ist hier. In Nordrhein-Westfalen wurden jetzt zum vierten Mal in Folge weniger Kinder geboren als im Jahr zuvor. Knapp 3% weniger Babys kamen im vergangenen Jahr zur Welt. Der Geburtenrückgang hat weitreichende Folgen für Familien, den Arbeitsmarkt, die Rentensysteme und die gesamte Gesellschaft. Ja, da müssen wir uns auch mal die Zahlen für den Kreis Soest anschauen. Was machen wir jetzt? Holger Wackerzapp aus der Hellweg Radio Redaktion. Spiegelt sich dieser Rückgang auch bei uns im Kreis Soest wieder?
1: Leider ja. Auch im Kreis Soest wurden das vierte Mal in Folge weniger Babys geboren. Mit 2350 Geburten lagen wir im vergangenen Jahr fast auch auf einem historischen Tiefstand im Kreis Soest. Nur im Jahr 2010 wurden noch weniger Babys geboren. Es gab auch mal ganz andere Zeiten. In den 90er Jahren wurden knapp 3500 Geburten gezählt. Ja, und schaut man mal auf das Jahr 1964, dann freuten sich Eltern mehr als 5000 Mal im Kreis Soest über Nachwuchs. Mehr als doppelt so viele Geburten wie heute. Es war die Zeit, als die heutigen Babyboomer zur Welt kamen.
0: Welche Folgen hat das Ganze denn jetzt für uns und wo sieht man es?
1: Also Städte und Gemeinden werden das natürlich bei ihren Planungen für die nächsten Jahre berücksichtigen. Das hat Auswirkungen auf Kindergärten. Weil Kinder in bestimmten Gebieten fehlen, mussten zum Beispiel in Werl schon eine Kita schließen. Und in Lippstadt geht man davon aus, dass, wenn der Trend anhält, Kitas in einigen Jahren möglicherweise auch geschlossen werden müssen. Weitere Folgen sind, an den Schulen gibt es demnächst dann zur Einschulung weniger Eingangsklassen. Ja, und später, wenn es um Themen wie Ausbildung geht, stehen den Betrieben weniger Bewerber zur Verfügung.
0: Welche möglichen Ursachen gibt es?
1: Also Forscher sagen, nach wie vor ist eine gute Familienpolitik das A und O. Die Vereinbarkeit von Familie und Beruf muss vorhanden sein. Aber auch Krisen und Kriege spielen eine Rolle und verunsichern gerade. Und auch Faktoren wie etwa steigende Kosten fürs Wohnen und die Inflation dürften eine Rolle dabei spielen, warum sich immer mehr Menschen gerade gegen eigenen Nachwuchs entscheiden.
0: Zum vierten Mal in Folge wurden bei uns im Kreis Soest weniger Babys geboren. Informationen waren das von Holger Wackerzapp aus der Hellweg Radio Redaktion. Dankeschön.

0: Schöner Dienstagnachmittag, gleich ganz entspannt, Adele mit Skyfall hier bei Hellweg Radio.
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0: Der Dienstagnachmittag im Kreis Soest. Hier ist Hellweg Radio. Klasse, dass ihr eingeschaltet habt. Es ist 3:30.
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2: Mit Dominik Pfeiffer einen schönen guten Tag. Die Zahl politisch motivierter Straftaten ist im vergangenen Jahr weiter gestiegen und hat einen neuen Höchststand erreicht. Nach Angaben der Polizei wurden fast 86.000 Fälle registriert. Das sind rund 2% mehr als noch im Vorjahr. Bundesinnenminister Dobrindt erklärte, dass auch die Gewalttaten zugenommen haben, sowohl aus dem linken als auch aus dem rechten Spektrum. Die größte Gefahr gehe aber weiterhin von Rechtsextremismus aus. BKA-Präsident Münch verwies zudem auf Hass und Hetze in sozialen Medien sowie auf eine wachsende Bedrohung durch Cyberangriffe und Sabotage. Und jetzt die Nachrichten für den Kreis Soest. In Nordrhein-Westfalen sind im vergangenen Jahr erneut weniger Kinder geboren worden. Das Statistische Landesamt hat heute die aktuellen Zahlen veröffentlicht. Demnach setzt sich der Geburtenrückgang das vierte Jahr in Folge fort. Robin Lindemann aus der Hellweg-Radio-Nachrichtenredaktion mit den Einzelheiten.
3: Landesweit kamen knapp 148.000 Kinder zur Welt, 3,1% weniger als 2024. So wenige Geburten gab es zuletzt in NRW im Jahr 2013. Im Kreis Soest war der Rückgang deutlich geringer. Hier wurden 2.350 Babys geboren, nur rund 40 weniger als im Vorjahr. Das entspricht einem Minus von etwa 1,5%. Die Geburtenzahl im Kreis Soest ging damit nur geringfügig zurück. In 6 Kreisen und kreisfreien Städten stiegen die Geburtenzahlen sogar an. Den größten Anstieg verzeichnete Gelsenkirchen mit einem Plus von 2,5%. Den stärksten Rückgang gab es im rheinisch-bergischen Kreis mit minus 10,5%.
2: Die Polizei im Kreis Soest geht Anfang nächsten Monats auf Motorradtour mit interessierten Bikern aus der Region. Motorradfahrerinnen und Motorradfahrer können dann gemeinsam mit der Polizei verschiedene Stationen im Kreis abfahren. An den Haltepunkten geht es dann um die Sicherheit beim Motorradfahren. Außerdem werden Fahrverhalten und typische Unfallursachen thematisiert. Die Teilnahme ist kostenlos, aber die Teilnehmerzahl begrenzt. Daher müsst ihr euch vorher anmelden. Wie das geht, erfahrt ihr auch nochmal auf hellwegradio.de. Am Schulgelände der Georgsgrundschule in Soest sind mehrere Bäume vom Eichenprozessionsspinner befallen. Das teilt die Stadt mit. Die betroffenen Bäume stehen teils direkt am Schulhof sowie am benachbarten Wohnwagenstellplatz des Aquafun. Aus Sicherheitsgründen wurden die Bereiche umgehend gesperrt. Eine Fachfirma soll die Raupen und Nester nun in den kommenden Tagen absaugen. Der Eichenprozessionsspinner ist ein Schmetterling, dessen Brennhaare Hautreizungen und Atembeschwerden auslösen können. Und das waren die Nachrichten mit Dominik Pfeiffer. Das Wichtigste aus dem Kreis Soest findet ihr auch nochmal auf hellwegradio.de und in unserer App.
0: Vielen Dank, hier ist das Hellwegradio-Wetter. Ja, die Sonne ist heute Nachmittag immer mal wieder ganz gut mit dabei. 18 Grad haben wir dazu in Erwitte, 17 haben wir in Anrechte-Altenmelrich. Wir haben so eine leicht erhöhte Regenwahrscheinlichkeit, das heißt, so ein bisschen Regen kann es hier untergeben. Die Nacht bringt dann Werte um 11 Grad. Morgen am Mittwoch ist es erst wolkig, später auch mal sonnig. Die Temperaturen liegen morgen in der Spitze bei 18 Grad. Erst ist es trocken, morgen Abend und in der Nacht ist dann etwas Regen möglich.
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0: Hier ist der schnellste Verkehrsservice zwischen Lippe und Möhne. Soweit ist alles gut. Staus und Blitzer meldet ihr kostenfrei unter 0800 377 80 80 oder über WhatsApp.
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0: Der Dienstagnachmittag im Kreis Soest mit Hellweg Radio. Ich bin Philipp Böckmann und hier ist The Weeknd.

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Alex Warren mit Ordinary hier bei Hellweg Radio. Schönen Dienstagnachmittag. 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Die Venga Boys jetzt bei Hellweg Radio.

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1: Mit Ralf Bosse. Die FIFA hat den Schiedsrichter für das Eröffnungsspiel der Fußball-Weltmeisterschaft benannt. Die Partie zwischen Mexiko und Südafrika im legendären Aztekenstadion wird vom Brasilianer Wilton Sampaio geleitet. Der 44-Jährige gehört seit Jahren zu den erfahrensten FIFA-Referees und pfiff bereits bei der Weltmeisterschaft 2022 in Katar. Mit der Ansetzung setzt die FIFA zum Auftakt auf einen Schiedsrichter mit großer Turniererfahrung.
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2: Mit Danny Hoppe, guten Tag. Die Europäische Drogenagentur hat heute ihren neuen Jahresbericht vorgestellt. Und da fallen vor allem zwei Sachen auf. Zum einen kommen immer mehr synthetische Drogen auf den Markt. Zum anderen setzen kriminelle Banden bei ihren Geschäften immer häufiger Jugendliche ein. Zum Beispiel für den Handel, aber auch für Gewalttaten. Thorsten Adolfs aus dem News-Team, wie genau werden die Jugendlichen rekrutiert?
3: In dem Bericht steht, dass Kriminelle ihre Helfer gezielt in sozial schwächeren Vierteln suchen. Sie nutzen soziale Medien, um junge Leute für Gewalt oder sogar als Auftragskiller zu gewinnen. Die Hintermänner bleiben dabei meistens im Dunkeln, liefern aber alles, was die Jugendlichen für ihre Taten brauchen. Also Geld, Waffen und die nötige Planung. Experten sprechen von einem Modell, bei dem Gewalt als Dienstleistung verkauft wird. Und dabei ist es erschreckend zu sehen, wie die Mafia das Leben junger Menschen bewusst aufs Spiel setzt, um sich selbst die Hände nicht schmutzig machen zu müssen.
2: In dem Bericht wird auch auf die Drogen eingegangen, mit denen gehandelt wird, und da ist die Lage sehr unübersichtlich.
3: Ja, neben bekannten Drogen wie Cannabis oder Kokain kommen ständig neue hochwirksame Substanzen auf den Markt. Mehr als 50 neue Stoffe waren es allein im vergangenen Jahr. Die EU-Drogenagentur sagt, dass Konsumenten oft gar nicht wüssten, was sie da eigentlich einnehmen würden, und dadurch steige das Risiko für tödliche Überdosierungen massiv. Besonders gefährlich sind dabei neue synthetische Opioide. Die Behörden haben zwar den Druck auf Schmuggler in Häfen wie Rotterdam erhöht, die Kriminellen weichen dann aber einfach auf kleinere Häfen aus. Auch Drohnen, Schnellboote und sogar Tauchboote würden eingesetzt, heißt es. Die Vielfalt und Unberechenbarkeit der Stoffe sei so hoch wie nie zuvor.
2: Danke, Thorsten. Und jetzt weitere Meldungen im Überblick. In vielen NRW-Städten gibt es zu wenig Schutz gegen Hitze, so steht es im neuen Hitzecheck der Deutschen Umwelthilfe. Am besten in NRW schnitt demnach Wuppertal ab, und auch bundesweit liegt die Stadt nach Kiel auf dem zweiten Platz. Untersucht wurde unter anderem, wie viel Bäume und Grünflächen es gibt oder wie viel Fläche versiegelt ist. Im Kanzleramt kommen morgen die Koalitionsspitzen mit den Sozialpartnern zusammen. Beraten werden soll über die Reformen in den Bereichen Gesundheit, Rente und Steuern. Unionsfraktionschef Spahn warnte am Nachmittag vor roten Linien. Man brauche stattdessen Kompromissbereitschaft und müsse Verantwortung übernehmen. Die beliebtesten Babynamen in Deutschland sind weiter Sophia und Noah, wie schon in den beiden Vorjahren. Das hat die Gesellschaft für deutsche Sprache mitgeteilt. Sie hat die Daten der Standesämter ausgewertet. Bei Mädchen waren außerdem Mia, Lina, Ella und Hanna beliebt. Bei den Jungs Matteo, Theo, Leo und Emil. Der Hambacher Forst, auch Hambi genannt, gilt ja als Symbol des Widerstands gegen die Braunkohle. Umweltschützer und Aktivisten hatten dort seit 2012 Baumhäuser errichtet, um die Rodung des Waldes zu verhindern. Jetzt soll der Hambacher Forst zum Urwald werden. Das heißt, zu einem Gebiet, in dem sich die Natur ohne menschliche Eingriffe frei entwickeln kann. Das hat das NRW-Umweltministerium angekündigt. Der Wald zwischen Köln und Aachen wird sich quasi selbst überlassen und kann so zu einem Urwald heranwachsen. Spätestens 2035 wird er in öffentliches Eigentum überführt. Der Energiekonzern RWE wird ihn aber schon vorher nicht mehr forstwirtschaftlich nutzen. Und das waren die Nachrichten mit Danny Hoppe.
4: Dankeschön, Danny. 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Wetter, Sonne, Wolken, Regen, wechselhaftes Wetter haben wir heute Nachmittag bei uns im Kreis Soest. 17 Grad aktuell in Bad Wall-Liesborn, 17 Grad haben wir ebenso in Werl. In der Nacht geht es dann runter auf 11 Grad. Morgen dann erst trocken mit etwas Sonne. In Richtung Abend viele Wolken und hier unter Regen. So wird es morgen am Mittwoch bei Temperaturen in der Spitze um 16 Grad. Hier ist der schnellste Verkehrsservice zwischen Lippe und Möhne mit der A1 Dortmund-Münster zwischen Unna und Kamenzentrum 2 Kilometer Stau. Plus 13 Minuten zeigt die Hellweg Radio Echtzeitmessung. Staus Blitzer 0800 377 80 80 oder über WhatsApp.
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6: Moment mal, Herr Doc. Wollen Sie mir weismachen, Sie bauten eine Zeitmaschine? Aus einem DeLorean?
4: Genau so ist es. Das ist Schauspieler Michael J. Fox als Marty McFly in Zurück in die Zukunft. Da war er gerade mal 23, als er die Hauptrolle in Back to the Future Zurück in die Zukunft spielte. Heute wird Michael J. Fox 65. Sprechen wir ausführlich drüber nach drei Hits am Stück hier bei Hellweg Radio. Euch einen schönen Feierabend. Philipp Birkmann ist hier.

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0: Sombre Homewrecker hier bei Hellweg Radio. Schönen Dienstagnachmittag, schönen Feierabend im Kreis Soest. Manchmal, da braucht's nur die eine Rolle und schon ist man eine Kinolegende, so wie bei Michael J. Fox. Der ist gerade 23, als er die Hauptrolle in Zurück in die Zukunft spielt und zum Star wird. Mit nicht mal 30 bekommt er dann die Diagnose Parkinson. Doch Michael J. Fox lässt sich von der Krankheit nicht unterkriegen. Heute feiert er seinen 65. Geburtstag. Kinomann Jörg Albrecht gratuliert.
1: Marty, du musst mit mir zurückkommen.
2: Wohin?
1: Zurück in die Zukunft.
3: So wie Marty über das Phänomen Zeitreisen staunt, wird auch Michael J. Fox 1985 vom riesigen Erfolg der Science-Fiction-Komödie Zurück in die Zukunft überrascht.
2: Absoluter Wahnsinn.
3: Plötzlich ist der 1,63 Meter kleine Fox ein Riese in Hollywood.
4: The popularity of Michael J. Fox.
5: What is the secret of your success?
6: And the winner is
4: Michael J. Fox.
3: Ein Unbekannter ist er allerdings auch da schon nicht mehr. Amerika kennt ihn bereits aus dem Fernsehen und da vor allem aus der Sitcom Familienbande.
7: Na, wie sehe ich aus?
8: Spießig. Du bist ein junger Mann, du solltest noch nicht an Karriere denken.
3: Nicht nur als Marty McFly füllt Michael J. Fox die Kinokassen. Auch andere Filme wie Das Geheimnis meines Erfolgs werden Kinohits. In ernsten Rollen dagegen, da will ihn kaum einer sehen. Als Fox dann Anfang der 90er Doc Hollywood dreht, stellt er fest, dass irgendetwas mit ihm nicht stimmt.
9: I woke up and I noticed my pinky. Auto-animated. Parkinson's disease.
3: Er sei aufgewacht und sah seinen kleinen Finger, der sich von allein bewegt hat. Fox ist 29, als er die Diagnose Parkinson erhält. Erst viele Jahre später aber macht er seine Krankheit öffentlich. In einem Interview wird er gefragt, warum er sich dazu entschieden hat. Fox antwortet, weil diese Krankheit schon so lange zu seinem Leben dazugehöre.
10: It's been such a part of my life for a long time. And I wanted to just chart my...
3: Außerdem wolle er nicht deswegen diskriminiert werden und den Leuten viel mehr sagen, schaut mal, den kennt ihr alle. Und er kommt damit gut klar.
10: He's dealing with this.
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0: Der Song ist so echt der Wahnsinn. Who Wants to Live Forever von Queen hier bei Hellweg Radio aus den 80ern. Euch einen schönen Feierabend.
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0: Schönen Dienstagnachmittag mit Hellweg Radio. Es ist 16:30.
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2: Mit Dominik Pfeiffer einen schönen guten Tag. Die Zahl politisch motivierter Straftaten ist im vergangenen Jahr weiter gestiegen und hat einen neuen Höchststand erreicht. Nach Angaben der Polizei wurden fast 86.000 Fälle registriert. Das sind rund 2% mehr als noch im Vorjahr. Bundesinnenminister Dobrindt erklärte, dass auch die Gewalttaten zugenommen haben, sowohl aus dem linken als auch aus dem rechten Spektrum. Die größte Gefahr gehe aber weiterhin von Rechtsextremismus aus. BKA-Präsident Münch verwies zudem auf Hass und Hetze in sozialen Medien sowie auf eine wachsende Bedrohung durch Cyberangriffe und Sabotage. Und jetzt die Nachrichten für den Kreis Soest. In Nordrhein-Westfalen sind im vergangenen Jahr erneut weniger Kinder geboren worden. Das Statistische Landesamt hat heute die aktuellen Zahlen veröffentlicht. Demnach setzt sich der Geburtenrückgang das vierte Jahr in Folge fort. Robin Linnemann aus der Hellweg-Radio-Nachrichtenredaktion mit den Einzelheiten.
3: Landesweit kamen knapp 148.000 Kinder zur Welt, 3,1% weniger als 2024. So wenige Geburten gab es zuletzt in NRW im Jahr 2013. Im Kreis Soest war der Rückgang deutlich geringer. Hier wurden 2.350 Babys geboren, nur rund 40 weniger als im Vorjahr. Das entspricht einem Minus von etwa 1,5%. Die Geburtenzahl im Kreis Soest ging damit nur geringfügig zurück. In 6 Kreisen und kreisfreien Städten stiegen die Geburtenzahlen sogar an. Den größten Anstieg verzeichnete Gelsenkirchen mit einem Plus von 2,5%. Den stärksten Rückgang gab es im rheinisch-bergischen Kreis mit minus 10,5%.
2: Die Polizei im Kreis Soest geht Anfang nächsten Monats auf Motorradtour mit interessierten Bikern aus der Region. Motorradfahrerinnen und Motorradfahrer können dann gemeinsam mit der Polizei verschiedene Stationen im Kreis abfahren. An den Haltepunkten geht es dann um die Sicherheit beim Motorradfahren. Außerdem werden Fahrverhalten und typische Unfallursachen thematisiert. Die Teilnahme ist kostenlos, aber die Teilnehmerzahl begrenzt. Daher müsst ihr euch vorher anmelden. Wie das geht, erfahrt ihr auch nochmal auf hellwegradio.de. Am Schulgelände der Georgsgrundschule in Soest sind mehrere Bäume vom Eichenprozessionsspinner befallen. Das teilt die Stadt mit. Die betroffenen Bäume stehen teils direkt am Schulhof sowie am benachbarten Wohnwagenstellplatz des Aquafun. Aus Sicherheitsgründen wurden die Bereiche umgehend gesperrt. Eine Fachfirma soll die Raupen und Nester nun in den kommenden Tagen absaugen. Der Eichenprozessionsspinner ist ein Schmetterling, dessen Brennhaare Hautreizungen und Atembeschwerden auslösen können. Und das waren die Nachrichten mit Dominik Pfeiffer. Das Wichtigste aus dem Kreis Soest findet ihr auch nochmal auf hellwegradio.de und in unserer App.
0: Dankeschön, Dominik. 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Wetter, Sonne, Wolken, Regen. Das ist das wechselhafte Wetter heute Nachmittag bei uns im Kreis Soest. 17 Grad haben wir zurzeit in Ense. 17 Grad haben wir ebenso in Bad Sassendorf. Die Nacht bringt Werte um 11 Grad. Morgen dann erst trocken mit etwas Sonne. In Richtung Abend dann viele Wolken und hier unter Regen. Das ganze Morgen bei maximal 18 Grad. Hier ist der schnellste Verkehrsservice zwischen Lippe und Möhne. Die A1 Dortmund-Münster zwischen dem Kreuz Dortmund-Unna und Carmen-Zentrum 4 Kilometer Stau plus 44 Minuten zeigt die Hellweg Radio Echtzeitmessung. Staus und Blitzer meldet ihr kostenfrei unter 0800 377 80 80 oder über WhatsApp.
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0: Bryan Adams und Melanie C. When You're Gone aus dem Jahr 1998 für mehr Abwechslung kommt gleich vor. Jetzt das Beste von heute. Alle Farben mit Baby Goodbye. Philipp Böckmann ist hier.
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0: Hellweg Radio ist hier, euch einen schönen Feierabend. Ja, das haben doch viele schon mal gemacht, mal eben schnell am Steuer noch eine WhatsApp verschicken oder mit der Partnerin, mit dem Partner telefonieren, das Smartphone während der Fahrt zu benutzen. Das ist laut Automobilclub ADAC eine der gefährlichsten Gewohnheiten für einige Menschen geworden. Knapp 3% der Fahrerinnen und Fahrer nutzen regelmäßig das Handy am Steuer, besonders oft auf der Autobahn. Das ist das Ergebnis einer ADAC-Verkehrsbeobachtung in 5 Großstädten. Hellweg Radio Reporter Thorsten Ortmann, du hast die Polizei selbst mal bei einer Handykontrolle begleitet. Wie verbreitet ist das Phänomen?
1: Ja, es ist schon sehr verbreitet. Bei der ADAC-Verkehrsbeobachtung fielen zwar nur 3% der Autofahrenden mit Handy am Steuer auf. Aber wenn man das auf alle Autofahrenden bundesweit hochrechnet, dann reden wir über einen dreistelligen Millionenbereich an Handyverstößen. Und auch bei der Handykontrolle, bei der ich dabei war, da konnte man schon den Eindruck haben, das Handy gehört für viele zum Autofahren mittlerweile dazu.
2: Hat es ganz kurz in der Hand, um draufzuschauen, wer angerufen hat.
1: Wie groß ist denn der, ich sag mal, der Zwang, wenn da plötzlich eine SMS reinkommt, WhatsApp reinkommt?
2: In der Rolle, in der ich berufe, bin, ist es unabdingbar, dass ich erreichbar bleibe.
1: Der ADAC hat während seiner Verkehrsbeobachtung die Autofahrenden auch befragt und danach gab mehr als jeder zweite Autofahrer zu, das Smartphone bereits während der Fahrt genutzt zu haben.
0: Und viele sind sich wahrscheinlich auch gar nicht darüber im Klaren, wie gefährlich ein Blick aufs Handy sein kann.
1: Genau, schon ein 3-Sekunden-Blick aufs Smartphone bei Tempo 50 in der Stadt reicht, dass man so rund 40 Meter im Blindflug unterwegs ist. Auf der Autobahn bei Tempo 120 sind es dann sogar 100 Meter. Und Gunnar Wortmann von der Polizei sagt, dass bei vielen Unfällen das Handy mittlerweile eine zentrale Rolle spielt.
3: Wir sehen es auf jeden Fall auch bei den Schwerstunfällen, das heißt auch mit getöteten Verkehrsteilnehmern, wo wir dann teilweise auch nicht sicher sind, was überhaupt die Unfallursache war. Wir können das dann meistens nur vermuten, weil es schlecht zu beweisen ist, dass da Ablenkung dann wirklich eine Rolle gespielt hat, insbesondere zum Beispiel bei den Stauunfällen auf den Autobahnen.
1: Und besonders gefährlich wird es dann, wenn man das Handy in der Hand hält, um eine Nachricht zu lesen oder noch schlimmer zu tippen. Das kam nämlich bei der ADAC-Verkehrsbeobachtung besonders häufig vor, sogar bei Fahrrad- und E-Scooter-Fahrern.
0: Das Smartphone während der Fahrt zu benutzen ist laut ADAC eine der gefährlichsten Gewohnheiten für einige Menschen geworden. Informationen waren das von Hellweg Radio Reporter Thorsten Ortmann. Dankeschön.

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1: Mit Danny Hoppe. Guten Tag. Forscher und Klimaexperten warnen schon länger, wir bekommen immer mehr und auch immer extremere Hitzewellen, auch bei uns in Deutschland. Die Deutsche Umwelthilfe hat sich mal angeschaut, wie die deutschen Städte darauf vorbereitet sind in ihrem neuen Hitzecheck. Yannick Böke aus dem News-Team, und demnach sind viele Städte bei uns in NRW nicht so gut aufgestellt.
2: Und das aus vielen verschiedenen Gründen. Die Umweltschützer monieren zum einen, dass viele Städte mehr Bäume gefällt als gepflanzt haben und damit schattige Plätze wegfallen. Außerdem sind zu viele Flächen zu betoniert oder verbaut und in Summe steigt damit die Hitzebelastung. Bei uns in NRW bekommen unter anderem Euskirchen, Grevenbroich, Dormagen und Eschweiler schlechte Noten. Positiv fällt dagegen Wuppertal auf. Im bundesweiten Vergleich landet die Stadt hinter Kiel auf Platz 2, unter anderem, weil es hier viele Bäume und damit viel Schatten gibt.
1: Ja, gerade mit Blick auf den Klimawandel wird der Hitzeschutz ja immer wichtiger. Was ist denn nötig, damit unsere Städte nicht zu Betonwüsten werden?
2: Kurz gesagt, mehr Grün, weniger Beton. Die Deutsche Umwelthilfe fordert, dass es dafür verbindliche Vorgaben vom Bund gibt. Nur das hilft nicht sofort. Laut Umwelthilfe sind zum Beispiel in nur 7 Jahren 900.000 Bäume aus den bundesweit untersuchten Städten verschwunden. Und neue Bäume brauchen nun mal Zeit zum Wachsen. Schneller geht das Entsiegeln von Flächen. Die heizen sich sonst in der Sonne ordentlich auf und geben die gespeicherte Hitze nachts wieder ab. Das Ergebnis sind dann tropische Nächte in den Städten, wenn die Temperatur nicht mehr unter 20 Grad fällt.
1: Danke, Yannick. Und jetzt weitere Meldungen im Überblick. Der Hambacher Forst soll zum Urwald werden, in dem sich die Natur ohne menschliche Eingriffe frei entwickeln kann. Das hat das NRW-Umweltministerium mitgeteilt. Der Wald zwischen Köln und Aachen war zum Symbol des Widerstands gegen die Braunkohle geworden. 2020 war entschieden worden, dass der Hambacher Forst erhalten bleiben soll. Rund 70% der Lehrerinnen und Lehrer finden, dass das Niveau in den Klassen 1 bis 10 immer schlechter wird. Das zeigt eine neue Umfrage für den Klett-Verlag. Dabei gehe es nicht nur um Lesen, Schreiben und Rechnen, heißt es. Immer häufiger gebe es auch Probleme in den Bereichen Konzentration, Ausdauer oder Sozialverhalten. Die SPD kommt nicht raus aus ihrem Umfragetief. Im neuen RTL-NTV-Trendbarometer kommt sie nur noch auf 11%. Das ist der schlechteste Wert seit 2019. Die Union kann sich leicht verbessern auf 22%. Klar, stärkste Kraft bleibt aber mit 27% die AfD. Wochenlang hatte das Schicksal von Buckelwal Timmy Tierfreunde in ganz Deutschland beschäftigt. Ein Happy End gab es nicht. Timmy wurde tot auf der dänischen Insel Anholt angespült. Und jetzt steht auch fest, was mit seinem Kadaver passiert. Einige Knochen kommen ins Naturhistorische Museum in der Hauptstadt Kopenhagen. Der Rest von Timmy wird verwertet. Sein Fett wird in Biodiesel umgewandelt. Alles andere, wie weitere Knochen, Haut oder Sehnen, wird zu einer Art Mehl verarbeitet und kommt dann in eine Zementfabrik. Das hat die Firma Dakar Dänemark bestätigt, die sich um den Kadaver kümmert. Unklar ist noch immer, woran Timmy letztendlich gestorben ist. Die Daten des angebrachten Trackers werden weiter ausgewertet. Und das waren die Nachrichten mit Danny Hoppe.
3: Dankeschön, Danny. 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Wetter. Ja, ganz schön wechselhaft ist es. Sonne, Wolken, Regen, da ist für jeden was dabei. 17 Grad haben wir zurzeit in Soest am 16 Grad haben wir in Anröchte. Die Nacht bringt dann Werte um 11 Grad. Morgen dann erst trocken mit etwas Sonne. In Richtung Abend viele Wolken und hier unter Regen. So wird's morgen am Mittwoch bei maximal 18 Grad.
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3: Hier ist der schnellste Verkehrsservice zwischen Lippe und Möhne. Die A1 Dortmund-Münster zwischen dem Kreuz Dortmund-Unna und Carmen-Zentrum. 4 Kilometer Stau plus 40 Minuten, zeigt die Hellweg Radio Echtzeitmessung. Die neuesten Blitzer nur bei Hellweg Radio. Blitzer in Lipperg auf der Dollberger Straße. Hier ist Tempo 70 angesagt. Dankeschön, Björn. Staus Blitzer 0800 377 80 80. Kostenfrei oder auch gerne über WhatsApp.
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3: Es ist so ein schöner Song aus dem Jahr 1990, ganz entspannt für euren Feierabend. Nothing Compares to You von Sinead O'Connor kommt gleich. Vor jetzt das Beste von heute, hier ist Ed Sheeran, Philipp Böckmann ist mein Name.

0: Dienstagnachmittag, Hellweg Radio ist hier. Niklas Rahmann aus Niederense ist 16 Jahre alt und hat eine besondere Geschäftsidee entwickelt. Jetzt nimmt Niklas mit seiner Idee an einem bundesweiten Startup-Wettbewerb teil und hofft auf das Finale in Berlin. Niklas, du machst bei der Startup-Teams Business Plan Challenge mit. Mit was für einer Geschäftsidee?
1: Ich mache bei der Startup-Teams Business Plan Challenge mit meiner Idee des Sakura Safe Lights mit. Das Sakura Safe Light ist eine intelligente und stilvolle Deckenleuchte, die im Ernstfall Rauch erkennt und vor allem visuell davor warnt, statt rein akustisch, wie es Rauchmelder tun. Damit lassen sich besonders ältere oder hörbeeinträchtigte Menschen mehr schützen. Darüber hinaus bietet es direkt Orientierung, wodurch eine schnelle Flucht aus einem brennenden Gebäude möglich ist.
0: Wie bist du auf die Idee gekommen, so eine Deckenleuchte zu entwickeln?
1: Ich glaube, es liegt bei mir einfach an zwei Dingen. Einmal, ich habe das Problem erkannt, dass Rauchmelder eben keine optimale Lösung für alle sind, eben gerade hörbeeinträchtigte ältere Menschen und auch generell für jeden anderen, weil am Ende bei einem Brand, man möchte ja oder muss möglichst schnell das Gebäude verlassen. Da geht es ja am Ende um Leben und Tod, jede Sekunde entscheidet. Das ist so Nummer eins. Und Nummer zwei, ich interessiere mich einfach generell total für Leuchten. Ich gehe auch jedes Jahr auf die Lichtwoche Sauerland und mich fasziniert einfach das ganze Produkt dahinter. Ich möchte unbedingt später in die Leuchtindustrie, natürlich am besten mit dem eigenen Startup. Und dann auch so aus der Kombination aus beidem bin ich eigentlich, glaube ich, drauf gekommen, weil technisch begabt bin ich tatsächlich eher nicht. Das sind, glaube ich, andere. Aber ich glaube, ich bin da in der Hinsicht eher der Visionär, der es auch auf den Markt bringen will am Ende. Soll es ja keine Vision, keine Idee bleiben, sondern wirklich auf den Markt kommen. Das ist ja eigentlich auch mein Ziel. Ich möchte ja Menschenleben damit retten am Ende. Das ist ja wirklich das Einzige, was ich eigentlich mit dem Projekt erreichen will und eben Erfahrung zu sammeln.
0: Und was geht's beim Voting genau? Das heißt, was gibt's für dich, wenn du dich durchsetzt?
1: Also wenn ich mich im Online-Voting durchsetze, dann darf ich zum Finale nach Berlin fahren, wo ich eben meine Idee dann vor einer hochkarätigen Jury pitchen kann. Und am Ende kriegt der Sieger jeder Kategorie 10.000 Euro, was natürlich ein wahnsinniges Startkapital für die Idee wäre, damit es eben nicht eine Idee bleibt, sondern wirklich ein marktfähiges Produkt am Ende auch wird.
0: Niklas Rahmann aus Niederense ist 16 Jahre alt und hat eine Deckenleuchte entwickelt, die im Brandfall mit Rauchwarntechnik, Notstrom und Lichtsignalen helfen soll. Abstimmen geht noch bis morgen um 15 Uhr, bis dann läuft das Voting auf der Seite www.startupteams.de und dann geht ihr einfach auf Challenge 2026 und dann aufs Voting. Also abstimmen geht noch bis morgen um 15 Uhr www.startupteams.de und dann zur Challenge 2026 und zum Voting. Niklas, viel Erfolg!

0: Hellweg Radio ist hier. Schönen Dienstagnachmittag, schönen Feierabend gleich. Atomic Kitten, The Tide is High. Kommt sofort.
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0: Dienstagnachmittag, schönen Feierabend mit Hellweg Radio. Es ist 5:30.
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2: Deutschland hat im ersten Quartal diesen Jahres wieder mehr Strom exportiert als importiert. Nach Angaben des Statistischen Bundesamtes stiegen die Exporte deutlich, während die Importe im gleichen Zeitraum zurückgingen. Unterm Strich ergibt sich ein Überschuss von rund 3,1 Milliarden Kilowattstunden. Damit ist Deutschland erstmals seit Ende 2023 wieder Nettoexporteur von Strom. Ein Grund dafür ist auch die gestiegene Stromproduktion aus Windenergie. Der Hambacher Forst wird dauerhaft unter Naturschutz gestellt. Eine entsprechende Erklärung wurde heute in Düsseldorf von 3 Mitgliedern der NRW-Landesregierung unterzeichnet. Der Wald, der bundesweit zum Symbol des Klimaschutzes geworden ist, soll zu einem Wildnisentwicklungsgebiet werden. Beteiligt sind unter anderem Wirtschafts-, Landwirtschafts- und Umweltministerium sowie Vertreter von RWE, Kommunen und Verbänden. Geplant ist außerdem, dass noch im Besitz von RWE befindliche Flächen bis 2035 in öffentliches Eigentum übergehen sollen. Die Beteiligten sprechen von einem historischen Schritt für den Naturschutz in Nordrhein-Westfalen. Und jetzt die Nachrichten für den Kreis Soest. Die Stadt Lippstadt hat weitere Unterstützung in die ukrainische Partnerstadt Kalusch geschickt. Mithilfe zahlreicher Spenden konnten insgesamt 10 Generatoren beschafft und in die Ukraine gebracht werden. Die Geräte sollen dort vor allem Schulen und Krankenhäusern bei Stromausfällen absichern. Der Transport wurde vom Blau-Gelben Kreuz Köln organisiert und begleitet. Zusätzlich wurden Geldspenden an ein geriatrisches Zentrum in Kalusch weitergeleitet, um ältere und pflegebedürftige Menschen zu unterstützen. Die Stadt Lippstadt betont, dass die Hilfsaktionen auch künftig fortgesetzt werden sollen. In Lippstadt-Bad Waldlisborn wird der Kurpark bald auch wieder zur Konzertbühne. Zum 15. Mal steht in diesem Jahr das Open-Air-Event Rolling Rock im Park an. Organisiert hat das erneut der Verein Unser Kurpark, schreibt die Stadt Lippstadt. Euch erwarten dann kalte Getränke, Snacks und jede Menge handgemachte Live-Musik von regionalen Bands. Mit dabei sind die Rhythm and Blues Band Greyhound sowie die Rockformation Tubeway 4. Dazu hört ihr dann Songs von Status Quo, Johnny Cash, Rolling Stones oder David Bowie. Ein Highlight, dank lokaler Sponsoren ist der Eintritt am Samstag, den 27. Juni, für euch komplett kostenlos. Die Polizei im Kreis Soest lädt Anfang Juli zu einer gemeinsamen Motorradtour mit interessierten Bikerinnen und Bikern ein. Gemeinsam mit den Beamten werden dann mehrere Stationen im Kreis angefahren. An den Haltepunkten geht es um Thema Verkehrssicherheit, richtiges Fahrverhalten und typische Unfallursachen. Die Teilnahme ist kostenlos, die Plätze sind jedoch begrenzt, daher müsst ihr euch vorher anmelden. Und das waren die Nachrichten mit Dominik Pfeiffer. 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
0: Dankeschön, Dominik. Hier ist das Hellweg Radio Wetter. Mal Sonne, mal Wolken, mal Regen. Das ist das wechselhafte Wetter heute Nachmittag bei uns im Kreis Soest. 17 Grad haben wir zurzeit in Bad Sassendorf. 17 Grad haben wir ebenso in Bad Westernkotten. Die Nacht bringt dann Werte um 11 Grad. Morgen dann erst trocken mit etwas Sonne. In Richtung Abend dann viele Wolken und hier und da Regen. So wird's morgen am Mittwoch bei Temperaturen in der Spitze um 18 Grad.
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0: Hier ist der schnellste Verkehrsservice zwischen Lippe und Möhne. Die A1 Köln-Münster zwischen Schwerte und Kamenzentrum 9 Kilometer Stau plus 21 Minuten, zeigt die Hellweg Radio Echtzeitmessung. Und die 44 Dortmund-Kassel zwischen dem Kreuz Dortmund-Unna und Unna-Ost 2 Kilometer Stau plus 5 Minuten. Die neuesten Blitzer nur bei Hellweg Radio. Blitzer in Lipborg auf der Dolberger Straße bei Tempo 70. Danke Björn. Staus Blitzer 0800 377 80 80 oder über WhatsApp.
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0: Ganz neue Musik von Miles Smith und Niall Horan von One Republic kommt gleich hier bei Hellweg Radio. Müsst ihr euch unbedingt anhören. Drive Safe kommt gleich. Vorher geht's in die Deutziger mit Will Smith und Men in Black. Schönen Feierabend. Philipp Böckmann ist hier.

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0: Dienstagnachmittag, Hellweg Radio ist hier. In Nordrhein-Westfalen wurden jetzt zum vierten Mal in Folge weniger Kinder geboren als im Jahr zuvor. Knapp 3% weniger Babys kamen im vergangenen Jahr zur Welt. Der Geburtenrückgang hat weitreichende Folgen für Familien, den Arbeitsmarkt, die Rentensysteme und die gesamte Gesellschaft. Ja, da müssen wir uns auch mal die Zahlen für den Kreis Soest anschauen. Was machen wir jetzt? Holger Wackerzapp aus der Hellweg Radio Redaktion. Spiegelt sich dieser Rückgang auch bei uns im Kreis Soest wieder?
1: Leider ja. Auch im Kreis Soest wurden das vierte Mal in Folge weniger Babys geboren. Mit 2350 Geburten lagen wir im vergangenen Jahr fast auch auf einem historischen Tiefstand im Kreis Soest. Nur im Jahr 2010 wurden noch weniger Babys geboren. Es gab auch mal ganz andere Zeiten. In den 90er Jahren wurden knapp 3500 Geburten gezählt. Ja, und schaut man mal auf das Jahr 1964, dann freuten sich Eltern mehr als 5000 Mal im Kreis Soest über Nachwuchs. Mehr als doppelt so viele Geburten wie heute. Es war die Zeit, als die heutigen Babyboomer zur Welt kamen.
0: Welche Folgen hat das Ganze denn jetzt für uns und wo sieht man es?
1: Also Städte und Gemeinden werden das natürlich bei ihren Planungen für die nächsten Jahre berücksichtigen. Das hat Auswirkungen auf Kindergärten. Weil Kinder in bestimmten Gebieten fehlen, mussten zum Beispiel in Werl schon eine Kita schließen. Und in Lippstadt geht man davon aus, dass, wenn der Trend anhält, Kitas in einigen Jahren möglicherweise auch geschlossen werden müssen. Weitere Folgen sind, an den Schulen gibt es demnächst dann zur Einschulung weniger Eingangsklassen. Ja, und später, wenn es um Themen wie Ausbildung geht, stehen den Betrieben weniger Bewerber zur Verfügung.
0: Welche möglichen Ursachen gibt es?
1: Also Forscher sagen, nach wie vor ist eine gute Familienpolitik das A und O. Die Vereinbarkeit von Familie und Beruf muss vorhanden sein. Aber auch Krisen und Kriege spielen eine Rolle und verunsichern gerade. Und auch Faktoren wie etwa steigende Kosten fürs Wohnen und die Inflation dürften eine Rolle dabei spielen, warum sich immer mehr Menschen gerade gegen eigenen Nachwuchs entscheiden.
0: Zum vierten Mal in Folge wurden bei uns im Kreis Soest weniger Babys geboren. Informationen waren das von Holger Wackerzapp aus der Hellweg Radio Redaktion. Dankeschön.

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1: Mit Danny Hoppe, guten Abend. Es ist ein Sieg für Naturliebhaber und Umweltschützer. Der Hambacher Forst, der jahrelang als Symbol für den Widerstand gegen den Kohleabbau galt, wird offiziell zum Urwald erklärt. Die NRW-Landesregierung und der Energiekonzern RWE haben sich jetzt auf einen Plan geeinigt, um das Gebiet dauerhaft unter Schutz zu stellen. Thorsten Adolfs aus dem News-Team hat die Einzelheiten.
2: Der Wald zwischen Köln und Aachen wird offiziell zum Wildnisgebiet. Das bedeutet, die Natur darf sich dort ab sofort wieder komplett ohne menschliche Eingriffe entwickeln und wieder zu einem echten Urwald heranwachsen. Gleichzeitig stellt RWE die forstwirtschaftliche Nutzung dort ein. Außerdem sollen in Zukunft neue Waldkorridore entstehen, die den Hambacher Wald mit anderen Waldgebieten in der Umgebung verbinden. So bekommen Tiere und Pflanzen neue Lebensräume, in denen sie sich ungestört ausbreiten können. Mit dem Schritt setzen die Beteiligten eine wichtige Vereinbarung aus dem Koalitionsvertrag der Landesregierung um und sorgen für eine ökologische Wiederbelebung der Region. Nach jahrelangem, oft sehr hitzigem Streit rund um den Hambacher Forst bringt die Entscheidung endlich Ruhe in die Region. Der BUND spricht von einem wichtigen Schritt, um das Land nach den großen Auseinandersetzungen der vergangenen Jahre zu befrieden. Und für die Anwohner und alle, die sich für den Wald eingesetzt haben, ist es ein richtiger Meilenstein. Bis Ende nächsten Jahres sollen alle Details in einem verbindlichen Vertrag wasserdicht gemacht werden.
1: Und jetzt weitere Meldungen im Überblick. Die Erhöhung der Abgeordnetendiäten im Bundestag soll in diesem Jahr ausfallen. Das ist aus Koalitionskreisen durchgesickert. Man wolle so in den aktuell schwierigen Zeiten ein Sparsignal an die Bevölkerung senden, heißt es. Eigentlich sollten die Diäten zum 1. Juli um fast 500 Euro steigen. Die Nerven vieler Autofahrer im Ruhrgebiet werden ab Freitagabend wohl nochmal zusätzlich auf die Probe gestellt. Dann wird nämlich die A40 zwischen Duisburg und Essen in beide Richtungen für 10 Tage gesperrt. Das hat die Autobahn GmbH angekündigt. In dieser Zeit soll an der Autobahn nach Blindgängern gesucht werden. Nach dem Feuer in einem Umspannwerk in Reutlingen gehen die Ermittler von Brandstiftung aus. Das hat das Landeskriminalamt Baden-Württemberg mitgeteilt. Durch das Feuer war in Reutlingen großflächig der Strom ausgefallen. In 2 Tagen startet die Fußball-WM in den USA, Kanada und Mexiko. Die Einreiseregeln in den USA sorgen im Vorfeld aber weiter für Ärger. Omar Attan aus Somalia wurde letztes Jahr als bester Schiedsrichter Afrikas ausgezeichnet und er sollte eigentlich auch bei der WM pfeifen. Aber daraus wird nichts. Die USA lassen ihn nicht einreisen. Das hat inzwischen auch die FIFA bestätigt. Der Grund ist offenbar, dass er aus Somalia stammt. Das Land steht auf der Liste jener Länder, die von der US-Regierung mit großen Einreisebeschränkungen belegt wurden. Attan selbst sagte jetzt der New York Times, US-Grenzbeamte hätten ihn zur Lage in Somalia und zur Terrormiliz Al-Shabaab befragt. Er sei sehr, sehr enttäuscht. Er habe sich mit der WM-Teilnahme den größten Traum seines Lebens erfüllen wollen. Und das waren die Nachrichten mit Danny Hoppe.
3: Das Wetter. Es gibt ein paar kleinere Regenfelder, die durch das Land ziehen. Wenn die euch gerade nicht betreffen, gibt es sogar zum Teil noch blauen Himmel. Ist doch auch schön. Morgen am Mittwoch ist auch alles dabei. Erst so ein Mix aus Sonne und Wolken. Im Tagesverlauf können sich aber auch da wieder örtlich Gewitter bilden. Die Höchstwerte 15 bis 19 Grad.
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3: Einiges los. Wir fangen an mit Gegenständen auf den Autobahnen. A1 Köln-Dortmund zwischen Wermelskirchen und Remscheid liegt eine Schaufel auf der Fahrbahn und die 45 Hagen-Gießen zwischen Dillenburg und Herborn-West Gefahr durch einen Spanngurt auf der linken Spur im Baustellenbereich. Jetzt die Staus A1 Köln-Euskirchen zwischen Gleuel und Kreuz-Bliesheim 6 Kilometer halbe Stunde. A4 Olpe-Aachen zwischen Kreuz-Köln-Ost und Kreuz-Köln-Süd 6 Kilometer 22 Minuten. A43 Wuppertal Recklinghausen zwischen Kreuz Bochum-Witten und Herne-Eickel 4 Kilometer Viertelstunde. A44 Dortmund-Kassel zwischen Kreuz Dortmund-Unna und Kreuz Werl 6 Kilometer auch eine Viertelstunde. A46 Düsseldorf-Wuppertal zwischen Wuppertal-Sonnenborn und Elberfeld 3 Kilometer 20 Minuten. Die 61 Mönchengladbach-Koblenz zwischen Gümnich und Dreieck-Erftal 2 Kilometer Viertelstunde. Und zum Schluss die 555 Bonn-Köln zwischen Godorf und Kreuz Köln-Süd 3 Kilometer 15 Minuten on top.
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3: Mit Hendrik Frost, ich wünsche euch einen schönen Dienstagabend und wir werden heute Abend alle so wie die Menschen in Erfurt. Da leben nämlich Deutschlands glücklichste Menschen. Heute kam der Glücksatlas raus, der hat das bescheinigt. Gut, wir leben jetzt nicht in Erfurt. Glücklich sein können wir aber trotzdem, ne? Was ist es bei euch? Was macht euch glücklich? Ist es die große Portion Eis, die der Chef bezahlt hat? Oder der 2 Wochen All-Inclusive-Kanarenurlaub? oder vielleicht auch einfach nur das nette Gespräch mit euren Kids, mit euren Eltern, mit den Nachbarn, die immer für euch da sind. Sagt es uns. Ruft an, kostenlose Studio-Hotline 0800 50 80 550. Dann werden wir heute Abend alle gemeinsam ein Stückchen glücklicher. 0800 50 80 550. Was macht euch glücklich? Das kann ja echt alles sein.
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0: Und auf einmal sind in Erfurt alle Hotels ausgebucht. Ich kann es mir gut vorstellen, dass man da mal hinreisen möchte. Da, wo die Menschen in Deutschland am glücklichsten sind. Heute wurde das Städteranking des Glücksatlas veröffentlicht. Das sagt, wo die Menschen hier am glücklichsten leben. In Hamburg, München, Berlin? Nee, ganz und gar nicht. Erfurt ist auf Platz 1. Wir in NRW halt dementsprechend nicht. Aber wir können uns trotzdem sehen lassen. Gleich 7 NRW-Städte landen in den Top 10 dieser Umfrage. Zum Beispiel Düsseldorf auf der 3, gefolgt von Krefeld auf der 4. Ja, auch bei uns in NRW kann man glücklich leben. Was macht euch happy?
1: Ein gutes Kaffee, das ist Glück.
2: Liebe von meinen Kindern, von meinem Mann und die alle glücklich zu sehen.
3: Zeit mit Menschen zu verbringen, die ich sehr gerne habe, mit denen ich gerne bin, die mich selber glücklich machen. Freunde, Familie.
4: Wenn ich Menschen um mich herum sehe, die lachen und Freude zeigen.
5: Basteln, weil man da was herstellt, was bleibend ist und an die man sich immer noch erfreuen kann.
6: Die Arbeit, ne? Natürlich. Aber ich habe gerade Urlaub.
0: Ja, ging mir genauso, muss ich sagen. Aber habt ihr das auch rausgehört? Hier, die Menschen, die wir da getroffen haben, die können unmöglich im Einzelhandel arbeiten. Also, die hätten sonst andere Erfahrungen gemacht.
3: Zeit mit Menschen zu verbringen.
4: Wenn ich Menschen um mich herum sehe.
2: Die alle glücklich zu sehen.
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0: Und was macht euch besonders glücklich? Ruft an, sagt Bescheid auf der kostenlosen Studio-Hotline 0800 50 80 550. 0800 50 80 550.

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1: Mit Dominik Pfeiffer einen schönen guten Abend. Deutschland hat im ersten Quartal diesen Jahres wieder mehr Strom exportiert als importiert. Nach Angaben des Statistischen Bundesamtes stiegen die Exporte deutlich, während die Importe im gleichen Zeitraum zurückgingen. Unterm Strich ergibt sich ein Überschuss von rund 3,1 Milliarden Kilowattstunden. Damit ist Deutschland erstmals seit Ende 2023 wieder Nettoexporteur von Strom. Ein Grund dafür ist auch die gestiegene Stromproduktion aus Windenergie. Der Hambacher Forst wird dauerhaft unter Naturschutz gestellt. Eine entsprechende Erklärung wurde heute in Düsseldorf von 3 Mitgliedern der NRW-Landesregierung unterzeichnet. Der Wald, der bundesweit zum Symbol des Klimaschutzes geworden ist, soll zu einem Wildnisentwicklungsgebiet werden. Beteiligt sind unter anderem Wirtschafts-, Landwirtschafts- und Umweltministerium sowie Vertreter von RWE, Kommunen und Verbänden. Geplant ist außerdem, dass noch im Besitz von RWE befindliche Flächen bis 2035 in öffentliches Eigentum übergehen sollen. Die Beteiligten sprechen von einem historischen Schritt für den Naturschutz in Nordrhein-Westfalen. Und jetzt die Nachrichten für den Kreis Soest. Die Stadt Lippstadt hat weitere Unterstützung in die ukrainische Partnerstadt Kalusch geschickt. Mithilfe zahlreicher Spenden konnten insgesamt 10 Generatoren beschafft und in die Ukraine gebracht werden. Die Geräte sollen dort vor allem Schulen und Krankenhäusern bei Stromausfällen absichern. Der Transport wurde vom Blau-Gelben Kreuz Köln organisiert und begleitet. Zusätzlich wurden Geldspenden an ein geriatrisches Zentrum in Kalusch weitergeleitet, um ältere und pflegebedürftige Menschen zu unterstützen. Die Stadt Lippstadt betont, dass die Hilfsaktionen auch künftig fortgesetzt werden sollen. In Lippstadt-Bad Waldlisborn wird der Kurpark bald auch wieder zur Konzertbühne. Zum 15. Mal steht in diesem Jahr das Open-Air-Event Rolling Rock im Park an. Organisiert hat das erneut der Verein Unser Kurpark, schreibt die Stadt Lippstadt. Euch erwarten dann kalte Getränke, Snacks und jede Menge handgemachte Live-Musik von regionalen Bands. Mit dabei sind die Rhythm and Blues Band Greyhound sowie die Rockformation Tubeway 4. Dazu hört ihr dann Songs von Status Quo, Johnny Cash, Rolling Stones oder David Bowie. Ein Highlight, dank lokaler Sponsoren ist der Eintritt am Samstag, den 27. Juni, für euch komplett kostenlos. Die Polizei im Kreis Soest lädt Anfang Juli zu einer gemeinsamen Motorradtour mit interessierten Bikerinnen und Bikern ein. Gemeinsam mit den Beamten werden dann mehrere Stationen im Kreis angefahren. An den Haltepunkten geht es um Thema Verkehrssicherheit, richtiges Fahrverhalten und typische Unfallursachen. Die Teilnahme ist kostenlos, die Plätze sind jedoch begrenzt, daher müsst ihr euch vorher anmelden. Und das waren die Nachrichten mit Dominik Pfeiffer. Das Wichtigste aus dem Kreis Soest findet ihr auch nochmal auf hellwegradio.de und in unserer App.
2: Das Wetter. Ja, heute Abend kann euch alles treffen. Entweder gerade blauer Himmel zum Beispiel oder es wird schon dunkler und auch ein bisschen nass. Ein paar kleinere Regenfelder ziehen gerade durch das Land. Morgen am Mittwoch dann auch ähnlich. Erst so ein Mix aus Sonne und Wolken. Im Tagesverlauf können sich da aber dann auch wieder örtlich Gewitter bilden. Die Maximaltemperaturen morgen 15 bis 19 Grad.
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2: Gute Fahrt durch diesen Dienstagabend. Hier braucht ihr länger. A1 Köln-Euskirchen zwischen Hürth und Kreuz-Bliesheim 6 Kilometer, halbe Stunde. A4 Köln-Aachen zwischen Dreieck Köln-Heumer und Kreuz Köln-Süd 5 Kilometer, 12 Minuten. A57 Krefeld-Köln zwischen Dormagen und Kreuz Köln-Nord 5 Kilometer, 8 Minuten. Die 61 Mönchengladbach-Koblenz zwischen Gümnich und Dreieck Erftal 2 Kilometer, Viertelstunde. Die A555 Bonn-Köln zwischen Godorf und Kreuz Köln-Süd 3 Kilometer, 8 Minuten. Und die 559 Köln-Porz Richtung Köln-Gremberg zwischen Gremberghofen und Köln-Gremberg 1 Kilometer, heißt für euch 10 Minuten on top. Gute Fahrt.
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2: Mit Hendrik Frost an diesem schönen Dienstagabend. Wir sammeln eure Glücksmomente auf der 0800 50 80 550. Heute kam der Glücksatlas raus und Sonja hat einen glücklichen Dienstagabend.
3: Es ist ein glücklicher Dienstagabend. Dankeschön.
2: Ja, erzähl mal, was macht dich denn glücklich?
3: Also mich macht richtig glücklich und das Einzige, was mich immer und jeden Tag glücklich macht, dass ich zwei wundervolle, gesunde und tolle Kinder habe.
2: Eine Mama aus vollem Herzen, ich höre es raus.
3: Definitiv, definitiv, weil ich fast anderthalb Jahre Krebstherapie hinter mir habe und meine Kinder, meine allergrößten, zwar meine Krankenschwestern, meine Psychologen, meine Therapeuten, meine besten Freunde und
2: immer da gewesen.
3: Deren lebe ich, genau.
2: Dann ist quasi jetzt der Gruß übers Radio rausgegangen. Darfst du auch wörtlich nochmal formulieren, wenn du magst.
3: Ja, hallo meine Süßen, hier ist die Mama. Ich bin unfassbar stolz auf euch. Ich bin unfassbar dankbar dafür, dass es euch gibt und ich habe euch unfassbar lieb.
2: Und jetzt ein großes Mua.

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0: plus 5, 3 im Sinn. Ich habe es gerade nochmal ausgerechnet. Knapp 50 Stunden haben wir noch. Dann geht die Fußballweltmeisterschaft los. Das Eröffnungsspiel Donnerstagabend, 21 Uhr. Mexiko trifft auf Südafrika. Und wenn ihr auch noch tippen wollt, aber so gar keinen Schimmer davon habt, ist auch kein Problem. Lasst doch einfach euer Haustier tippen. Eure Katze, eure Goldfische oder euren Hund. Winnie, wenn er so heißt, keine Ahnung. Vielleicht wird aus eurem Haustier ja noch ein richtiges WM-Orakel. Gab ja schon so einige. Leo Arrigi hat sie alle ausgegraben.
1: Wahrscheinlich das bekannteste WM-Orakel, Krake Paul. Er wurde 2010 in Oberhausen weltberühmt, weil er bei der WM alle 7 Deutschlandspiele und sogar das Finale richtig vorhersagte. Seine Methode, 2 Futterboxen mit Länderflaggen und die Box, aus der er zuerst fraß, das war sein Tipp. Hochmoderne Sportanalyse. Dann gab's da Elefanten, die Bälle in Tore mit Länderflaggen geschossen haben. Nelly, eine Elefantendame aus Deutschland, soll über mehrere Turniere hinweg 30 von 33 Tipps richtig gehabt haben. Spätestens da fragt man sich, warum manche TV-Experten noch Anzüge tragen und nicht einfach einen Rüssel. 2018 in Russland kam dann Achilles, der Kater aus dem Eremitage-Museum in St. Petersburg. Der wurde sogar offiziell als Tierorakel für die WM eingesetzt. Ein tauber, weißer Kater als Fußballprophet. Und auch Japan hatte seine Orakelmomente. 2018 lag Octopus Rabio bei Japans Gruppenspielen richtig. Wurde danach aber verkauft und gegessen. Wirklich eine harte Karriere. Erst Sportexperte, dann Seafood. 2022 tippte dann Otter Tayo Japans überraschenden Sieg gegen Deutschland richtig. Ich habe nichts darüber gefunden, ob Otter Tayo danach auch verspeist wurde, aber falls es ihn noch gibt, könnte der doch als gutes Omen das erste Spiel für Deutschland vorhersagen?
0: Das wäre dann am Sonntag gegen Curaçao, wobei ich glaube ja, dass das eine relativ eindeutige Nummer wird. Dankeschön, Leo.
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1: Mit Danny Hoppe, guten Abend. Auch wenn der Sommer bei uns gerade eine kleine Pause eingelegt hat, generell nehmen Hitzewellen zu und werden auch immer extremer. Davor warnen Forscher und Wetterexperten schon lange. Die Deutsche Umwelthilfe hat sich deshalb angeschaut, wie gut die Städte bei uns auf Hitzewellen vorbereitet sind. Für den Check wurden unter anderem Luftbilder ausgewertet. Thorsten Adolfs aus dem News-Team aus NRW-Sicht hat Wuppertal da besonders gut abgeschnitten.
2: Ja, die Stadt landet im bundesweiten Hitze-Ranking von fast 200 Städten hinter Kiel auf dem zweiten Platz. Laut Umwelthilfe agiert die Stadt vorbildlich. Es gibt laut Ranking dort vergleichsweise wenig Beton und Asphalt und viele schattenspendende Bäume und Grünflächen. Dass es die gibt, ist wichtig, weil Hitzewellen durch den Klimawandel immer heftiger werden und das vor allem für ältere Menschen oder Menschen mit Vorerkrankungen zu einem echten Gesundheitsrisiko werden kann. Die Umwelthilfe sagt aber auch, wirklich perfekt ist der Hitzeschutz in keiner der untersuchten Städte. Die Experten kritisieren besonders die fortschreitende Versiegelung von Flächen und die hat auch in Wuppertal zugenommen. Die Umwelthilfe fordert deshalb von der Politik verbindliche Regeln. Bei jedem Bauprojekt oder Straßenumbau sollte mehr Wert auf die Entsiegelung von Flächen und echtes Stadtgrün gelegt werden, heißt es. Übrigens, am schlechtesten bewertet wurde in NRW die Stadt Euskirchen. Auch Grevenbroich, Kerpen und Düren bekamen schlechte Noten. An der Spitze stehen aus NRW-Sicht hinter Wuppertal die Städte Solingen, Hattingen und Bochum.
1: Danke, Thorsten. Und jetzt weitere Meldungen im Überblick. Die Finanzlücke bei den gesetzlichen Krankenkassen ist noch größer als erwartet. Das Defizit im nächsten Jahr ist noch einmal um 3,5 Milliarden Euro höher als bisher prognostiziert. Das hat das Bundesgesundheitsministerium eingeräumt. Hintergrund sei ein deutlich stärkerer Anstieg der Ausgaben im ersten Quartal 2026, heißt es. Der Hambacher Forst soll zum Urwald werden, in dem sich die Natur ohne menschliche Eingriffe frei entwickeln kann. Das hat das NRW-Umweltministerium mitgeteilt. Der Wald zwischen Köln und Aachen war zum Symbol des Widerstands gegen den Kohleabbau geworden. 2020 war entschieden worden, dass der Hambacher Forst erhalten bleiben soll. Rund 70% der Lehrerinnen und Lehrer finden, dass das Niveau in den Klassen 1 bis 10 immer schlechter wird. Das zeigt eine neue Umfrage für den Klett-Verlag. Dabei gehe es nicht nur um Lesen, Schreiben und Rechnen, heißt es. Immer häufiger gäbe es auch Probleme in den Bereichen Konzentration, Ausdauer oder Sozialverhalten. Zum ersten Mal wird Europa mit einem eigenen Astronauten beim Mondprogramm der NASA dabei sein, allerdings überraschenderweise ohne einen Deutschen. Weder Alexander Gerst noch Matthias Maurer werden der erste ESA-Astronaut auf einer Artemis-Mission der Amerikaner sein. Stattdessen fiel die Wahl auf den Italiener Luca Parmitano. Das hat die NASA jetzt am Abend bestätigt. Er wird einer von 4 Raumfahrern der Artemis-3-Mission sein. Sie soll im nächsten Jahr starten. Allerdings ist dabei keine Mondlandung geplant. Stattdessen geht es in die Erdumlaufbahn. Dort sollen verschiedene Tests durchgeführt werden. Und das waren die Nachrichten mit Danny Hoppe.
3: Das Wetter. In manchen Landesteilen ist die Sonne noch kräftig dabei, in anderen überwiegen schon die Wolken und es gibt auch ein paar kleinere Regenschauer. Das Ganze dann auch morgen am Mittwoch alles dabei. Erst ein Mix aus Sonne und Wolken. Im Tagesverlauf können da aber auch wieder örtlich Gewitter entstehen. Die Temperaturen in der Spitze morgen 15 bis 19 Grad.
4: NRW Verkehr.
3: A1 Köln-Euskirchen zwischen Hürth und Kreuz-Bliesheim 4 Kilometer, Viertelstunde. A4 Köln-Aachen zwischen Dreieck Köln-Heumer und Kreuz Köln-Süd 5 Kilometer, auch eine Viertelstunde. Und die A555 Bonn-Köln zwischen Köln-Godorf und Kreuz Köln-Süd 2 Kilometer, 7 Minuten. Das beides dann wegen der gesperrten Nordbrücke in Bonn. Euch eine gute Fahrt durch den Dienstagabend.
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3: Und ich hoffe, ihr könnt den Abend ganz entspannt ausklingen lassen an diesem Dienstagabend. Die passende Musik dazu, die gibt es natürlich von uns, Mr. Props und Waves jetzt. Hallo zusammen, Hendrik Frost mein Name.

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0: Hier ist Hug Yourself.

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1: Und ich bin jetzt in einem Alter, da kommt man um Hochzeiten nicht mehr drumherum. 4 Stück hatte ich dieses Jahr schon. Also auf 4 war ich eingeladen, so rum ist es richtig formuliert. Und ich habe ein bisschen Marktforschung für euch betrieben. Ich habe ein bisschen was wissenschaftlich untersucht auf der Tanzfläche. Der beliebteste Song nämlich bei Hochzeits-DJs dieses Jahr, Ray, Where's My Husband, habe ich so häufig gehört. Ist ja auch eine gute Nummer, ne?

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0: Ich bin so glücklich. Ich lebe in Erfurt. Ist auch ein Satz, den man ja offenbar doch häufiger hört als irgendwie angenommen. Schönen Dienstagabend euch. Die glücklichsten Menschen bei uns in Deutschland leben wirklich in Erfurt, zumindest was die großen Städte angeht. Das geht aus dem Städte-Ranking des Glücksatlas hervor. So rum ist es richtig. Der wurde heute nämlich veröffentlicht. Dafür wurden Menschen in 40 Großstädten befragt. Ausschlaggebend dafür, ob jemand glücklich ist oder nicht, sind vor allem Dinge wie günstige Mieten, wirtschaftliche Lage der Stadt, Infrastruktur, Kriminalität, aber auch zum Beispiel dann so Sachen wie Gemeinschaftsgefühl oder Identifikation mit dem Wohnort. Erfurt ist also auf Platz 1 und wir wollen wissen, warum, und haben ihn gefragt, der es wissen muss. Andreas Horn, der ist Oberbürgermeister von Erfurt. Erstmal einen wunderschönen und glücklichen Tag.
1: Das ist ein sehr, sehr glücklicher Tag, da kann ich Ihnen recht geben.
0: Ja, warum sind denn die Erfurter so happy?
1: Ich glaube, dass die Menschen in Erfurt sind einfach ein toller Menschenschlag zum einen, und zum Zweiten, Erfurt vereint ganz viele Facetten. Wir haben das größte Flächendenkmal Deutschlands zum einen. Wir sind Blumenstadt, also haben auch viel Grün in der Stadt. Aber wir sind auch Sportstadt, Hochschulstandort. Wir sind UNESCO-Welterbe seit 2023. Mhm. Also alles das vereint diese Stadt. Und das zusammen mit kurzen Wegen. Also wir haben eine Innenstadt, wo man vieles fußläufig erreichen kann. Und ich freue mich auch mit allen Menschen dieser Stadt, dass wir jetzt auf Platz 1 gelandet sind. Und das genießen wir jetzt mal und kosten es ein bisschen aus und dürfen auch ein wenig feiern der Stadt.
0: Da gratulieren wir auf jeden Fall Andreas Horn. Und frohes Feiern natürlich. Und ich würde sagen, die nächste Weihnachtsmarkttour mit euren Freunden geht nach Erfurt.
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1: Ich bin Dirk Zeitler. Um fast 500 Euro sollen sich ab Juli die Bezüge der 630 Abgeordneten im Bundestag erhöhen. Nun steht fest, die Diätenerhöhung wird in diesem Jahr gestrichen. Die Fraktionen von Union und SPD haben nach dpa-Informationen beschlossen, noch in dieser Woche einen entsprechenden Gesetzentwurf im Bundestag einzubringen.
2: Die Politiker wollen damit ein Sparsignal an die Bevölkerung senden. Immerhin leben wir alle in schwierigen Zeiten. Auch die Grünen, die AfD und die Linke haben schon ihr Go gegeben. Damit ist das Abstimmungsergebnis im Bundestag also schon klar. Die Diäten orientieren sich normalerweise an der Lohnentwicklung und die war gut. Aber gleichzeitig stehen aktuell viele Reformen an. Fällt die Erhöhung aus, bekommen sie weiter rund 11.800 Euro im Monat. Ursula Winkler, Nachrichtenredaktion.
1: Nach einem Feuer in einem Umspannwerk in Reutlingen und einem daraus folgenden großflächigen Stromausfall hat sich der Verdacht auf Brandstiftung erhärtet. Davon gehe man inzwischen vor dem Hintergrund der bisherigen vorläufigen Ermittlungsergebnisse aus, teilte die Generalstaatsanwaltschaft Stuttgart mit. Ein oder mehrere bislang noch unbekannte Täter seien nach derzeitigem Ermittlungsstand eingedrungen, um auf dem Gelände an mehreren Stellen Brände zu legen. Ein deutscher Astronaut gehört nicht zur Crew. Der italienische ESA-Astronaut Luca Parmitano wird als erster Europäer beim NASA-Mondprogramm Artemis mitfliegen, wie die US-Raumfahrtbehörde NASA mitteilte. Artemis 3 soll 2027 starten, allerdings nicht zum Mond, sondern nur zu Tests in eine Erdumlaufbahn.
3: Bei der Artemis 3 kommt alles anders, als man dachte. Statt Mondlandung gibt's zweiwöchige Ankoppelmanöver mit dem Blue Origin Lander von Amazon-Gründer Jeff Bezos und dem Starship von Elon Musk, SpaceX. Diese Kooperation ist auch bei künftigen Mondmissionen geplant. Luca Parmitano ist ein erfahrener Raumfahrer und war schon mehrfach an ISS-Andockmanövern beteiligt. Aus den USA, Tina Eck.
1: Europas Drogenbanden setzen zunehmend Jugendliche für den Handel mit Rauschgift, aber auch für Gewalttaten ein. Junge Menschen, vor allem aus sozial benachteiligten Vierteln, würden von der Mafia sogar als Auftragskiller angeworben, heißt es im Jahresbericht der EU-Drogenagentur. Kriminelle Hintermänner stellten Planung, Waffen, Geld und Transport bereit. Und das waren die Nachrichten mit Dirk Zeitler.
4: Das Wetter. Es gibt ein paar kleinere Regenfelder, die durch das Land ziehen. Wenn die euch gerade nicht betreffen, gibt es sogar zum Teil noch blauen Himmel. Ist doch auch schön. Morgen am Mittwoch ist auch alles dabei. Erst so ein Mix aus Sonne und Wolken. Im Tagesverlauf können sich aber auch da wieder örtlich Gewitter bilden. Die Höchstwerte 15 bis 19 Grad.
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4: Hier das Wichtigste für alle die noch unterwegs sind. Wir fangen an auf der A1 Münster-Osnabrück. Zwischen Greven und Flughafen Münster-Osnabrück 2 Kilometer 6 Minuten. Und dann noch die 45 Dortmund-Hagen zwischen Kreuz Dortmund-Witten und Westhofener Kreuz 3 Kilometer Viertelstunde.
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4: Der Dienstagabend, an dem es heißt, durchhalten, denn es ist seit langem mal wieder eine reguläre 5-Tage-Woche. Kein Feiertag, kein nix. Schön, schönen Dank an der Stelle, aber wir gucken ja nach vorne, ne? Bisschen Hoffnung muss sein. Ich habe einen Kalender besorgt, wir können mal gucken hier nach dem nächsten Brückentag. Da ist schon mal keiner. Weihnachten liegt auch auf dem Wochenende. Ja, ich glaube, das wird schwierig. Ach, hier habe ich ihn. Der nächste Brückentag für uns im Mai, also Mai 2027. Dann mal frohes Durchhalten.

0: Gerade nochmal nachgerechnet, keine 49 Stunden mehr, dann rollt schon der Ball zwischen Mexiko und Südafrika. Das ist das Eröffnungsspiel bei der Fußball-Weltmeisterschaft. Donnerstagabend, 21 Uhr. Und wenn ihr sagt, boah, Fußball, so langweilig. Ich habe spannendere Varianten gefunden.
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0: Ich klicke bei Wikipedia auf zufällige Artikel und lande bei dreiseitigem Fußball. Ja, ich habe wirklich dreiseitiger Fußball gesagt. Freaky, oder? Ist eine Erfindung von einem dänischen Künstler in den 60ern, so steht es hier zumindest. Da spielen dann einfach drei Mannschaften gegeneinander. Das Fußballfeld ist nicht mehr rechteckig, sondern sechseckig. Und es stehen dann logischerweise drei Tore auf dem Platz. Anders als beim normalen Fußball wird aber nicht gezählt, welche Mannschaft wie viele Tore geschossen hat, sondern wer wie viele kassiert hat. Und es gewinnt dann das Team, das die wenigsten Bälle reinbekommen hat. Und ganz ehrlich, ich spüre eure kritischen Gedanken dazu. Tatsächlich wurde das aber auch mal gespielt. Zum Beispiel in der Türkei, aber auch in England. Und wie wir heute wissen, so richtig durchgesetzt hat es sich offenbar nicht. Ich hoffe jetzt aber auch mal, dass niemand vom DFB mithört. Also was bei uns los wäre, wenn der DFB herausfinden würde, dass sie bei einem Fußballspiel die überteuerten Karten nicht nur an die Fans von zwei Clubs, sondern direkt an drei Fans Lager verkaufen könnten. Ja, hallo Kommerz.
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1: Das Wetter. Im Laufe des Abends kann es bei euch noch nass werden. Es ziehen noch ein paar Regenwolken von West nach Ost über das Land hinweg. Morgen am Mittwoch ist auch alles dabei. Erst ein Mix aus Sonne und Wolken. Im Tagesverlauf steigt da aber auch die Wahrscheinlichkeit für Regen und Gewitter. Die Temperaturen in der Spitze 15 bis 19 Grad.
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1: Und das sind die Staus. A1 Köln-Münster zwischen Schwerte und Kreuz Dortmund-Unna 2 Kilometer Viertelstunde. A45 Gießen-Hagen zwischen Drolzhagen und Meinerzhagen 1 Kilometer 20 Minuten und die 45 jetzt Dortmund-Hagen zwischen Kreuz Dortmund-Witten und Dortmund-Süd. 2 Kilometer heißt für euch 7 Minuten on top.
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1: An dieser Stelle muss ich noch einen Warnhinweis unterbringen. Ja, so ein bisschen Bildungsradio hier am Dienstagabend. Wenn ihr mal auf der Straße einem Mann begegnet, der einen weißen Kittel trägt und von sich behauptet, er sei Doc, muss das nicht unbedingt stimmen. Seit den 80ern wissen wir ja, nicht jeder Doc ist ein medizinischer Doc.
3: Moment mal, Herr Doc, wollen Sie mir weismachen, Sie bauten eine Zeitmaschine? Aus einem DeLorean?
1: Ja, haben wir gelernt. Und heute hat Michael J. Fox seinen 65. Geburtstag, der Star aus Zurück in die Zukunft. Wir gratulieren gleich nochmal und hören natürlich auch ziemlich passende Musik dazu. Jonas Blue auf der Dienstagabend-Playlist mit Fast Car. Ich bin Hendrik Frost. Hi zusammen. Oh.

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0: Wir spielen euch Jay-Low an diesem Dienstagabend. Die Hits im besten Mix und ja, Geburtstagskind gibt es heute auch noch. Michael J. Fox wird heute 65 Jahre alt. Michael J. Fox sagt euch was, ne? Der Held vieler Kindheiten, Doc Hollywood, Teen Wolf oder natürlich Zurück in die Zukunft. Drei Teile gab es, legendär, wirklich alle. Und da gratuliert natürlich auch Comedian Hannes Höfer.
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2: Ey, wer will heute noch in die Zukunft reisen, ne? Als Kind fand ich die Vorstellung auch toll. Wie lange habe ich von einem Hoverboard geträumt? Selbstbindende Schuhe, hier diese Air Jordans wie ein Zurück in die Zukunft. Das ist eine Erfindung. Was haben wir heute? Skechers Slip-Ins. Die Zukunft ist kein Sehnsuchtsort mehr. Wenn heute so ein Terminator in unsere Zeit reisen würde. Ich komme aus der Zukunft. Ja, vor dem jetzt auch keinen Schiss, dem wird sie erstmal in den Arm nehmen, dem eine Schüssel Milchreis kochen und ihm erklären, warum wir das mit dem Klimawandel, der Rente und dem Videobeweis beim Fußball so verkackt haben. Ich will mich doch auch lieber in die 90er kuscheln, den ganzen Tag Duckwing Duck gucken und ein Bum-Bum-Eis nach dem anderen lutschen. Ich wette, technisch ist das schon möglich. Wahrscheinlich hat Elon Musk längst eine Zeitmaschine im Keller stehen, aber nicht mal der ist bekloppt genug, um ins Jahr 2100 reisen zu wollen. Trotzdem, für gestern gibt's nichts und immer dran denken. Natürlich kümmere ich mich um die Zukunft. Ich habe ja vor, den Rest meines Lebens daran zu verbringen. Ist jetzt nicht ganz von mir, sondern von Mark Twain, aber ich hätte es genauso gesagt.
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1: Ich bin Dirk Zeitler. Nach einem Feuer in einem Umspannwerk in Reutlingen und einem daraus folgenden großflächigen Stromausfall hat sich der Verdacht auf Brandstiftung erhärtet. Davon gehe man inzwischen vor dem Hintergrund der bisherigen vorläufigen Ermittlungsergebnisse aus, teilte die Generalstaatsanwaltschaft Stuttgart mit. Ein oder mehrere bislang noch unbekannte Täter seien eingedrungen, um auf dem Gelände an mehreren Stellen Brände zu legen. Um fast 500 Euro sollen sich ab Juli die Bezüge der 630 Abgeordneten im Bundestag erhöhen. Nun steht fest, die Diätenerhöhung wird in diesem Jahr gestrichen. Die Fraktionen von Union und SPD haben nach dpa-Informationen beschlossen, noch in dieser Woche einen entsprechenden Gesetzentwurf im Bundestag einzubringen.
2: Die Politiker wollen damit ein Sparsignal an die Bevölkerung senden. Immerhin leben wir alle in schwierigen Zeiten. Auch die Grünen, die AfD und die Linke haben schon ihr Go gegeben. Damit ist das Abstimmungsergebnis im Bundestag also schon klar. Die Diäten orientieren sich normalerweise an der Lohnentwicklung und die war gut. Aber gleichzeitig stehen aktuell viele Reformen an. Fällt die Erhöhung aus, bekommen Sie weiter rund 11.800 Euro im Monat. Ursula Winkler, Nachrichtenredaktion.
1: Die politisch motivierte Kriminalität hat im vergangenen Jahr einen neuen Höchststand erreicht. Die Polizei zählte bundesweit mehr als 85.000 Straftaten mit politischem Hintergrund, knapp 2% mehr als 2024.
3: Einen leichten Anstieg gibt es insgesamt bei den politisch motivierten Gewalttaten, von denen der größte Teil auf das Konto von Tätern aus dem rechten Spektrum geht. Aber auch links motivierte Kriminalität nimmt stark zu. Innenminister Dobrindt führt das unter anderem auf mehr Gewalt gegen Polizistinnen und Polizisten zurück. Laut BKA-Präsident Münch spitzt sich die gesellschaftliche Stimmung zu, das Fundament der Demokratie wird angegriffen. Wesentliche Treiber sind aus seiner Sicht soziale Medien, über die Hasshetze und Propaganda verbreitet werden. David Riemer, Nachrichtenredaktion.
1: Ein deutscher Astronaut gehört nicht zur Crew. Der italienische ESA-Astronaut Luca Parmitano wird als erster Europäer beim NASA-Mondprogramm Artemis mitfliegen, wie die US-Raumfahrtbehörde NASA mitteilte. Artemis 3 soll 2027 starten, allerdings nicht zum Mond, sondern nur zu Tests in eine Erdumlaufbahn. Und das waren die Nachrichten mit Dirk Zeitler.
4: Das Wetter. Jetzt um kurz nach neun haben wir noch einige Regenschauer, die durch das Land ziehen, grob in östliche Richtung. Morgen am Mittwoch ist auch alles dabei. So ein Mix aus Sonne und Wolken erst. Im Tagesverlauf können sich aber auch da wieder örtlich Gewitter bilden. Die Höchstwerte 15 bis 19 Grad.
5: NRW Verkehr.
4: Da haben wir drei Meldungen. A1 Köln-Münster zwischen Schwerte und Kreuz Dortmund-Unna. 2 Kilometer 21 Minuten. Die 45 Gießen-Hagen zwischen Drohltagen und Meinerzhagen. 1 Kilometer Viertelstunde. Und die 59 Duisburg-Dienstlaken zwischen Duisburg-Zentrum und Duisburg-Meiderich 1 Kilometer. Auch da eine Viertelstunde. Euch eine gute Fahrt.
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4: So, wir machen an dieser Stelle mal Aufgabenteilung. Ihr kümmert euch um das Popcorn und die Getränke. Ich gehe für uns alle zur Kinokasse. Gleich gehen wir ins Kino. Steven Spielberg hat einen neuen Film draußen. Unser Filmemann Jörg Albrecht hat ihn schon gesehen. Sein Eindruck gleich hier in der Show. Feuermusik von Ed Sheeran und Shivers. Ich bin Hendrik Frost. Habt einen guten Dienstagabend mit uns.

0: Teddy Swims, Mr. Know-It-All. Und wo wir gerade bei Alleswissern sind, woher weiß man, wenn man am Strand liegt im Sommerurlaub, dass ein Hai in der Nähe ist? Na, man hört das, ne? An der Musik, die dann irgendwann kommt und total bedrohlich wird. Das haben wir doch damals im Kino gelernt, das muss doch stimmen.
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0: Vor 50 Jahren hat Steven Spielberg mit Der weiße Hai quasi den Sommer-Blockbuster erfunden und bald wird der Star-Regisseur aus Hollywood 80 und er will zeigen, dass er es immer noch drauf hat. Diese Woche kommt sein neuer Film in die Kinos, Disclosure Day, der Tag der Wahrheit, und unser Kinomann Jörg Albrecht, der hat den Streifen schon gesehen und das Schöne ist, er sagt euch sogar, wie er war.
2: Warum sollte er ein so riesiges Universum erschaffen? Und das nur für uns?
3: Richtig gute Frage. Nicht nur für eine Nonne. Egal ob gläubig oder nicht. Bestimmt jeder hat sich genau das schon gedacht. In einem so riesigen Universum muss es außer uns doch noch anderes Leben geben. Einer, der sich da absolut sicher ist, war schon immer Steven Spielberg.
4: I am much more inclined now than I was when I made Close Encounters. To really believe that we're not the only intelligent civilization in the universe.
3: Noch mehr als damals, als er Unheimliche Begegnung der dritten Art gedreht hat, tendiere er dazu, so Spielberg, dass wir nicht die einzige intelligente Zivilisation im Universum sind. Unheimliche Begegnung der dritten Art. E.T., Krieg der Welten. Aliens ziehen sich durch Spielbergs Filmschaffen. Jetzt auch in Disclosure Day, der Film, in dem die Wahrheit endlich aufgedeckt wird.
5: Diese 79-jährige Terrorkampagne voller Lügen muss enden.
6: Was wirst du tun?
7: Ich enthülle es.
3: 79 Jahre, wir rechnen kurz und landen im Jahr 1947, in dem ein UFO in Roswell abgestürzt sein soll. Man stelle sich vor, was los wäre, wenn wir wüssten, dass Aliens existieren.
8: Die menschliche Rasse wird nicht akzeptieren, was wir wissen. Sie müssen ihn aufhalten.
9: Was mache ich jetzt?
3: Fragt sich Josh O'Connor als Whistleblower Daniel, weil er und eine von Emily Blunt gespielte Journalistin ihr Wissen nicht länger für sich behalten wollen, will man sie zum Schweigen bringen.
10: Sie dürfen nicht zum Haus zurückgehen.
11: Die haben sie gefunden. Ich weiß nicht, wer sie sind, aber die werden sie umbringen.
3: Disclosure Day ist kein Alien-Invasionsfilm wie Krieg der Welten, sondern ein lupenreiner, spannender Verschwörungsthriller mit Akte X-Touch. Spielberg kann es eben immer noch.
0: Disclosure Day läuft ab dieser Woche im Kino. Dankeschön, Jörg Albrecht, für deinen Eindruck.

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0: Das Wetter.
1: Ein paar Regenwolken sind noch unterwegs bei uns im Land. Es kann also auch bei euch noch nass werden. Schauen wir auf den Mittwoch. Da ist auch alles dabei. Wir starten mit einem Sonne-Wolken-Mix. Im Tagesverlauf können sich aber auch örtlich Gewitter bilden. Die Temperaturen 15 bis 19 Grad.
0: NRW Verkehr.
1: Zwei Meldungen. A1 Köln-Münster zwischen Schwerte und Kreuz Dortmund-Unna. 1 Kilometer, 10 Minuten kommen oben drauf. Und die 59 Duisburg-Dienstlaken zwischen Duisburg-Zentrum und Meidrich. 1 Kilometer, 9 Minuten.
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1: Die Kinder sind im Bett, das heißt, die Eltern haben jetzt auch mal so ein bisschen Zeit für sich. Ich meine ja nur. Also ich wünsche es euch auch an diesem Dienstagabend. Da machen wir aber auch im Radio dann das Licht aus. Hier ist Kato, Turn the Lights Off.
2: Ach,

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0: Schönen Dienstagabend euch, kleine Vorfreude auf übermorgen. In 48 Stunden ist die erste Halbzeit schon gespielt. Oder zumindest fast. Die Fußball-WM startet am Donnerstag. 21 Uhr ist das Eröffnungsspiel deutscher Zeit. Mexiko gegen Südafrika, wenn ich das jetzt richtig auf dem Schirm habe. Und generell könnte diese WM ja sowieso sehr verrückt werden, was so die Spielzeiten angeht. Ich meine, in der Gruppenphase haben wir mit der deutschen Nationalelf Glück gehabt, aber theoretisch könnte es auch sowas sein wie 2 Uhr oder 4 Uhr oder 6 Uhr nachts deutscher Zeit. Da wird es mit einem großen, lauten Feiern im Wohnzimmer schwierig. Das hat auch Kollege Stefan Rejek schon bedacht.
1: Ja, Freunde, unser letztes Gruppenspiel, Deutschland gegen Ecuador, das läuft auf den Donnerstag um 22 Uhr. Gut, ist jetzt nicht mitten in der Nacht, aber auch schon zu spät für so die richtig fette Feier im Wohnzimmer. Wir müssen also alle ein bisschen leiser jubeln.
2: Jubel!
1: Nee, eben nicht. Diesmal wird das leider nichts mit... Oder mit dem Teil hier. Ja, sogar die Vuvuzela muss dieses Jahr leider im Schrank bleiben. Aber keine Sorge, Leute, ich habe mich mal informiert. Online gibt's wirklich die wildesten Tipps für den leisen Fußballrausch. Tipp 1, Thema Jubeln. Atmen Sie tief durch die Nase ein und pressen Sie die Freude in ein kurzes, kontrolliertes Ja! Beziehungsweise ein leises Flüstern, das im eigenen Hals stecken bleibt. Ja, ist ja quasi wie richtiges Jubeln. Gut, jetzt Tipp 2, Thema Klatschen. Klatschen Sie nicht in die Hände, sondern ballen Sie die Fäuste und reiben Sie sie aneinander, um die Energie physisch abzubauen. Ja, funktioniert doch auch top. Sieht doch einfach nach purer Torfreude aus. Dann hier, lecker Bierchen. Dazu ein Spezialtipp von mir. Diesmal einfach nicht so gierig trinken. Dann gibt's auch kein lautes Rülpsen, sondern nur ein leises Bäuerchen. Ja, kann ja jetzt nichts mehr schief gehen. Ich wünsche uns allen eine geniale WM und ich sag mal, völlig losgelöst von der Erde. Freunde, gut Kick von mir.
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1: Ich bin Thomas Brockt. Nach dem Feuer in einem Umspannwerk in Reutlingen und dem daraus folgenden großflächigen Stromausfall hat sich der Verdacht auf Brandstiftung erhärtet. Davon gehe man inzwischen vor dem Hintergrund der bisherigen Ermittlungsergebnisse aus, teilten die Generalstaatsanwaltschaft Stuttgart und das Landeskriminalamt mit.
2: Die Ermittler gehen davon aus, dass ein oder mehrere Täter auf dem Gelände an mehreren Stellen Brände gelegt haben. Dabei soll Brandbeschleuniger verwendet worden sein. Wer hinter der Attacke stehen könnte, ist unklar. Ein Bekennerschreiben hat es nicht gegeben. Doch der Vorfall erinnert an zwei mutmaßlich von Linksextremisten begangene Brandanschläge auf die Stromversorgung in Berlin. Die Ermittler bitten nun alle, die in der Nähe des Umspannwerks verdächtige Personen oder Fahrzeuge gesehen haben, sich zu melden. Dirk Zeitler, Nachrichtenredaktion.
1: Der Bundestag soll in diesem Jahr auf die regelmäßige Diätenerhöhung verzichten. Die Fraktionen von CDU, CSU und SPD haben nach Informationen der Deutschen Presseagentur beschlossen, noch in dieser Woche einen entsprechenden Gesetzentwurf im Bundestag einzubringen. Sie wollen damit in finanziell und wirtschaftlich schwierigen Zeiten ein Sparsignal an die Bevölkerung senden. Die Diätenerhöhung, die sich an der Lohnentwicklung orientiert, hätte in diesem Jahr fast 500 Euro ausgemacht. Ein deutscher Astronaut gehört nicht zur Crew. Der italienische ESA-Astronaut Luca Parmitano wird als erster Europäer beim NASA-Mondprogramm Artemis mitfliegen, wie die US-Raumfahrtbehörde NASA mitteilte. Artemis 3 soll 2027 starten, allerdings nicht zum Mond, sondern nur zu Tests in eine Erdumlaufbahn.
3: Bei der Artemis 3 kommt alles anders, als man dachte. Statt Mondlandung gibt's zweiwöchige Ankoppelmanöver mit dem Blue Origin Lander von Amazon-Gründer Jeff Bezos und dem Starship von Elon Musk, SpaceX. Diese Kooperation ist auch bei künftigen Mondmissionen geplant. Die deutschen Astronauten Alexander Gerst und Matthias Maurer bleiben zu Hause und ob sie bei Artemis 4 mitfliegen werden, ist unklar. Aus den USA, Tina Eck.
1: Der Iran hat nach Angaben von US-Präsident Trump einen US-Militärhubschrauber abgeschossen. Die USA müssten notwendigerweise auf diesen Angriff reagieren, teilte Trump auf seiner Plattform Truth Social mit. Wie genau diese Reaktion aussehen werde, ließ er offen. Zwei Piloten des abgeschossenen Apache-Hubschraubers seien unverletzt und in Sicherheit.
2: Und das waren die Nachrichten mit Dirk Zeitler.
4: Das Wetter. Heute Abend sind einige Regenschauer noch unterwegs bei uns im Land, sind aber immer nur so kleine Gebiete, die da von West nach Ost durchziehen. Morgen starten wir mit einem Mix aus Sonne und Wolken in den Mittwoch. Im Tagesverlauf können sich örtlich aber auch Regenschauer und teilweise auch Gewitter bilden. Die Höchstwerte 15 bis 19 Grad.
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4: Da sind wir fix durch. A1 Köln-Münster zwischen Schwerte und Kreuz Dortmund-Unna 1 Kilometer 10 Minuten. Gute Fahrt euch.
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4: Kleiner gedanklicher Ausflug, wenn ihr an Schweden denkt. Was kommt euch da in den Sinn? Ja, ganz toll, ne? Oder Michel aus Lönneberger. Die Schweden können aber natürlich auch gute Popmusik. Das wissen wir seit ABBA. Anderes Beispiel dafür aus Göteborg hier. Ace of Base. All that she wants. Das ist auch schwedisch. Habt einen guten Dienstagabend. Ich bin Hendrik Frost. Hallo.

0: Madonna und Sabrina Carpenter. Bring Your Love.
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0: Und was ist für euch das coolste Auto aller Zeiten?
1: Moment mal, Herr Doc. Wollen Sie mir weismachen, Sie bauten eine Zeitmaschine? Aus einem DeLorean?
0: Natürlich ist es der DeLorean. Ich meine, immerhin kann der auch in alle Zeiten reisen, um das coolste Auto zu sein. Ach, ich liebe diese Filmreihe, ne? Zurück in die Zukunft. Und wir feiern heute einen ganz besonderen Geburtstag, nämlich den von Michael J. Fox. 65 wird er heute. Er war gerade mal 23, als er die Hauptrolle in Zurück in die Zukunft spielt und damit zum Star wird. Ein paar Jahre später, mit 30, bekommt er dann die Diagnose Parkinson. Aber er lässt sich nicht runterbekommen und ist immer noch gut dabei. Kinomann Jörg Albrecht, der gratuliert.
2: Martin, du musst mit mir zurückkommen.
1: Wohin?
2: Zurück in die Zukunft.
3: So wie Marty über das Phänomen Zeitreisen staunt, hört auch Michael J. Fox 1985 vom riesigen Erfolg der Science-Fiction-Komödie Zurück in die Zukunft überrascht.
1: Absoluter Wahnsinn.
3: Plötzlich ist der 1,63 Meter kleine Fox ein Riese in Hollywood.
4: The popularity of Michael J. Fox.
5: What is the secret of your success?
3: Ein Unbekannter ist er allerdings auch da schon nicht mehr. Amerika kennt ihn bereits aus dem Fernsehen. Und da vor allem aus der Sitcom Familienbande.
6: Na, wie sehe ich aus?
7: Spießig. Du bist ein junger Mann, du solltest noch nicht an Karriere denken.
3: Nicht nur als Marty McFly füllt Michael J. Fox die Kinokassen. Auch andere Filme wie Das Geheimnis meines Erfolgs werden Kinohits. In ernsten Rollen dagegen, da will ihn kaum einer sehen. Als Fox dann Anfang der 90er Doc Hollywood dreht, stellt er fest, dass irgendetwas mit ihm nicht stimmt.
8: I woke up and I noticed my pinky. Auto-animated. Parkinson's disease.
3: Er sei aufgewacht und sah seinen kleinen Finger, der sich von allein bewegt hat. Fox ist 29, als er die Diagnose Parkinson erhält. Erst viele Jahre später aber macht er seine Krankheit öffentlich. In einem Interview wird er gefragt, warum er sich dazu entschieden hat. Fox antwortet, weil diese Krankheit schon so lange zu seinem Leben dazugehöre. Außerdem wolle er nicht deswegen diskriminiert werden und den Leuten viel mehr sagen, schaut mal, den kennt ihr alle. Und er kommt damit gut klar.
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0: Das Wetter. Aktuell ziehen noch ein paar kleinere Regenwolken übers Land hinweg. Die zweite Nachthälfte wird dann trockener. Morgen am Mittwoch starten wir mit einem Mix aus Sonne und Wolken in den Tag. Im Tagesverlauf können sich dann aber auch wieder Regenschauer und auch Gewitter bilden. Das Ganze bei Höchsttemperaturen von so 15 bis 19 Grad.
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0: Wir sind unterwegs auf der A3 Köln Richtung Oberhausen in Höhe Kreuzhilden. Da ist im Moment nur ein Fahrstreifen frei. Es läuft eine Unfallaufnahme. Ihr braucht 10 Minuten länger. Und die 44 Dortmund-Kassel zwischen Diemelstadt und Bräuner. 2 Kilometer Stau, 5 Minuten on top.
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0: Schönen guten Abend, Hendrik Frost mein Name und Grüße an dieser Stelle an alle, die noch auf der Autobahn unterwegs sind. Wenn ihr so in andere Autos reinguckt, seht ihr dann auch mehr als ein Bildschirm leuchten, also Radio oder Tacho sowieso, aber dann auch noch ein Bildschirm in der Hand des Fahrers. Ja, ich weiß, ne, Handynutzung am Steuer, keiner macht es offiziell, aber trotzdem passieren ständig Unfälle deswegen. Und es wird ja auch kontrolliert von der Polizei, es gibt da wirklich hohe Strafen für, ich glaube sogar einen Punkt in Flensburg. Und wir haben uns so eine Kontrolle angeschaut. Die Reportage gleich hier bei mir in der Show. Vorher Musik. Das hier zum Beispiel, die aktuelle von Mark Forster. Das ist

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0: Gleich neue Musik auf dieser Dienstagabend-Playlist. Moscana, Rhythm Unknown bei uns. Habt ihr schon mal beim Autofahren das Handy benutzt? Ich könnte ehrlich sein, ihr seid vielleicht gerade allein im Auto unterwegs, ich kann euch nicht hören. Eine Studie des ADAC sagt, 3% der Fahrerinnen und Fahrer nutzen das Handy am Steuer ziemlich häufig, besonders auf der Autobahn. Das ist eine Untersuchung in 5 Großstädten gewesen. Die Polizei kontrolliert regelmäßig, weil das richtig gefährlich ist, ob Handys während der Fahrt benutzt werden. Und mein Kollege Thorsten Ortmann war bei so einer Kontrolle dabei.
1: 2 Polizeibeamte stehen hier auf der Brücke. Der eine beobachtet den Verkehr mit dem Fernglas, der andere mit der Kamera. Und fast im Minutentakt klickt hier bei Hauptkommissar Thomas Marsberg die Kamera. Und was er bei diesen Kontrollen so alles da sieht, das macht ihn selbst fassungslos.
2: Gerade bei Lkw-Fahrern, da wird telefoniert, da wird am Laptop gearbeitet, da wird am Navigationsgerät gearbeitet, da wird gesimst und geappt.
1: Ein Fahrer fällt der Polizei auf, weil er mit dem Ladekabel und Handy gleichzeitig beschäftigt ist. Da wird das Autofahren zur lästigen Nebensache.
3: Was haben Sie gemacht am Handy heute?
4: Weil ich brauchte den Akku, deswegen wollte ich wissen, ob ich richtig da dran gemacht habe.
1: Der Akku ist voll, das Portemonnaie dagegen leer. Er muss jetzt 100 Euro zahlen. Dazu gibt es einen Punkt. Er zahlt das mit einem Lächeln. Andere sind da weniger gelassen.
2: Wir hatten in den letzten Monaten 2 Beleidigungsanzeigen schreiben müssen, weil die Leute uns aus dem Cockpit heraus den Finger gezeigt haben. Und einmal hat der Beifahrer auch versucht, die Hose runterzuziehen und sich umzudrehen. Ja, ist kein Witz.
1: Ja, und wieder andere Fahrer diskutieren mit den Beamten, denn WhatsApps sind für viele unverzichtbar. Blöd ist da halt nur das nervige Autofahren nebenbei.
5: Wir arbeiten mit einem verdeckten Beobachtungsposten. Er hat das genau gesehen, dass sie ihr Handy in der Hand hatten während der Fahrt.
6: Ich hatte es ganz kurz in der Hand, um drauf zu schauen, wer angerufen hat.
1: Wie groß ist denn der, ich sag mal, der Zwang, wenn da plötzlich eine SMS reinkommt, WhatsApp reinkommt?
6: In der Rolle, in der ich beruflich bin, ist es unabdingbar, dass ich erreichbar bleibe.
1: Ja, und immer häufiger führt genau das zu schweren Unfällen, sagt Gunnar Wortmann von der Polizei.
7: Wir sehen es auf jeden Fall auch bei den Schwerstunfällen. Das heißt auch mit getöteten Verkehrsteilnehmern, wo wir dann teilweise auch nicht sicher sind, was überhaupt die Unfallursache war. Wir können das dann meistens nur vermuten, weil es schlecht zu beweisen ist, dass da Ablenkung dann wirklich eine Rolle gespielt hat, insbesondere zum Beispiel bei den Stauunfällen auf den Autobahnen.
1: Fazit der Kontrolle heute, kaum einer telefoniert am Steuer. Dafür wird häufiger gelesen und getextet. Die Polizei nennt solche Fahrer übrigens Blindflieger.
0: So, und falls ihr mal Digital Detox machen wolltet, fangt doch beim Autofahren damit an.
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1: Ich bin Thomas Brockt. Um fast 500 Euro sollten sich ab Juli die Bezüge der Abgeordneten im Bundestag erhöhen. Nun steht fest, die Diätenerhöhung wird in diesem Jahr gestrichen. Die Fraktionen von Union und SPD haben nach dpa-Informationen beschlossen, noch in dieser Woche einen entsprechenden Gesetzentwurf im Bundestag einzubringen.
2: Die Politiker wollen damit ein Sparsignal an die Bevölkerung senden. Immerhin leben wir alle in schwierigen Zeiten. Auch die Grünen, die AfD und die Linke haben schon ihr Go gegeben. Damit ist das Abstimmungsergebnis im Bundestag also schon klar. Die Diäten orientieren sich normalerweise an der Lohnentwicklung und die war gut, aber gleichzeitig stehen aktuell viele Reformen an. Es sei ein Gebot der Glaubwürdigkeit und der Verantwortung, dass auch die Abgeordneten ihren Beitrag leisteten, hieß es. Ursula Winkler, Nachrichtenredaktion.
1: Nach dem Feuer in einem Umspannwerk in Reutlingen und dem daraus folgenden großflächigen Stromausfall hat sich der Verdacht auf Brandstiftung erhärtet. Davon gehe man inzwischen vor dem Hintergrund der bisherigen Ermittlungsergebnisse aus, teilten die Generalstaatsanwaltschaft Stuttgart und das Landeskriminalamt mit. Ein oder mehrere bislang noch unbekannte Täter seien nach derzeitigem Stand auf das Gelände eingedrungen, um dort an mehreren Stellen Brände zu legen. Dabei soll Brandbeschleuniger genutzt worden sein. Die politisch motivierte Kriminalität hat im vergangenen Jahr einen neuen Höchststand erreicht. Die Polizei zählte bundesweit mehr als 85.000 Straftaten mit politischem Hintergrund, knapp 2% mehr als 2024.
3: Einen leichten Anstieg gibt es insgesamt bei den politisch motivierten Gewalttaten, von denen der größte Teil auf das Konto von Tätern aus dem rechten Spektrum geht. Aber auch links motivierte Kriminalität nimmt stark zu. Innenminister Dobrindt führt das unter anderem auf mehr Gewalt gegen Polizistinnen und Polizisten zurück. Laut BKA-Präsident Münch spitzt sich die gesellschaftliche Stimmung zu, das Fundament der Demokratie wird angegriffen. Wesentliche Treiber sind aus seiner Sicht soziale Medien, über die Hasshetze und Propaganda verbreitet werden. David Riemer, Nachrichtenredaktion.
1: Die deutschen Fußballerinnen haben zum Abschluss der WM-Qualifikation einen Sieg gefeiert. Beim Gruppenletzten Slowenien gewann die DFB-Auswahl mit 2:0. Das WM-Ticket hatte das deutsche Team sich schon zuvor gesichert. Das waren die Nachrichten mit Thomas Brockt.
4: Das Wetter. Heute Abend sind einige Regenschauer noch unterwegs bei uns im Land, sind aber immer nur so kleine Gebiete, die da von West nach Ost durchziehen. Morgen starten wir mit einem Mix aus Sonne und Wolken in den Mittwoch. Im Tagesverlauf können sich örtlich aber auch Regenschauer und teilweise auch Gewitter bilden. Die Höchstwerte 15 bis 19 Grad.
0: NRW Verkehr.
4: Eine Meldung von der A1 Köln-Münster zwischen Schwerte und Kreuz Dortmund-Unna. 1 Kilometer, 4 Minuten kommen oben drauf. Gute Fahrt durch die Nacht euch.
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4: Der späte Dienstagabend, kurz nach 11, aber ich freue mich, dass ihr mit dabei seid. Hendrik Frost, mein Name, hallo. Und dadurch, dass ihr jetzt Radio hört, habt ihr einen ungeheuren Vorteil gegenüber allen anderen. Ich verrate euch nämlich gleich nach 3 Songs, wie ihr hier bald bei uns wieder Urlaub gewinnen könnt. Das geht schon am Sonntag vor dem ersten Gruppenspiel der deutschen Nationalelf bei der Fußball-Weltmeisterschaft. Ja, wir hauen wieder Urlaub raus mit Altours. Es geht für euch direkt in die Sonne. Ihr bleibt jetzt also dran, ich spiele 3 Hits und dann erfahrt ihr, wie ihr demnächst zu eurer Familie sagen könnt. Baby, go!

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0: Das Wetter.
1: Aktuell ziehen noch ein paar kleinere Regenwolken übers Land hinweg. Die zweite Nachthälfte wird dann trockener. Morgen am Mittwoch starten wir mit einem Mix aus Sonne und Wolken in den Tag. Im Tagesverlauf können sich dann aber auch wieder Regenschauer und auch Gewitter bilden. Das Ganze bei Höchsttemperaturen von so 15 bis 19 Grad.
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1: Und zu so später Stunde nur noch eine kleine Meldung für euch. A46 Heinsberg-Düsseldorf zwischen Kreuzholz und Kapellen. 4 Kilometer, 5 Minuten. Gute Fahrt.
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1: Ja, erst Wetter, dann Verkehr und jetzt auch noch das hier. Ich will ja gar nicht lange sabbeln. Ich meine, wer bin ich denn auch? Ich will euch die Musik nicht vorenthalten. Komm, wir spielen was Entspanntes von Maroon 5. Hier ist Memories. Ich freue mich, dass ihr dabei seid. Es ist der späte Dienstagabend.

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0: Ich verrate euch jetzt mal was. Quasi ein kleiner Blick hinter die Kulissen. Es geht um Atze Schröder. Viele meinen ja, sein Körper würde durch Blut am Leben gehalten werden. Stimmt gar nicht. Es ist Benzin. Entweder Benzin für den Porsche oder fürs Motorrad.
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3: Ja, nee, ist klar.
4: Der Sommer ist da. Ja, woran erkennt man das? Ja, richtig, die Brummer sind wieder auf den Straßen unterwegs. Nicht Insekten, nein, Motorradfahrer. Ja, und die sind ja wie Zugvögel. Von Ende Oktober bis Ostern siehst du gar keinen. Dann vereinzelt quasi die Späher, die sich schon mal auf die Straße trauen, um die Schlaglöcher zu zählen. Ja, und sobald die Spargelsaison sich dem Ende zuneigt, bäm, sind die Straßen wieder voll mit Schwärmen, Großverbänden, Divisionen, Rotten von Motorradfahrern. Da fahren Motorradketten an dir vorbei. Ja, dagegen wirkt der Eichenprozessionsspinner wie ein Einzelgänger. Aber wir sehen natürlich auch die einsamen Wölfe. Meistens stehen die so mit so einem Platten- oder Motorschaden am Straßenrand. Tja, Alleinfahren ist nicht immer gut. Und das Schöne ist ja, Motorradfahren ist so vielfältig. Da findet jeder das Passende. Es sieht ja auch nicht jeder auf seinem Bock aus wie der Terminator auf der Fatboy. Ja, manche sehen auch aus wie Wolfgang Viereck auf seinem Traktor mit Resi. Bei vielen denkt man sich, ey, muss das denn sein mit dem Moped? Hättest du dir nicht einfach einen Thermomix kaufen können? Und bei anderen Bikern denkst du, ach guck, der fährt sogar einen Thermomix. Ich werde ja immer wieder gefragt, Atze, warum fährst du kein Motorrad? Ja, ganz einfache Antwort. Weil Porsche keine baut.
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0: Und das war's von mir. Mein Name ist Hendrik Frost. An dieser Stelle sage ich nicht auf Wiederhören, sondern Tschüss. Es war mir eine Freude mit euch. Vielen Dank fürs Einschalten, für die vielen tollen Jahre. Und ich lasse euch noch Musik da von Bebe Rexha, New Religion.

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1: Ich bin Thomas Brockt. Nach dem Feuer in einem Umspannwerk in Reutlingen und dem daraus folgenden großflächigen Stromausfall hat sich der Verdacht auf Brandstiftung erhärtet. Davon gehe man inzwischen vor dem Hintergrund der bisherigen Ermittlungsergebnisse aus, teilten die Generalstaatsanwaltschaft Stuttgart und das Landeskriminalamt mit. Ein oder mehrere bislang noch unbekannte Täter seien nach derzeitigem Stand auf das Gelände eingedrungen, um dort an mehreren Stellen Feuer zu legen. Dabei soll Brandbeschleuniger genutzt worden sein. Beim 500 Milliarden Euro Sondervermögen für Investitionen in die Infrastruktur gibt es aus Expertensicht Handlungsbedarf.

0: Beirat für das Programm legte in Berlin seinen ersten Bericht vor. Finanzminister Klingbeil räumte ein, dass das Tempo bei den Investitionen noch höher werden müsse.
1: Immer wieder hört man, dass die hunderten Milliarden, die für die Infrastruktur bereitstehen, nur langsam abfließen. Auch der Beirat, der das 500-Milliarden-Programm begleitet, sieht da Luft nach oben. Finanzminister Klingbeil bat einerseits um Geduld. Das Programm laufe ja erst seit rund einem Jahr, sei aber für 12 Jahre ausgelegt. Höheres Tempo sei aber möglich und nötig, so Klingbeil. Helfen soll unter anderem auch ein Bonus- und Malus-System. Die Idee, wer Investitionen schneller umsetzt, könnte mehr Mittel bekommen, wer bummelt, weniger. Ronny Tochau, Nachrichtenredaktion.
0: Sophia und Noah sind weiter die beliebtesten Babynamen. Das hat die Gesellschaft für deutsche Sprache herausgefunden. Ein anderer Name dagegen ist erst im vergangenen Jahr weit nach oben geklettert in der Hitliste.
2: Theo macht einen richtigen Sprung nach vorn, aber auch Emil klettert im Ranking. Doch unterm Strich kleben auf den Kita-Garderoben bei uns wohl doch eher die bekannten Namen. Bei den Mädels sind das neben Sophia, Mia, Lina und Ella, bei den Jungs klar, Noah, aber auch Matteo und Leo ist im Kommen. Das hat aber wohl nichts mit dem aktuellen Papst zu tun. Kurze, prägnante Namen, sagen die Forscher, die sind im Trend. Claudia Wächter, Nachrichtenredaktion.
0: Der Bundestag soll in diesem Jahr auf die regelmäßige Diätenerhöhung verzichten. Die Fraktionen von CDU, CSU und SPD haben nach Informationen der Deutschen Presseagentur beschlossen, noch in dieser Woche einen entsprechenden Gesetzentwurf einzubringen. Sie wollen damit in finanziell und wirtschaftlich schwierigen Zeiten ein Sparsignal an die Bevölkerung senden. Die Diätenerhöhung, die sich an der Lohnentwicklung orientiert, hätte in diesem Jahr fast 500 Euro ausgemacht.
3: Das Wetter.
4: Das ist mal wieder eine wolkige Nacht, aber zumindest lassen die Regenschauer jetzt so langsam nach und ziehen raus aus NRW. Das Ganze aber noch relativ frisch, 5 bis 9 Grad. Nachher bekommen wir dann wieder einen sehr wolkigen Tag. Dann gibt es auch wieder Schauer, dann kommen neue Schauer zu uns rein und wir müssen hier und da auch wieder mit Gewittern rechnen. Temperaturen nachher so 15 bis 19 Grad.
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6: A30 Osnabrück-Bad Oeynhausen. Zwischen Bad Oeynhausen-Ost und Kreuz-Bad Oeynhausen 2 Kilometer Stau. Und A43 Recklinghausen-Wuppertal zwischen Kreuz-Recklinghausen und Recklinghausen-Hochlamark. 1 Kilometer stockender Verkehr. Wir wünschen allen unterwegs gute Fahrt.
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4: Jetzt bei uns die 90er. Mit einer Frau, die in Australien in einer Daily Soap mitgespielt hat. Und da hat sie sich gedacht, ach, das mit der Daily Soap, irgendwann ist doof. Ich kann doch auch singen. Hat sie in der Daily Soap gesungen und haben sich viele gewundert, dass das ein Riesenhit weltweit wurde, dass es zu uns rübergeschwappt ist von Australien damals in den 90ern. Natalie Imbruglia heißt die Frau. Hier ist sie mit Torn.

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Das ist Justin Bieber. Das ist ja schon ein cooler Künstlername, ne? Justin Bieber. Ja, wenn du so heißt, musst du irgendwie Sänger werden, ja? Aber wenn du Holly Humberstone heißt, ja, dann kannst du ja quasi nichts anderes machen, als irgendwie berühmt zu werden mit dem Namen. Ich meine, Holly Humberstone. Wow, ja? Comicfiguren heißen sonst so. Hey, Holly Humberstone. Oder du bist, was weiß ich, Schauspieler und spielst in einer Harry Potter-Geschichte mit. Holly Humberstone, ja? Könnte Lehrerin bei Hogwarts sein. Aber sie ist Sängerin geworden, sind wir sehr froh drum. To Love Somebody ist neu bei uns. Und damit bringe ich euch jetzt durch die Nacht.

0: Das Wetter.
1: Das ist eine sehr, sehr wolkige Nacht, aber zumindest ziehen die Schauer für diese Nacht erstmal raus aus NRW. Und es wird kalt, also kühler zumindest, 5 bis 9 Grad. Nachher kommen neue Schauer zu uns rein. Also die Wolken wechseln sich so ein bisschen aus und dann gibt es Regenschauer. Ab dem Nachmittag dann örtlich auch Gewitter. Temperaturen so zwischen 15 und 19 Grad nachher.
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2: Hier die aktuelle Verkehrslage. A30 Osnabrück Bad Oeynhausen. Zwischen Bad Oeynhausen Ost und Kreuz Bad Oeynhausen 2 Kilometer Stau. Weiterhin auf der A43 Recklinghausen-Wuppertal zwischen Kreuz Recklinghausen und Recklinghausen-Hochlamark 1 Kilometer stockender Verkehr und zusätzlich auf der A61 Koblenz-Mönchengladbach zwischen Auffahrt Grafschaftringen und Rheinbach 2 Kilometer zäh fließender Verkehr. Wir wünschen allen unterwegs gute Fahrt.
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1: So, und damit ist die Hälfte der Woche sozusagen schon mal angeknabbert. Ja, der Mittwoch gerade mal knapp über eine halbe Stunde alt. Und wir bringen euch durch diese Nacht jetzt mit Agnes und Release Me.

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1: Leonie und Don't Worry, das, ich sag mal so, das könnte schon Enkelchen von Mick Jagger sein. Ich meine, Mick Jagger, der ist 82 Jahre alt. Keith Richards, auch 82 Jahre. Ronnie Wood ist Jungspund dagegen. Das Küken in der Band mit 78 Jahren, muss man sich mal vorstellen, ja. 22, also 2022 haben sie ihr 60-jähriges Jubiläum gefeiert und sie sind immer noch am Start. Die Rolling Stones haben sogar einen neuen Song rausgebracht. In the Stars. Und den hören wir jetzt.
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1: Ich bin Thomas Brock. Das US-Militär hat nach eigenen Angaben mit Vergeltungsschlägen gegen den Iran begonnen. Diese seien auf Anweisung von US-Präsident Trump und als Reaktion auf den Abschuss eines US-Militärhubschraubers erfolgt, teilte das US-Regionalkommando CENTCOM mit. Nähere Angaben wurden nicht gemacht. Nach Berichten iranischer Medien wurden am Abend in der Hafenstadt Sirik am Golf von Oman Explosionen gemeldet, ohne dass diese eindeutig zugeordnet werden konnten. Nach einem Feuer in einem Umspannwerk in Reutlingen und einem daraus folgenden großflächigen Stromausfall hat sich der Verdacht auf Brandstiftung erhärtet. Davon gehe man inzwischen vor dem Hintergrund der bisherigen Ermittlungsergebnisse aus, teilten die Generalstaatsanwaltschaft Stuttgart und das Landeskriminalamt mit.
2: Die Ermittler gehen davon aus, dass ein oder mehrere Täter auf dem Gelände an mehreren Stellen Brände gelegt haben. Dabei soll Brandbeschleuniger verwendet worden sein. Wer hinter der Attacke stehen könnte, ist unklar. Ein Bekennerschreiben hat es nicht gegeben. Doch der Vorfall erinnert an zwei mutmaßlich von Linksextremisten begangene Brandanschläge auf die Stromversorgung in Berlin. Die Ermittler bitten nun alle, die in der Nähe des Umspannwerks verdächtige Personen oder Fahrzeuge gesehen haben, sich zu melden. Dirk Zeitler, Nachrichtenredaktion.
1: Ein deutscher Astronaut gehört nicht zur Crew. Der italienische

0: Dieser Astronaut Luca Parmitano wird als erster Europäer beim NASA-Mondprogramm Artemis mitfliegen, wie die US-Raumfahrtbehörde NASA mitteilte. Artemis 3 soll 2027 starten, allerdings nicht zum Mond, sondern nur zu Tests in eine Erdumlaufbahn.
1: Bei der Artemis 3 kommt alles anders, als man dachte. Statt Mondlandung gibt's zweiwöchige Ankoppelmanöver mit dem Blue Origin Lander von Amazon-Gründer Jeff Bezos und dem Starship von Elon Musk, SpaceX. Diese Kooperation ist auch bei künftigen Mondmissionen geplant. Die deutschen Astronauten Alexander Gerst und Matthias Maurer bleiben zu Hause und ob sie bei Artemis 4 mitfliegen werden, ist unklar. Aus den USA, Tina Eck.
0: Der Bundestag soll in diesem Jahr auf die regelmäßige Diätenerhöhung verzichten. Die Fraktionen von CDU, CSU und SPD haben nach Informationen der deutschen Presseagentur beschlossen, noch in dieser Woche einen entsprechenden Gesetzentwurf im Bundestag einzubringen. Sie wollen damit in finanziell und wirtschaftlich schwierigen Zeiten ein Sparsignal an die Bevölkerung senden. Die Diätenerhöhung, die sich an der Lohnentwicklung orientiert, hätte in diesem Jahr fast 500 Euro ausgemacht.
2: Das Wetter. Eine relativ entspannte Nacht. Es ist wolkig bei uns und die Regenschauer lassen jetzt nach und kalt ist es. Also finde ich zumindest 5 bis 9 Grad. Das ist für Anfang Juni schon relativ frisch, auch für eine Nacht. Nachher dann Temperaturen so bis 19 Grad. Da ziehen wieder ein paar mehr Wolken rein und wir müssen mit Regen rechnen, aber schauerartigen Regen.
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4: A4 Köln-Aachen. Zwischen Aachen Zentrum und Aachen Laurensberg. 1 Kilometer Stau, 5 Minuten Zeitverlust. Und A43 Recklinghausen-Wuppertal zwischen Kreuz Recklinghausen und Recklinghausen-Hochlamark. 1 Kilometer stockender Verkehr. Wir wünschen allen unterwegs gute Fahrt.
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2: Schöne Nacht mit uns. Ich hoffe, ihr seid nicht aufgewacht, weil ihr irgendwie gerade einen Fiebertraum hattet oder so. Also ich hoffe, ihr seid gesund. Alex Warren ist der einzige Fiebertraum, den wir jetzt ertragen können, weil der schön ist. Schöner Song. Fever Dream, jetzt für eure Nacht.

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0: Seid ihr schon so ein bisschen aufgeregt? Ich meine, übermorgen geht's ja los mit der Fußball-Weltmeisterschaft und das heißt, tschüss Schlafrhythmus, ja? Wegen der Zeitverschiebung starten viele Spiele erst am späten Abend oder nachts. Kollege Robert Jans, da wird beim Ordnungsamt hier und da das Telefon wahrscheinlich mal heiß laufen, oder?
1: Ja, ich sag mal so, es würde mich nicht wundern. Ne? Lärmschutz ist ja bei uns heilig. Ich glaube, jeder hat schon mal diesen einen Nachbarn in seinem Leben gehabt, der es da mit den Ruhezeiten ganz genau genommen hat. Eine gute Nachricht habe ich da aber. Die Bundesregierung hat die Lärmschutzregeln für alle WM-Spiele gelockert. Das ermöglicht den Kommunen ein Auge zuzudrücken. Und viele Städte und Gemeinden in NRW machen das auch.
0: Das heißt, ich kann richtig Gas geben nach 22 Uhr auch.
1: Ja, fast.
0: Ich wusste, der kommt wieder ein Haken.
1: Also, für die Gastro sollte es kein Problem sein, mindestens bis Mitternacht die Spiele auch draußen zu zeigen. Also vielerorts gibt es da Ausnahmen, für Kneipen und Restaurants zum Beispiel. Aber jetzt kommt der Haken, diese Sonderregeln, die gelten nur für öffentliche Veranstaltungen. Also bei privaten Veranstaltungen, da gelten dann die ganz normalen Ruhezeiten. Also im Wohnzimmer, auf dem Balkon oder die Grill-Fußballparty im Garten. Da muss man dann trotzdem Rücksicht nehmen, aber das bekommen wir hin. Gerade wir beide.
0: Ja, Rücksicht ist mein zweiter
1: Absolut.
0: Vorname. Gleich gibt's dann bei uns noch mal ein paar Tipps, wie das klappt mit dem leise Jubeln.

0: Das Wetter.
1: Das ist mal wieder eine wolkige Nacht, aber zumindest lassen die Regenschauer jetzt so langsam nach und ziehen raus aus NRW. Das Ganze aber noch relativ frisch, 5 bis 9 Grad. Nachher bekommen wir dann wieder einen sehr wolkigen Tag, dann gibt es auch wieder Schauer, dann kommen neue Schauer zu uns rein und wir müssen hier und da auch wieder mit Gewittern rechnen. Temperaturen nachher so 15 bis 19 Grad.
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2: A43 Recklinghausen-Wuppertal zwischen Kreuz Recklinghausen und Recklinghausen-Hochlarmark. 1 Kilometer Stau. Wir wünschen allen unterwegs gute Fahrt.
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1: Ab Donnerstag um diese Zeit steht man langsam wieder auf, um wieder Fußball zu gucken, ja? Leise bitte. Wir haben gleich ein paar Tipps für euch. Hier bei mir in der Show. Vorher noch Sean Paul.

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0: muss mir schon mal einen Wecker stellen, so 2 Uhr nachts, 4 Uhr nachts.
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0: Ja, das sind die Anstoßzeiten und an die muss man sich bei dieser Fußball-Weltmeisterschaft erstmal gewöhnen. 2 Uhr nachts wird ein Spiel angepfiffen, also 2 Uhr nachts unserer Zeit, ja? 4 Uhr nachts unserer Zeit. So, wir haben gerade schon darüber gesprochen, wie das mit dem Lärm nachts ist bei dieser WM und der Ruhestörung. Man kann aber auch ganz einfach leise jubeln und Fußball gucken. Unser Reporter Stefan Rijek hilft euch mit ein paar leisen Tipps.
2: Ja, Freunde, unser letztes Gruppenspiel, Deutschland gegen Ecuador, das läuft auf den Donnerstag um 22 Uhr. Gut, ist jetzt nicht mitten in der Nacht, aber auch schon zu spät für so die richtig fette Feier im Wohnzimmer. Wir müssen also alle ein bisschen leiser jubeln.
3: Jubel!
2: Nee, jetzt eben nicht. Diesmal wird das leider nichts mit. Oder mit dem Teil hier. Ja, sogar die Vuvuzela muss dieses Jahr leider im Schrank bleiben. Aber keine Sorge, Leute, ich habe mich mal informiert. Online gibt's wirklich die wildesten Tipps für den leisen Fußballrausch. Tipp 1, Thema Jubeln. Atmen Sie tief durch die Nase ein und pressen Sie die Freude in ein kurzes, kontrolliertes Ja! Beziehungsweise ein leises Flüstern, das im eigenen Hals stecken bleibt. Ja, ist ja quasi wie richtiges Jubeln. Gut, jetzt Tipp 2, Thema Klatschen. Klatschen Sie nicht in die Hände, sondern ballen Sie die Fäuste und reiben Sie sie aneinander, um die Energie physisch abzubauen. Ja, funktioniert doch auch top. Sieht doch einfach nach purer Torfreude aus. Dann hier, lecker Bierchen. Dazu ein Spezialtipp von mir. Diesmal einfach nicht so gierig trinken. Dann gibt's auch kein lautes Rülpsen, sondern nur ein leises Bäuerchen. Ja, kann ja jetzt nichts mehr schief gehen. Ich wünsche uns allen eine geniale WM und ich sag mal, völlig losgelöst von der Erde. Freunde, gut Kick von mir.
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1: Ich bin Thomas Brock. Nach dem Abschuss eines US-Militärhubschraubers haben die USA nach eigenen Angaben Vergeltungsschläge auf Ziele im Iran ausgeführt. Die Angriffe erfolgten auf Anordnung von Präsident Trump, erklärte das für den Nahen Osten zuständige Regionalkommando des US-Militärs.
2: Die USA sprechen von einer verhältnismäßigen Antwort auf ungerechtfertigte iranische Aggression. Die Angriffe werden als Selbstverteidigung beschrieben. Der Iran aber droht seinerseits mit Vergeltungsschlägen. Verlasst unsere Region, wenn ihr sicher sein wollt, erklärte der iranische Außenminister, man lasse diese Bedrohung nicht unbeantwortet. Dies lässt eine erneute Eskalation des Krieges erwarten, auch wenn theoretisch eine Waffenruhe gilt und seit Wochen Verhandlungen geführt werden. Aus den USA, Tina Eck.
1: Nach dem Feuer in einem Umspannwerk in Reutlingen und dem daraus folgenden großflächigen Stromausfall hat sich der Verdacht auf Brandstiftung erhärtet. Davon gehe man inzwischen vor dem Hintergrund der bisherigen Ermittlungsergebnisse aus, teilten die Generalstaatsanwaltschaft Stuttgart und das Landeskriminalamt mit. Ein oder mehrere bislang noch unbekannte Täter seien nach derzeitigem Stand auf das Gelände eingedrungen, um dort an mehreren Stellen Brände zu legen. Dabei soll Brandbeschleuniger genutzt worden sein. Um fast 500 Euro sollten sich ab Juli die Bezüge der Abgeordneten im Bundestag erhöhen. Nun steht fest, die Diätenerhöhung wird in diesem Jahr gestrichen. Die Fraktionen von Union und SPD haben nach dpa-Informationen beschlossen, noch in dieser Woche einen entsprechenden Gesetzentwurf im Bundestag einzubringen.
3: Die Politiker wollen damit ein Sparsignal an die Bevölkerung senden. Immerhin leben wir alle in schwierigen Zeiten. Auch die Grünen, die AfD und die Linke haben schon ihr Go gegeben. Damit ist das Abstimmungsergebnis im Bundestag also schon klar. Die Diäten orientieren sich normalerweise an der Lohnentwicklung und die war gut, aber gleichzeitig stehen aktuell viele Reformen an. Es sei ein Gebot der Glaubwürdigkeit und der Verantwortung, dass auch die Abgeordneten ihren Beitrag leisteten, hieß es. Ursula Winkler, Nachrichtenredaktion.
1: Die deutschen